0: Allein in New York jetzt ist die irische Schauspielerin Brenda Fricker im Alter von 81 Jahren gestorben. Fricker spielte nicht nur im Weihnachtsklassiker mit. Für ihre Rolle im Drama Mein linker Fuß bekam sie 1990.
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1: Ich habe neulich bei mir in der Straße eine junge Mutter gesehen mit ihrem kleinen Baby und das Baby konnte schon laufen. Also ich weiß nicht, ob das besonders war, dass das Baby schon laufen konnte. Also ich weiß nicht, wann Babys anfangen zu laufen. Nach einem Tag? Ich weiß es nicht. Ist ja auch egal, der Mann konnte laufen. Aber diese Mutter mit ihrem Baby, haben so Händchen gehalten, hat das Baby sich so losgerissen und ist so ausgebüxt, so losgerannt wie so ein kleines Baby. Und da muss ich ganz ehrlich sagen, ey, so ein rennendes Baby, das kann ich nicht sehen, sowas. Wenn ich so ein rennendes Baby sehe, habe ich immer genau zwei Gedanken im Kopf. Nämlich erstens, wo musst du so schnell hin, Dicker? So, Dicker, du bist eins, du hast safe keinen Termin, den du ohne deine Mutter wahrnehmen musst. Was?
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2: Im Studio Dirk Justus. Muss das Finale der Fußball-WM am Sonntag verschoben oder verlegt werden? Darüber wird aktuell zumindest beraten. Grund sind die Waldbrände in Kanada. Fabian Hoffmann berichtet.
3: In der kanadischen Provinz Ontario sind aktuell viele Waldbrände außer Kontrolle und der Rauch davon ist in den letzten Tagen bis in die US-Metropolen Chicago und New York gezogen. In Chicago musste schon ein Fußballspiel der US-Profiliga MLS verschoben werden und westlich von New York soll ja das Endspiel steigen. Zuletzt gaben die Behörden die Luftqualität allerdings als ungesund an. Wie sich das bis zum Anpfiff entwickelt, ist noch nicht ganz klar. Das Weiße Haus und die FIFA sind im Austausch, da beobachtet man die Lage ganz genau, heißt es.
2: In der Leihmutterschaftsdebatte will Unionsfraktionschef Spahn vorerst nicht zurücktreten. Er will das nach der Sommerpause in der Fraktion besprechen. Spahn wird Doppelmoral vorgeworfen, weil er mit Hilfe einer Leihmutter in den USA ein Kind gekriegt hat, sich aber für das Leihmutterverbot in Deutschland stark gemacht hatte. Deutschland und Frankreich arbeiten bei der Verteidigung jetzt noch enger zusammen. Die Bundeswehr macht dieses Jahr erstmals bei der Nuklearübung der französischen Armee mit. Auch an anderer Stelle will man die militärische Zusammenarbeit vertiefen. So soll die deutsch-französische Brigade bei NATO-Übungen mitmachen. Bundeskanzler Friedrich Merz sagt, wir stärken die europäische Abschreckung. Und weiter?
4: Unsere Arbeit zwischen Deutschland und Frankreich ist unerlässlich in einer Zeit, in der Russland unsere Sicherheit bedroht, in der die Volksrepublik China unsere Wirtschaft herausfordert und in der die transatlantische Partnerschaft an Selbstverständlichkeit verloren hat.
2: Zwei Öltanker sind in der Straße von Hormuz laut iranischen Revolutionsgarden auf Minen aufgefahren und explodiert. Auf beiden Schiffen brachen Feuer aus, berichtet eine staatliche iranische Nachrichtenagentur. Zu möglichen Opfern und zur Herkunft der Tanker gibt es noch keine Angaben. Gesundheitsministerin Wagen rechnet schon für das kommende Jahr mit einem Geldsegen durch die Zuckersteuer. Sie hofft auf Einnahmen von 650 Millionen Euro, sagte sie dem Redaktionsnetzwerk Deutschland. Mehr von Tim Britztrup.
5: Schwarz-Rot ist sich einig, dass eine Zuckersteuer für Softdrinks kommen soll. Für Getränke mit mehr als 5 Gramm zugesetztem Zucker auf 100 Milliliter sollen 26 Cent pro Liter fällig werden, bei mehr als 8 Gramm sogar 32 Cent. Limo- und Energy-Drink-Hersteller sollen so dazu gebracht werden, ihre Rezepte zu überdenken. Für Kritik bei der Gesundheitsreform sorgt weiter die Krankschreibung ab dem ersten Tag. Der Chef des CDU-Arbeitnehmerflügels Radke fordert in den Funke-Zeitungen die Rücknahme.
2: Viele kennen sie als gutherzige Taubenlady aus Kevin allein in New York. Jetzt ist die irische Schauspielerin Brenda Fricker im Alter von 81 Jahren gestorben. Fricker spielte nicht nur im Weihnachtsklassiker mit. Für ihre Rolle im Drama Mein linker Fuß bekam sie 1990 den Oscar.
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1: Ein Kernthema, nichts Neues für euch, Vermenschlichung. Wir vermenschlichen die Hunde bis zum Abwinken. Da kommen so Sätze wie, guck mal, da kommt der Papa. Guck mal, da kommt der Papa. Also versprochen, das ist biologisch nicht möglich. Und auch der Versuch ist strafbar, ne? Nur zur Info. Diese Vermenschlichung geht aber noch viel weiter. Wir reden ja nahezu den ganzen Tag in ganzen Sätzen mit dem Hund. Machst du wohl Sitz? Ich hab dir doch gesagt, du sollst. Die Menschen kommen dann zu mir in den Unterricht. Herr Ritter, der Hund versteht jedes Wort, ne? Außer Platz. Ansonsten jedes Wort, ne? Diese Vermenschlichung hat in den letzten Jahren extrem zugenommen.
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3: Drop Dead, Olivia Rodrigo.

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1: Das Brandenburg-Preußen-Museum in Wustrau. Das private Brandenburg-Preußen-Museum im Landkreis Ostprignitz-Ruppin bietet einen faszinierenden Einblick in die Geschichte Brandenburgs und Preußens von 1415 bis 1918. Die Idee für dieses einzigartige Museum hatte der Berliner Privatbankier Erhard Bödecker. Nach dessen Tod kümmert sich jetzt eine Stiftung, die seinen Namen trägt, um die Zukunft dieser außergewöhnlichen Sammlung. Im Museum sind rund 500 Exponate ausgestellt, darunter Gemälde der brandenburgischen Kurfürsten, preußischen Könige und dem deutschen Kaiser. Eine umfangreiche Spielzeugsammlung erzählt die Geschichte der Hohenzollern. Darüber hinaus finden im Brandenburg-Preußen-Museum jährlich wechselnde Sonderausstellungen zu den verschiedensten Themen statt. Neben dem Schloss der Familie von Zieten, der alten Dorfkirche und dem romantischen Dorfkern von Wustrau kann man von hier aus aber auch auf dem Wasser, mit dem Fahrrad oder auch zu Fuß die wunderschöne Landschaft des Ruppiner Seenlandes erkunden. Infos im Netz auf brandenburg-preußen-museum.de.
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3: Im Studio Dirk Justus. Gefährden die Waldbrände in Kanada womöglich das WM-Finale am Sonntag bei New York? Das Weiße Haus und die FIFA beobachten die Lage aktuell genau. Denn der Waldbrandrauch ist bis nach New York gezogen. Die Behörden stuften die Luftqualität zuletzt als ungesund ein. Der Rauch war auch in die US-Metropole Chicago gezogen. Dort musste schon ein Fußballspiel der Profiliga MLS verschoben werden. Unionsfraktionschef Jens Spahn verteidigt seine Entscheidung für eine Leihmutter in den USA. Er sei lange zerrissen gewesen und habe sich schließlich mit seinem Mann dafür entschieden, so Spahn in einem Podcast. Lange hatte Spahn das Leihmutterschaftsverbot in Deutschland befürwortet. Daher wird ihm jetzt Doppelmoral vorgeworfen und auch aus der eigenen Partei kommen Rücktrittsforderungen. Dazu sagt Spahn.
4: Ich weiß, dass viele in der Partei sich natürlich vor Ort erklären müssen, ihren Fraktionsvorsitzenden erklären müssen, meine Entscheidung. Und deswegen werde ich die Frage, wie es weitergeht, mit der Fraktion natürlich erörtern, wenn wir uns im September wiedersehen.
3: Am Montag kommt das Thema in der CDU-Präsidiumssitzung auf den Tisch. Deutschland und Frankreich rücken noch mehr zusammen. Mit mehr militärischer Zusammenarbeit wollen Berlin und Paris auch mehr Abschreckung erreichen. Unter anderem ist die Bundeswehr dieses Jahr erstmals bei einer Nuklearübung der französischen Armee dabei. Laut Bundeskanzler Friedrich Merz wird ein neuer Weg eingeschlagen und auch durchdacht, mit welchem Mix an Fähigkeiten die gemeinsame Abschreckung in Zukunft weiter gesteigert werden kann. Merz sagt:
5: Die Freundschaft zu Frankreich und unser gemeinsamer Einsatz für ein einiges Europa sind der Kern der deutschen Außenpolitik. Wir zählen auf euch und ihr könnt auf uns zählen. Ihr könnt euch auf uns verlassen.
3: Teile der USA werden gerade von einer Durchfallwelle heimgesucht. Über 1600 Menschen sind in mehreren Bundesstaaten, überwiegend im mittleren Westen, betroffen. Schuld ist wohl Eisbergsalat, den die Fastfood-Kette Taco Bell benutzt. In dem Salat wurden Parasiten festgestellt. Für Bahnkunden in Deutschland gibt's schon bald mehr Auswahl und wohl auch niedrigere Preise, denn die Bundesnetzagentur hat entschieden, dass die Deutsche Bahn auf stark genutzten Fernverkehrsstrecken auch Platz für Konkurrenten schaffen muss. Fabian Hoffmann berichtet.
6: Die Behörde und sicherlich auch die Fahrgäste versprechen sich davon mehr Wettbewerb und bessere Angebote. Konkret darf das italienische Zugunternehmen Italo ab 2028 in Deutschland unterwegs sein. Italo will mit Kampfpreisen angreifen und der Deutschen Bahn auf mehreren wichtigen Fernverkehrsstrecken Konkurrenz machen. Da geht es etwa um Verbindungen von München über Köln nach Dortmund und von München nach Berlin.
3: Nach 45 Jahren stellt das ZDF die Krimiserie Ein Fall für zwei ein. Nächstes Jahr läuft die letzte Staffel. Die erste Folge flimmerte im September 1981 über die Bildschirme. Damals noch mit Klaus-Theo Gärtner in der Rolle des leicht prolligen Privatdetektivs Josef Matula.
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1: Zwei Frauen beim Pferderennen. Total langweilig. Ne? Beide so, mir ist langweilig. Mir auch. Ich glaube, mein Mann, ich vertraue dem nicht. Ich meinem auch nicht. Wer weiß, von wem die Kinder sind. Ne? So fängt der an. So, pass auf, wir wetten einfach mal um Pferd. Wie oft bist du fremdgegangen? Ne? Und sie so, ja, so viermal. Und du so, ja, so fünfmal. Dann tippen wir auf Pferd Nummer 9. Und bums, die 9 gewinnt. Und die kommen mit Geld nach Hause, zeigen den Männern, ha, wir haben System. Und die beiden Männer, wir haben selber ein System, brauchen wir gar nicht. Die gehen zum Pferdrennen, scheiße, die Weiber haben System. Was machen wir denn jetzt? Wie oft kannst du nachts? Ja, so 5-mal. Und du so? Ja, so 6-mal.
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0: Danke.
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3: Im Studio Dirk Justus. Gefährden die Waldbrände in Kanada womöglich das WM-Finale am Sonntag bei New York? Das Weiße Haus und die FIFA beobachten die Lage aktuell genau. Denn der Waldbrandrauch ist bis nach New York gezogen. Die Behörden stuften die Luftqualität zuletzt als ungesund ein. Der Rauch war auch in die US-Metropole Chicago gezogen. Dort musste schon ein Fußballspiel der Profiliga MLS verschoben werden. Unionsfraktionschef Jens Spahn verteidigt seine Entscheidung für eine Leihmutter in den USA. Er sei lange zerrissen gewesen und habe sich schließlich mit seinem Mann dafür entschieden, so Spahn in einem Podcast. Lange hatte Spahn das Leihmutterschaftsverbot in Deutschland befürwortet. Daher wird ihm jetzt Doppelmoral vorgeworfen und auch aus der eigenen Partei kommen Rücktrittsforderungen. Dazu sagt Spahn:
4: Ich weiß, dass viele in der Partei sich natürlich vor Ort erklären müssen, ihren Fraktionsvorsitzenden erklären müssen, meine Entscheidung. Und deswegen werde ich die Frage, wie es weitergeht, mit der Fraktion natürlich erörtern, wenn wir uns im September wiedersehen.
3: Am Montag kommt das Thema in der CDU-Präsidiumssitzung auf den Tisch. Deutschland und Frankreich rücken noch mehr zusammen. Mit mehr militärischer Zusammenarbeit wollen Berlin und Paris auch mehr Abschreckung erreichen. Unter anderem ist die Bundeswehr dieses Jahr erstmals bei einer Nuklearübung der französischen Armee dabei. Laut Bundeskanzler Friedrich Merz wird ein neuer Weg eingeschlagen und auch durchdacht, mit welchem Mix an Fähigkeiten die gemeinsame Abschreckung in Zukunft weiter gesteigert werden kann. Merz sagt:
5: Die Freundschaft zu Frankreich und unser gemeinsamer Einsatz für ein einiges Europa sind der Kern der deutschen Außenpolitik. Wir zählen auf euch und ihr könnt auf uns zählen. Ihr könnt euch auf uns verlassen.
3: Teile der USA werden gerade von einer Durchfallwelle heimgesucht. Über 1600 Menschen sind in mehreren Bundesstaaten, überwiegend im Mittleren Westen, betroffen. Schuld ist wohl Eisbergsalat, den die Fastfood-Kette Taco Bell benutzt. In dem Salat wurden Parasiten festgestellt. Für Bahnkunden in Deutschland gibt's schon bald mehr Auswahl und wohl auch niedrigere Preise, denn die Bundesnetzagentur hat entschieden, dass die Deutsche Bahn auf stark genutzten Fernverkehrsstrecken auch Platz für Konkurrenten schaffen muss. Fabian Hoffmann berichtet.
6: Die Behörde und sicherlich auch die Fahrgäste versprechen sich davon mehr Wettbewerb und bessere Angebote. Konkret darf das italienische Zugunternehmen Italo ab 2028 in Deutschland unterwegs sein. Italo will mit Kampfpreisen angreifen und der Deutschen Bahn auf mehreren wichtigen Fernverkehrsstrecken Konkurrenz machen. Da geht's etwa um Verbindungen von München über Köln nach Dortmund und von München nach Berlin.
3: Nach 45 Jahren stellt das ZDF die Krimiserie Ein Fall für zwei ein. Nächstes Jahr läuft die letzte Staffel. Die erste Folge flimmerte im September 1981 über die Bildschirme. Damals noch mit Klaus-Theo Gärtner in der Rolle des leicht prolligen Privatdetektivs Josef Matula.
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1: Leute denken ja immer, Schlagfertigkeit ist eine Leistung des Denkapparats. Nein, es ist eine Leistung des Sprachapparats, der sich unter Adrenalinzufuhr vom Denkapparat abkoppelt, quasi verselbstständigt. Das erklärt auch das Phänomen, dass man selber so überrascht ist von dem, was man da so absondert. Wir sind wieder immer im Aufzug, magischer Ort. Mein Gitarrist, mein Tourleiter und ich und eine junge Mutter mit einem vielleicht 12-jährigen Töchterchen. Das Kind guckt mich an, sagt, sind das deine Bodyguards? Und ich höre mich sagen, naja, aber die sind nicht gut, die werden immer verprügelt. Meine Jungs, so eine Fresse. Aber Mutter und Kind strahlten und nur darum geht's. Ich bin Dienstleister.
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1: Im Studio Dirk Justus, schönen guten Morgen. Muss das Finale der Fußball-WM am Sonntag verschoben oder verlegt werden? Darüber wird aktuell zumindest beraten. Grund sind die Waldbrände in Kanada. Fabian Hoffmann berichtet.
2: In der kanadischen Provinz Ontario sind aktuell viele Waldbrände außer Kontrolle und der Rauch davon ist in den letzten Tagen bis in die US-Metropolen Chicago und New York gezogen. In Chicago musste schon ein Fußballspiel der US-Profiliga MLS verschoben werden und westlich von New York soll ja das Endspiel steigen. Zuletzt gaben die Behörden die Luftqualität allerdings als ungesund an. Wie sich das bis zum Anpfiff entwickelt, ist noch nicht ganz klar. Das Weiße Haus und die FIFA sind im Austausch, da beobachtet man die Lage ganz genau, heißt es.
1: Unionsfraktionschef Spahn verteidigt seine Entscheidung für eine Leihmutter in den USA. Er sei lange zerrissen gewesen und habe sich schließlich mit seinem Mann dafür entschieden, so Spahn in einem Podcast. Lange hatte Spahn das Leihmutterschaftsverbot in Deutschland befürwortet, daher wird ihm jetzt Doppelmoral vorgeworfen. Künstliche Intelligenz spielt bei vielen im Alltag und im Job eine immer größere Rolle. Was mit KI inzwischen alles möglich ist, das demonstrieren Startups und Tech-Konzerne aktuell auf einer Konferenz in Shanghai. Auch deutsche Unternehmen setzen immer mehr auf KI in vielen Bereichen, so Lucy Zachowski von Bitkom.
3: Das kann auch sein, irgendwie E-Mails oder Standardanfragen zu beantworten oder selbst auch Telefonanfragen vorzufiltern. Im Weiteren wird auch im Marketing und der Kommunikation viel KI benutzt und quasi auf dem dritten Platz auch in der Forschung und Entwicklung, um schneller an Ergebnisse zu kommen und auch den Prozess zu verschlanken.
1: Bahnkunden haben bald mehr Auswahl im Fernverkehr. Die Bundesnetzagentur hat den Weg freigemacht, dass das italienische Bahnunternehmen Italo ab 2028 in Deutschland unterwegs sein darf. Italo will mit Kampfpreisen angreifen und der Deutschen Bahn auf mehreren wichtigen Fernverkehrsstrecken Konkurrenz machen. Gesundheitsministerin Wagen rechnet schon für das kommende Jahr mit einem Geldsegen durch die Zuckersteuer. Sie hofft auf Einnahmen von 650 Millionen Euro, sagte sie dem Redaktionsnetzwerk Deutschland. Mehr von Tim Britztrup.
4: Schwarz-Rot ist sich einig, dass eine Zuckersteuer für Softdrinks kommen soll. Für Getränke mit mehr als 5 Gramm zugesetztem Zucker auf 100 Milliliter sollen 26 Cent pro Liter fällig werden, bei mehr als 8 Gramm sogar 32 Cent. Limo- und Energy-Drink-Hersteller sollen so dazu gebracht werden, ihre Rezepte zu überdenken. Für Kritik bei der Gesundheitsreform sorgt weiter die Krankschreibung ab dem ersten Tag. Der Chef des CDU-Arbeitnehmerflügels Radke fordert in den Funke-Zeitungen die Rücknahme.
1: Jürgen Klopp als neuer Bundestrainer. Rund die Hälfte der Menschen in Deutschland würde das gut finden, zeigt das aktuelle ZDF-Politbarometer. Der anderen Hälfte ist es aktuell egal. Derzeit werden letzte Details geklärt. Nächste Woche könnte Klopp offiziell als Nagelsmann-Nachfolger vorgestellt werden.

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1: Ich bin jetzt professioneller Paketeannehmer. Ich nehme alle Pakete an, die es gibt. Wenn ich irgendwo einen DHL-Fahrer sehe, ich nehme das Paket an. Scheißegal, wo ich den sehe. In Köln, Würzburg, Istanbul, scheißegal. Gehe ich hin und sag so, ich nehme die Pakete an. Und der Typ so, welche denn? Und ich so, alle. Und dann er so, aber die gehören Ihnen doch gar nicht. Das hat sie noch nie interessiert. Aber ich kriege halt immer alle Pakete in der Nachbarschaft. Kriege ich halt alle. Ne? Weil ich bin Comedian, ich trete abends auf. Ja? Und das wissen alle Lieferanten. Ja? Die treffen sich nämlich alle in der Kanalisation und besprechen sich da. Ne? Deswegen wissen die, ich bin zu Hause. Und deswegen klingeln die bei mir. Jeden Tag.
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0: Danke.
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3: Im Studio Dirk Justus, schönen guten Morgen. Muss das Finale der Fußball-WM am Sonntag verschoben oder verlegt werden? Darüber wird aktuell zumindest beraten. Grund sind die Waldbrände in Kanada. Fabian Hoffmann berichtet.
4: In der kanadischen Provinz Ontario sind aktuell viele Waldbrände außer Kontrolle und der Rauch davon ist in den letzten Tagen bis in die US-Metropolen Chicago und New York gezogen. In Chicago musste schon ein Fußballspiel der US-Profiliga MLS verschoben werden und westlich von New York soll ja das Endspiel steigen. Zuletzt gaben die Behörden die Luftqualität allerdings als ungesund an. Wie sich das bis zum Anpfiff entwickelt, ist noch nicht ganz klar. Das Weiße Haus und die FIFA sind im Austausch, da beobachtet man die Lage ganz genau, heißt es.
3: Unionsfraktionschef Spahn verteidigt seine Entscheidung für eine Leihmutter in den USA. Er sei lange zerrissen gewesen und habe sich schließlich mit seinem Mann dafür entschieden, so Spahn in einem Podcast. Lange hatte Spahn das Leihmutterschaftsverbot in Deutschland befürwortet, daher wird ihm jetzt Doppelmoral vorgeworfen. Künstliche Intelligenz spielt bei vielen im Alltag und im Job eine immer größere Rolle. Was mit KI inzwischen alles möglich ist, das demonstrieren Startups und Tech-Konzerne aktuell auf einer Konferenz in Shanghai. Auch deutsche Unternehmen setzen immer mehr auf KI in vielen Bereichen, so Lucy Zachowski von Bitkom.
5: Das kann auch sein, irgendwie E-Mails oder Standardanfragen zu beantworten oder selbst auch Telefonanfragen vorzufiltern. Im Weiteren wird auch im Marketing und der Kommunikation viel KI benutzt und quasi auf dem dritten Platz auch in der Forschung und Entwicklung, um schneller an Ergebnisse zu kommen und auch den Prozess zu verschlanken.
3: Bahnkunden haben bald mehr Auswahl im Fernverkehr. Die Bundesnetzagentur hat den Weg freigemacht, dass das italienische Bahnunternehmen Italo ab 2028 in Deutschland unterwegs sein darf. Italo will mit Kampfpreisen angreifen und der Deutschen Bahn auf mehreren wichtigen Fernverkehrsstrecken Konkurrenz machen. Gesundheitsministerin Wagen rechnet schon für das kommende Jahr mit einem Geldsegen durch die Zuckersteuer. Sie hofft auf Einnahmen von 650 Millionen Euro, sagte sie dem Redaktionsnetzwerk Deutschland. Mehr von Tim Britztrup.
6: Schwarz-Rot ist sich einig, dass eine Zuckersteuer für Softdrinks kommen soll. Für Getränke mit mehr als 5 Gramm zugesetztem Zucker auf 100 Milliliter sollen 26 Cent pro Liter fällig werden, bei mehr als 8 Gramm sogar 32 Cent. Limo- und Energy-Drink-Hersteller sollen so dazu gebracht werden, ihre Rezepte zu überdenken. Für Kritik bei der Gesundheitsreform sorgt weiter die Krankschreibung ab dem ersten Tag. Der Chef des CDU-Arbeitnehmerflügels Radke fordert in den Funke-Zeitungen die Rücknahme.
3: Jürgen Klopp als neuer Bundestrainer. Rund die Hälfte der Menschen in Deutschland würde das gut finden, zeigt das aktuelle ZDF-Politbarometer. Der anderen Hälfte ist es aktuell egal. Derzeit werden letzte Details geklärt. Nächste Woche könnte Klopp offiziell als Nagelsmann-Nachfolger vorgestellt werden.
1: Die

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1: Bin zu meinem Freund hingegangen, ich sag, guck mal Schatz, ich hab ein Kilo abgenommen, nimmt er mich in den Arm und sagt, stimmt, jetzt muss ich gar nicht mehr um dich rumgehen. Der ist frech, aber ich liebe ihn, er hat einen super Humor. Ich lebe schon lange in Köln und wir waren neulich im kölschen Brauhaus essen, ich hatte so ein überbackenes Schlemmerschnitzel. Ich bin jetzt nicht so der Typ Beilagensalat und ich weiß gar nicht mehr, wie es kam. Mir lief auch halb so die Käsesoße nach aus dem Mundwinkel und da habe ich ihn gefragt, ob er findet, dass ich im Moment doch wieder ein bisschen zu viel drauf habe. Und ich habe mich selber noch so gefeiert, weil ich nicht mit der Tür ins Haus gefallen bin. Ich habe es ja quasi umschrieben, locker fröhlich. Wisst ihr, wie er reagiert hat? Er so. Ich so, kannst du jetzt mal was sagen?
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Olivia Dean, jetzt auch gerade bei uns so richtig durch. Nach Man I Need geht der Erfolg mit der nächsten Single weiter. Sommerlich, leicht, gefühlvoll. In So Easy to Fall in Love singt die englische Neo-Soul-Sängerin darüber, wie schön es sein kann, wenn man es dem Partner einfach macht, sich in einen zu verlieben. Eben weil man der perfekte Mix aus einer Samstagnacht und dem Rest des Lebens ist. Und so war es natürlich auch ganz einfach, sich mit So Easy to Fall in Love in unseren Top 50 zu platzieren. 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
2: Im Studio Dirk Justus, schönen guten Morgen. Gefährden die Waldbrände in Kanada womöglich das WM-Finale am Sonntag bei New York? Das Weiße Haus und die FIFA beobachten die Lage aktuell genau. Denn der Waldbrandrauch ist bis nach New York gezogen. Die Behörden stuften die Luftqualität zuletzt als ungesund ein. Der Rauch war auch in die US-Metropole Chicago gezogen. Dort musste schon ein Fußballspiel der Profiliga MLS verschoben werden. Unionsfraktionschef Jens Spahn verteidigt seine Entscheidung für eine Leihmutter in den USA. Er sei lange zerrissen gewesen und habe sich schließlich mit seinem Mann dafür entschieden, so Spahn in einem Podcast. Lange hatte Spahn das Leihmutterschaftsverbot in Deutschland befürwortet. Daher wird ihm jetzt Doppelmoral vorgeworfen und auch aus der eigenen Partei kommen Rücktrittsforderungen. Dazu sagt Spahn:
3: Ich weiß, dass viele in der Partei sich natürlich vor Ort erklären müssen, ihren Fraktionsvorsitzenden erklären müssen, meine Entscheidung. Und deswegen werde ich die Frage, wie es weitergeht, mit der Fraktion natürlich erörtern, wenn wir uns im September wiedersehen.
2: Am Montag kommt das Thema in der CDU-Präsidiumssitzung auf den Tisch. Deutschland und Frankreich rücken noch mehr zusammen. Mit mehr militärischer Zusammenarbeit wollen Berlin und Paris auch mehr Abschreckung erreichen. Unter anderem ist die Bundeswehr dieses Jahr erstmals bei einer Nuklearübung der französischen Armee dabei. Laut Bundeskanzler Friedrich Merz wird ein neuer Weg eingeschlagen und auch durchdacht, mit welchem Mix an Fähigkeiten die gemeinsame Abschreckung in Zukunft weiter gesteigert werden kann. Merz sagt:
4: Die Freundschaft zu Frankreich und unser gemeinsamer Einsatz für ein einiges Europa sind der Kern der deutschen Außenpolitik. Wir zählen auf euch und ihr könnt auf uns zählen. Ihr könnt euch auf uns verlassen.
2: Mehr Auswahl und mehr Wettbewerb. Die Bundesnetzagentur hat entschieden, dass die Deutsche Bahn auf stark genutzten Fernverkehrsstrecken auch Platz für Konkurrenten schaffen muss. Das italienische Bahnunternehmen Italo will ab 2028 in Deutschland fahren, etwa zwischen München und Berlin. Kunden vom Amazon-Streaming-Dienst Prime Video müssen erstmal weiter mit Werbeunterbrechungen leben. Das bayerische oberste Landesgericht hat eine Verbraucherklage abgewiesen. Details von Tim Britztrup.
5: Die Werbeclips wird man also auch in Zukunft nur los, wenn man nochmal rund 3 Euro pro Monat extra abdrückt. Die Verbraucherzentrale Sachsen hatte dagegen geklagt, weil das in ihren Augen eine Verschlechterung der Vertragsbedingungen bedeutet. Tausende Kunden hatten sich angeschlossen. Die Münchner Richter sehen die Sachlage anders. In den Vertragsbedingungen steht demnach nirgends, dass der Dienst werbefrei ist. Die Verbraucherschützer wollen jetzt vor den Bundesgerichtshof ziehen.
2: Wohnungseigentümer dürfen sich grundsätzlich eine Klimaanlage auf den Balkon bauen. Einzige Voraussetzung ist, dass die Rechte der anderen Eigentümer nicht übermäßig beeinträchtigt werden, hat der Bundesgerichtshof jetzt entschieden. Dass die Klimaanlage Geräusche macht, spielt
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1: Ich war mit Boll allein zu Hause. Hilde war mit Susaska unterwegs. Bolle war oben in seinem Zimmer. Plötzlich Strom weg. Tür geht auf. Papa! Naja? Licht geht nicht. Ich sag, Junge, Stromausfall. Wahrscheinlich ist im Keller der FI raus. Nichts mehr. Hör ich nur die Tür zu? Ich die Treppe hoch mit der Taschenlampe. Ich die Tür auf, sag ich mal, bist du beknackt? Jemand muss in den Keller gehen und die Sicherung reinmachen. Nee, ich hab Powerbank. Nee, du hast nicht Powerbank.
2: Das gibt's doch nicht. Da hab ich den in den Keller gezerrt.
1: Sag ich, hier, so geht das. Wir müssen denen was zeigen. Machst du hoch und dann haben wir wieder Licht geht an. Dann steht er da.
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2: Im Studio Dirk Justus, schönen guten Morgen. Gefährden die Waldbrände in Kanada womöglich das WM-Finale am Sonntag bei New York? Das Weiße Haus und die FIFA beobachten die Lage aktuell genau. Denn der Waldbrandrauch ist bis nach New York gezogen. Die Behörden stuften die Luftqualität zuletzt als ungesund ein. Der Rauch war auch in die US-Metropole Chicago gezogen. Dort musste schon ein Fußballspiel der Profiliga MLS verschoben werden. Unionsfraktionschef Jens Spahn verteidigt seine Entscheidung für eine Leihmutter in den USA. Er sei lange zerrissen gewesen und habe sich schließlich mit seinem Mann dafür entschieden, so Spahn in einem Podcast. Lange hatte Spahn das Leihmutterschaftsverbot in Deutschland befürwortet. Daher wird ihm jetzt Doppelmoral vorgeworfen und auch aus der eigenen Partei kommen Rücktrittsforderungen. Dazu sagt Spahn:
3: Ich weiß, dass viele in der Partei sich natürlich vor Ort erklären müssen, ihren Fraktionsvorsitzenden erklären müssen, meine Entscheidung. Und deswegen werde ich die Frage, wie es weitergeht, mit der Fraktion natürlich erörtern, wenn wir uns im September wiedersehen.
2: Am Montag kommt das Thema in der CDU-Präsidiumssitzung auf den Tisch. Deutschland und Frankreich rücken noch mehr zusammen. Mit mehr militärischer Zusammenarbeit wollen Berlin und Paris auch mehr Abschreckung erreichen. Unter anderem ist die Bundeswehr dieses Jahr erstmals bei einer Nuklearübung der französischen Armee dabei. Laut Bundeskanzler Friedrich Merz wird ein neuer Weg eingeschlagen und auch durchdacht, mit welchem Mix an Fähigkeiten die gemeinsame Abschreckung in Zukunft weiter gesteigert werden kann. Merz sagt:
4: Die Freundschaft zu Frankreich und unser gemeinsamer Einsatz für ein einiges Europa sind der Kern der deutschen Außenpolitik. Wir zählen auf euch und ihr könnt auf uns zählen. Ihr könnt euch auf uns verlassen.
2: Mehr Auswahl und mehr Wettbewerb. Die Bundesnetzagentur hat entschieden, dass die Deutsche Bahn auf stark genutzten Fernverkehrsstrecken auch Platz für Konkurrenten schaffen muss. Das italienische Bahnunternehmen Italo will ab 2028 in Deutschland fahren, etwa zwischen München und Berlin. Kunden vom Amazon-Streaming-Dienst Prime Video müssen erstmal weiter mit Werbeunterbrechungen leben. Das bayerische oberste Landesgericht hat eine Verbraucherklage abgewiesen. Details von Tim Britztrup.
5: Die Werbeclips wird man also auch in Zukunft nur los, wenn man nochmal rund 3 Euro pro Monat extra abdrückt. Die Verbraucherzentrale Sachsen hatte dagegen geklagt, weil das in ihren Augen eine Verschlechterung der Vertragsbedingungen bedeutet. Tausende Kunden hatten sich angeschlossen. Die Münchner Richter sehen die Sachlage anders. In den Vertragsbedingungen steht demnach nirgends, dass der Dienst werbefrei ist. Die Verbraucherschützer wollen jetzt vor den Bundesgerichtshof ziehen.
6: Wohnungseigentümer dürfen sich grundsätzlich eine Klimaanlage auf den Balkon bauen. Einzige Voraussetzung ist, dass die Rechte der anderen Eigentümer nicht übermäßig beeinträchtigt werden, hat der Bundesgerichtshof jetzt entschieden. Dass die Klimaanlage Geräusche macht, spielt

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1: Ich kann mich so schwer von Sachen trennen. Ich habe immer noch meinen ersten Anrufbeantworter. Das ist so ein großes Multifunktionsgerät. Da ist alles drin. Also Telefon, Anrufbeantworter, Fax, Modem, Brotmaschine, alles in einem, so ein großes Teil. Jetzt ist das Blöde bei dem Teil, man kann nur eine Minute lang drauf sprechen, wenn man anruft. Das ist so ein bisschen blöd, weil ich habe einen Freund, der ist nicht der Allerschnellste. Der ist, wie soll ich sagen, Rüdiger Hoffmann auf Valium. Ja, das geht, das geht. Und eines Abends kam ich nach Hause, der Anrufbeantworter blinkte. Ich so, ah, die kleine Frau will mit dir reden.
2: Nacki, nimmer. Ein, dann ist das, 13, mir, weg und dann.
3: Hallo, Hennes. Hier ist der Thorsten. Ich rufe an wegen etwas ganz Dringendes. Wir haben Donnerstag, es ist 13 Uhr 26.
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1: Der Dom St. Peter und Paul zu Brandenburg an der Havel. Der Dom ist das größte Kirchengebäude der Stadt und gilt wegen seiner kulturhistorischen Bedeutung als Wiege der Mark Brandenburg, da Markgraf Albrecht der Bär das Ensemble auf der Dominsel ab Mitte des 12. Jahrhunderts zum Zentrum seiner Politik machte. Baubeginn der damals einschiffigen kreuzförmigen Saalkirche war der Oktober 1165. Mitte des 15. Jahrhunderts wurde der Dom zu einer dreischiffigen Kreuzbasilika im Stil der Backsteingotik umgebaut. Seitdem hat sich das Erscheinungsbild der Kirche kaum verändert. Die berühmte Wagner-Orgel stammt aus dem Jahr 1723 und gilt als eine der wertvollsten Orgeln Brandenburgs. Das Domstiftsarchiv ist das älteste Archiv östlich der Elbe und beinhaltet unter anderem die Urkunde mit der ersten Erwähnung der Stadt Berlin. Im Dom und dem dazugehörigen Museum könnt ihr wertvolle Kunstwerke vom Mittelalter bis ins 20. Jahrhundert bewundern. Die Sammlung gilt wegen ihrer Vollständigkeit als einzigartig. Weitere Infos im Netz auf stadt-brandenburg.de.
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4: Im Studio Sönke Röhling. Schönen guten Morgen. In der Leihmutterschaftsdebatte wächst der Druck auf Unionsfraktionschef Spahn. Jetzt wird er von seinem Parteikollegen, dem Familienstaatssekretär Michael Brandt, für seine Entscheidung scharf kritisiert. Dirk Justus.
5: Was Jens Spahn hier getan hat, ist eine echte Zumutung und unglaubwürdig. Das muss man so klar sagen, schreibt der CDU-Mann in einem Gastbeitrag für die Fuldaer Zeitung. Spahn habe zwar nicht formal, aber moralisch klaren Rechtsbruch begangen, kritisierte Brandt. Darüber müsse in aller Konsequenz geredet werden und auch in aller Klarheit. Auch andere Parteikollegen werfen Spahn Doppelmoral vor, weil er sich lange für das Leihmutterschaftsverbot in Deutschland ausgesprochen hat. Es gibt auch Rücktrittsforderungen.
4: Deutschland und Frankreich wollen bei der Verteidigung noch enger zusammenarbeiten. Die Bundeswehr macht in diesem Jahr erstmals bei einer Nuklearübung der französischen Armee mit. Außerdem soll sich die deutsch-französische Brigade an NATO-Übungen beteiligen. Bundeskanzler Merz sagt, man stärke damit die europäische Abschreckung. Und weiter.
6: Unsere Arbeit zwischen Deutschland und Frankreich ist unerlässlich in einer Zeit, in der Russland unsere Sicherheit bedroht, in der die Volksrepublik China unsere Wirtschaft herausfordert und in der die transatlantische Partnerschaft an Selbstverständlichkeit verloren hat.
4: Wirtschaftsministerin Reiche rudert bei ihren umstrittenen Plänen für die neuen Energiegesetze zurück. Neue Anlagen sollen bei Netzengpässen nicht mehr entschädigungslos abgeschaltet werden. Kleine Solaranlagen sollen, anders als geplant, vorerst 3 Jahre weiter eine Einspeisevergütung bekommen, wenn auch weniger als bisher. In der Straße von Hormuz sind 2 Öltanker laut iranischen Revolutionsgarden auf Minen aufgefahren und explodiert. Auf beiden Schiffen brachen Feuer aus, berichtet eine staatliche iranische Nachrichtenagentur. Zu möglichen Opfern und zur Herkunft der Tanker gibt es noch keine Angaben. Für Bahnkunden in Deutschland gibt es schon bald mehr Auswahl und wohl auch niedrigere Preise. Die Bundesnetzagentur hat entschieden, dass die Deutsche Bahn auf stark genutzten Fernverkehrsstrecken auch Platz für Konkurrenten schaffen muss. Fabian Hoffmann berichtet.
7: Die Behörde und sicherlich auch die Fahrgäste versprechen sich davon mehr Wettbewerb und bessere Angebote. Konkret darf das italienische Zugunternehmen Italo ab 2028 in Deutschland unterwegs sein. Italo will mit Kampfpreisen angreifen und der Deutschen Bahn auf mehreren wichtigen Fernverkehrsstrecken Konkurrenz machen. Da geht es etwa um Verbindungen von München über Köln nach Dortmund und von München nach Berlin.
4: Muss das Finale der Fußball-WM morgen verschoben oder verlegt werden? Diese Frage beschäftigt gerade das Weiße Haus und die FIFA. Grund sind die Waldbrände in Kanada. Der Rauch davon ist in den vergangenen Tagen bis in die US-Metropolen Chicago und New York gezogen. In Chicago musste schon ein Fußballspiel der US-Profiliga MLS verschoben werden. Und westlich von New York soll ja morgen das Endspiel steigen. Zuletzt gaben die Behörden die Luftqualität allerdings als ungesund an. Wie sich das bis zum Anpfiff entwickelt, ist noch nicht ganz klar.
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1: Auch ein Fehler, den viele Ausländer machen, ist, sie kombinieren verschiedene Zustände zu einem. Was passiert, wenn du Vorfreude und Gänsehaut mischst? Ich habe ein Gespräch beobachtet zwischen Viktor und seinem Arbeitskollegen. Und der geht zu ihm hin und sagt, du Viktor, schicke Jacke, wohin? Du, ich habe gehört, du hast jetzt eine feste Freundin. Nein, die ist eher ein bisschen schwabbelig. Ja, aber das ist doch super, oder? Ja, natürlich, ich heirate sie. Ja, das freut mich. Ich freue mich auch.
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7: Im Studio Sönke Röhling. Schönen guten Morgen. In der Leihmutterschaftsdebatte wächst der Druck auf Unionsfraktionschef Spahn. Jetzt wird er von seinem Parteikollegen, dem Familienstaatssekretär Michael Brandt, für seine Entscheidung scharf kritisiert. Dirk Justus.
8: Was Jens Spahn hier getan hat, ist eine echte Zumutung und unglaubwürdig. Das muss man so klar sagen, schreibt der CDU-Mann in einem Gastbeitrag für die Fuldaer Zeitung. Spahn habe zwar nicht formal, aber moralisch klaren Rechtsbruch begangen, kritisierte Brandt. Darüber müsse in aller Konsequenz geredet werden und auch in aller Klarheit. Auch andere Parteikollegen werfen Spahn Doppelmoral vor, weil er sich lange für das Leihmutterschaftsverbot in Deutschland ausgesprochen hat. Es gibt auch Rücktrittsforderungen.
7: Deutschland und Frankreich wollen bei der Verteidigung noch enger zusammenarbeiten. Die Bundeswehr macht in diesem Jahr erstmals bei einer Nuklearübung der französischen Armee mit. Außerdem soll sich die deutsch-französische Brigade an NATO-Übungen beteiligen. Bundeskanzler Merz sagt, man stärke damit die europäische Abschreckung. Und weiter.
9: Unsere Arbeit zwischen Deutschland und Frankreich ist unerlässlich in einer Zeit, in der Russland unsere Sicherheit bedroht, in der die Volksrepublik China unsere Wirtschaft herausfordert und in der die transatlantische Partnerschaft an Selbstverständlichkeit verloren hat.
7: Wirtschaftsministerin Reiche rudert bei ihren umstrittenen Plänen für die neuen Energiegesetze zurück. Neue Anlagen sollen bei Netzengpässen nicht mehr entschädigungslos abgeschaltet werden. Kleine Solaranlagen sollen, anders als geplant, vorerst 3 Jahre weiter eine Einspeisevergütung bekommen, wenn auch weniger als bisher. In der Straße von Hormuz sind 2 Öltanker laut iranischen Revolutionsgarden auf Minen aufgefahren und explodiert. Auf beiden Schiffen brachen Feuer aus, berichtet eine staatliche iranische Nachrichtenagentur. Zu möglichen Opfern und zur Herkunft der Tanker gibt es noch keine Angaben. Für Bahnkunden in Deutschland gibt es schon bald mehr Auswahl und wohl auch niedrigere Preise. Die Bundesnetzagentur hat entschieden, dass die Deutsche Bahn auf stark genutzten Fernverkehrsstrecken auch Platz für Konkurrenten schaffen muss. Fabian Hoffmann berichtet.
10: Die Behörde und sicherlich auch die Fahrgäste versprechen sich davon mehr Wettbewerb und bessere Angebote. Konkret darf das italienische Zugunternehmen Italo ab 2028 in Deutschland unterwegs sein. Italo will mit Kampfpreisen angreifen und der Deutschen Bahn auf mehreren wichtigen Fernverkehrsstrecken Konkurrenz machen. Da geht es etwa um Verbindungen von München über Köln nach Dortmund und von München nach Berlin.
7: Muss das Finale der Fußball-WM morgen verschoben oder verlegt werden? Diese Frage beschäftigt gerade das Weiße Haus und die FIFA. Grund sind die Waldbrände in Kanada. Der Rauch davon ist in den vergangenen Tagen bis in die US-Metropolen Chicago und New York gezogen. In Chicago musste schon ein Fußballspiel der US-Profiliga MLS verschoben werden. Und westlich von New York soll ja morgen das Endspiel steigen. Zuletzt gaben die Behörden die Luftqualität allerdings als ungesund an. Wie sich das bis zum Anpfiff entwickelt, ist noch nicht ganz.
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1: Einer unserer Verteidiger hieß Knockout. Ich weiß gar nicht, warum man den so genannt hat. Der hat mal gesagt, beim Boxen Zweiter werden, das ist nicht gut. Der einzige in Duisburg, der beim Eishockey mal eine 2-Minuten-Strafe als Zuschauer gekriegt hat. Schiedsrichter, Fehlentscheidung, ist er über die Scheiben geklettert, hat sich die Eismaschine genommen, Schiri hinterher. Hat 2 Minuten gekriegt wegen Fahren ohne Fahrerlaubnis, weil die hatte er vorher verloren. Und zwar ist er besoffen durch so ein Waldstück gefahren, stand direkt ein Polizist mit der Kelle. Ne, sie wissen, warum wir sie anhalten. Ja, sie wollten mir zeigen, dass es auch kleine Tennisschläger gibt. Ja, warten Sie mal, wir fangen mal an. Ihre Reifen sind abgefahren. Ja, aber Ihre Uniform ist auch stylisch. Sagt er, steigen Sie mal aus. Er steigt aus, rennt weg. Bleiben Sie stehen. Sagt er, bleib du doch stehen, hier läuft doch keiner hinterher.
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Gefühlvoll, sanft und der Balladenkönig. So könnte man Ed Sheeran beschreiben. Mit seinen Gitarrenklängen lädt der Brite ein, mit den Liebsten zu kuscheln und die gemeinsame Zeit zu genießen. 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My friends told me one day I'll feel it too. Das Gefühlvolle und Sensible wird bei Eds Konzerten immer wieder deutlich. Nicht zuletzt dann, wenn zu seinen Liedern die Frage aller Fragen gestellt und mit einem Kuss besiegelt wird. Eine wundervolle Erinnerung an einen bedeutungsvollen und perfekten Tag. Darling, you look perfect tonight. Der Schmusesänger ist sich aber auch für andere romantische Gesten nicht zu schade. So überraschte Ed Sheeran ein Brautpaar in einer Kirche in Las Vegas. Mitten in der Trauung stand der Brite plötzlich im Raum und performte nur für das Paar einen seiner emotionalen Songs.

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7: Im Studio Sönke Röhling. Schönen guten Morgen. Unionsfraktionschef Spahn verteidigt seine Entscheidung für eine Leihmutter in den USA. Er sei lange zerrissen gewesen und habe sich schließlich mit seinem Mann dafür entschieden, so Spahn in einem Podcast. Lange hatte er das Verbot von Leihmutterschaften in Deutschland befürwortet. Daher wird ihm jetzt Doppelmoral vorgeworfen. Auch aus der eigenen Partei kommen Rücktrittsforderungen. Dazu sagte Spahn:
8: Ich weiß, dass viele in der Partei sich natürlich vor Ort erklären müssen, ihren Fraktionsvorsitzenden erklären müssen, meine Entscheidung. Und deswegen werde ich die Frage, wie es weitergeht, mit der Fraktion natürlich erörtern, wenn wir uns im September wiedersehen.
7: Am Montag kommt das Thema bereits in der CDU-Präsidiumssitzung auf den Tisch. Im Iran-Krieg dreht sich die Eskalationsspirale weiter. Bei längeren US-Angriffen will Teheran eine groß angelegte Offensive starten. Man werde sich nicht mehr mit Gegenangriffen begnügen und keine Grenze werde sicher sein, sagt ein hochrangiger Berater. Einzelheiten von Dirk Justes.
9: Ungeachtet dessen hat das US-Militär wieder Ziele im Iran angegriffen, die siebte Nacht in Folge. Dabei soll es Tote und Verletzte gegeben haben. Teheran reagierte erneut mit Gegenangriffen auf Ziele in Kuwait und Jordanien. Unterdessen sollen zwei Öltanker in der Straße von Hormuz auf Minen aufgefahren und explodiert sein, heißt es von den iranischen Revolutionsgarden. Auf beiden Schiffen soll Feuer ausgebrochen sein. Zu möglichen Opfern und zur Herkunft der Tanker ist noch nichts bekannt.
7: Die SPD lässt beim Thema Steuererhöhungen nicht locker. Generalsekretär Klüssendorf kündigte in der Neuen Osnabrücker Zeitung eine harte Auseinandersetzung mit der Union um die Rückkehr der Vermögensteuer an. Und auch für eine höhere Erbschaftssteuer will er sich weiter stark machen. Möglichst nicht lange unter Bäumen stehen bleiben. Dazu ruft die Stiftung Preußische Schlösser und Gärten Berlin-Brandenburg auf. Denn die Trockenheit macht Bäume brüchig und Äste können unvermittelt abbrechen. Kommt dann noch Wind oder Regen oder Starkregen dazu, kann es besonders gefährlich werden. Muss das Finale der Fußball-WM morgen verschoben oder verlegt werden? Durch die Waldbrände in Kanada zieht dichter Rauch bis nach New York, wo das Endspiel steigen soll. Nach Angaben der Behörden ist die Luftqualität dort ungesund.
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10: Und heute wird es doch ein bisschen trockener als gestern zum Freitag hin. Die Temperaturen, die steigen noch bis 26 Grad. Sonnewolken erwarten uns da im Mix. Und morgen auf dem Sonntag dann ein klein bisschen kühler, hier bei Höchstwerten bis 20 Grad.
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10: Und dann müsst ihr euch dieses Wochenende nochmal auf eine sehr große Reisewelle einstellen. Jetzt ist ja auch Nordrhein-Westfalen noch in den Sommerferien und so ziemlich alle anderen Bundesländer auch. Also allgemein auf jeder Strecke ruhig ein bisschen mehr Zeit mit einplanen. Und geblitzt wird auch schon. Und zwar auf der 13 Richtung Berlin in Höhe Kittlitz. Habt ihr noch was? 0331 74 40 40. Meldet euch doch mal per WhatsApp.
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11: Haha, war das ein Scherz von dir, Krause, mir den Kopfhörer so aufzureißen, dass ich dachte, jetzt fliegt mir hier das Gehirn weg.
12: Also meiner ist auch aufgerissen gewesen oder ist hier irgendeine Putzfrau in der Nacht reingekommen, damit wir auch schön wach sind. Also auf jeden Fall sind wir jetzt wach und ich hoffe, ihr da draußen seid auch wach. Ja, da sind wir wieder.
11: Kaiser. Irgendjemand ist hier Aufreißer bei uns, hier reißt hier Mikrofone auf. Freunde, jetzt steigen wir erstmal ein in diesen Samstag. Lasst uns erstmal cool ankommen und cool ist auch das Stichwort. Das ist nämlich unser Soundtrack hier am heutigen Morgen. Mit dabei zum Beispiel Somber mit seiner aktuellen Nummer Homewrecker. Und der hier, ja, das ist das perfekte Wachwerden. Olivia D.
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0: Die Ida und Krause Show hier. Guten Morgen am Samstag.
1: Guten Morgen, ja, die Ida und Krause Show mit dem Kaiser,
0: ja,
1: der, wie ihr alle hört, nicht die Ida ist, und wir klären das kurz auf. Ja, Kaiser ist Urlaubsvertretung. Schön, dass du da bist, Kaisi.
0: Genau, oder wie mein Spitzname zu Hause ist, Plus Eins.
1: Die Plus Eins.
0: Hier ist BB Radio. Wir wollen erstmal allen viel Glück wünschen, die sich fürs Lollapalooza Festival in Berlin Tickets besorgt haben. Ist ja an diesem Wochenende Lollapalooza rund ums Olympiastadion, Olympiapark mit Superstars. Ey Leute, hoffentlich hält das Wetter für euch das ganze Wochenende durch, weil man freut sich da schon auf Leute wie Pitbull, Luis Capaldi, Teddy Swims, Lily Allen. Also der ein oder andere große Star von morgen wird da auch auftreten. Lady Gaga zum Beispiel war 2007 eine unter Hunderten. Und ich meine, was heute mit ihr ist, das würde ich sagen, wissen wir alle, ne?
1: Das stimmt.
0: Die ist da auch auf dem Lolla aufgetreten.
1: Gehst du hin zum Lollapalooza?
0: Ich nicht. Ich habe keine Tickets gekriegt, aber Krause ist doch so ein fleißiger Konzertgänger.
1: Also ich bettel ja hier immer bei Ben the Beat, weil der hat einen heißen Draht dazu. Letztes Jahr hat er mir auch noch was besorgt, aber es ist schwer. Du kriegst keine Tickets, weil, wie du schon sagst, es ist das Event der Superlative.
0: Also viel Spaß, wenn ihr da hingehen solltet. Aber wer sich sagt, ich kann ja auch woanders Musik herkriegen, dann habt ihr recht. Nämlich bei uns in der nächsten halben Stunde. Unsere Vielfalt, 10er, 20er und die besten aktuellen Hits. Zum Beispiel wäre dann ganz entspannter Lucas Graham dabei. Da wäre eine ganz aktuelle Nummer von Kygo und Khalid. Und damit die Vielfalt rund ist, ein absoluter Weltstar. Die würde jedes Lollapalooza momentan rocken. Taylor Swift gleich.
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12: 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Ein schöner Start damit in den Samstag, war ja nachts zum Glück nicht ganz so kühl, bleibt auch heute angenehm mit 26 Grad, Sonnenwolken im Mix, schön trocken und morgen auf dem Sonntag dasselbe dann nochmal bei 20 Grad. 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
12: Und der BB-Radio-Straßenscanner zeigt, Und neben dem Fährenverkehr kann sich's natürlich auch nochmal in den Baustellen stauen. Weiterhin auf der A10 westlicher Berliner Ring zwischen Dreieckwerder und Großkreuz. Da haben wir nur eine freie Spur, sind auch maximal 80 erlaubt. Und auf der A12 zwischen Briesen und Fürstenwalde West ist auch in beiden Richtungen jeweils nur eine freie Spur. Habt ihr noch was? 0331 74 40 40. Kommt gut an. 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
0: Jawohl. Und Ida ist im Urlaub. Dafür bin ich ihre Vertretung. Ich bin der Kaiser. Der Krause ist hier der Fels in der Brandung. Der ist immer da.
1: Ich bin der Fels in der Brandung. Ich weiß gar nicht, ob sie mich hier festgenäht haben. Keine Ahnung. Auf jeden Fall schön, dass du wieder da bist, mein Kaisi.
0: Ja, Mensch, Freunde, kommen wir erstmal gut an dem Tag. Und das gleich mit der Generationenfrage. Also verschiedene Generationen. Wie sehen die denn so die Dinge von heute? Das Problem ist nur, dass Krause und ich jetzt nicht so weit auseinander liegen.
1: Nee, wir liegen nicht so weit auseinander.
0: Also er könnte nicht mein Vater sein, mein Onkel. Okay.
1: Also, du mein Sohn, das wäre, du, wenn du das war, oh mein das, Gott.
0: Wäre der also Untergang des Abendlandes.
1: Wir gehen gleich mal auf die Generationsfrage.
0: Es geht um Urlaub mit den Eltern, aber dazu kommen wir gleich noch gemeinsam mit unserer Praktikantin, weil die ist eine andere Generation nach Lucas Graham mit 7 Years. Jetzt lassen wir aber erstmal Taylor Swift mit einem ihrer erfolgreichsten Hits aller Zeiten ran. Hier ist Opel Life.
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1: An dieser Stelle klären wir ja jetzt immer Fragen und Klischees, die wir aus dem Weg räumen, die so rumschwirren in den Köpfen der verschiedenen Generationen. Ja? Also Gewohnheiten, die sich vielleicht im Laufe der Zeit, also von Generation zu Generation verändert haben und wo so Leute wie Krause und ich dann gar nicht mehr mitkommen. Zum Beispiel das Thema Urlaub. Ich habe eine Tochter, meine Tochter ist 19 und sie kam überraschenderweise im Frühling und meinte, ich würde gerne mit dir in den Sommerurlaub fahren, Papa.
2: Was so unvorstellbares so. Ding ist, wer will mit dir schon in den Urlaub?
1: Das, nicht mal meine Frau möchte das. So, Krause, und jetzt erstmal die Frage an dich. So mit 17, 18, 19, bist du da früher noch freiwillig mit deinen Eltern in Urlaub gefahren?
2: Ganz schwieriges Thema. Ich war ja so Punkerjunge. Ich wollte meine Eltern nur auf 10 Kilometer Entfernung. Die waren ja peinlich mit allen Dingen, die da gehen. Ich kann mich an schöne Kindheitsurlaube erinnern, immer an der Ostsee. Aber dann irgendwann war Schluss damit. Ich kann mir das absolut nicht vorstellen, dass da irgendwie selbst mit 14, 15 noch jemand Bock hat, in Urlaub zu fahren.
1: So, naja, jetzt haben wir hier unsere Praktikantin Sina. Du bist 24, ne?
3: Genau.
1: Erstmal guten Morgen. Schön, dass du da bist hier am Heiligen Samstag. Sina, und wie sieht es bei dir aus so mit 24? Mit deinen Eltern verreisen, top oder flop?
3: Absolut top. Ich liebe es immer noch. Das letzte Mal war tatsächlich vor 2 Jahren. Das ist schon wieder viel zu lange her. Es fällt jetzt schwierig, wenn alle am Arbeiten sind. Mhm. Hat man nicht mehr zusammen frei, aber ich würde es jeden Tag wieder machen. Also, ich vermisse es total.
2: Oh, ist das schön.
1: Was genau vermisst du da? Was machen deine Eltern richtig?
3: Meine Eltern einfach, die planen alles durch. Man kann wieder so ein bisschen Kind sein, das finde ich schön. Man muss die Verantwortung nicht tragen. Und es ist einfach natürlich toll, so wieder Hotelmama das Gefühl haben. Und auch, wenn man essen geht, ne, die Eltern bezahlen. Das ist, also, es hat viele Vorteile.
2: Volle Planung, man kann sich fallen lassen und dann wird auch noch die Kohle auf den Tisch gelegt. Okay, sind tolle Argumente, aber ich sehe, wie du strahlst, wenn du darüber redest, dann scheint das eine tolle Familie zu sein, die ihr habt, und das ist auch schon mal schön.
1: Ja, also mir zaubert das auch ein Lächeln ins Gesicht.
2: Dass
1: also,
2: du zahlen darfst.
1: Ja, das machst du ja gerne als Vater. Also mittlerweile zahlt man gerne für die Gesellschaft seiner Tochter. Also ich freue mich auch auf nächstes Jahr dann, wenn sie hoffentlich wieder mitkommen will. Vielen Dank, Sina.
2: Ja, vielen Dank und viel Spaß beim nächsten Urlaub, vielleicht mit deinen Eltern. Wenn sie uns jetzt gehört haben, vielleicht checken sie ja noch was ein dieses Jahr. Müssen wir mal gucken.

0: Die Ida und Krause Show. Guten Morgen.
1: Nein, die Kaiser und Ida Show. Nee, die Ida und Kaiser Show. Nein. Nee, Ida und Krause Show. Egal wie wir sie nennen, man kommt natürlich durcheinander. Kaiser ist hier, macht immer noch Urlaubsvertretung für die Ida.
0: Ganz
1: und
0: genau.
1: Es ist verwirrend, weil die Ida und Krause Show gab es ja nur 2 Wochen. Jetzt gibt es wieder gefühlt die Kaiser und Krause Show. Aber nächste Woche ist dann
0: Ida und Krause Show.
1: Ida Krause Show.
0: In der Originalbesetzung.
1: Also wie auch immer, mal gucken.
0: Sauna, große Thema hier, Wellness. Wie sieht's da aus, so mit dem Partner Wellness machen? Klingt auf den ersten Blick ziemlich gut, aber das kann auch dann anders sein. Davon mehr jetzt hier von Mirja Böhm.
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4: Kennt ihr das? Du kriegst was geschenkt, wo du dich gar nicht so doll drüber freust. Es gab zum Beispiel irgendwann mal zu Weihnachten gab es Partner-Wellness. Mein Freund und ich allein in so einem Tempel der Besinnlichkeit. So ein kleiner Wellness-Tempel mit Sauna und Whirlpool nur für 2 Leute. Also wir so rein, 20 Euro pro Person. Pro Stunde und pro Atemzug. Aber ist egal, es ist ja auch für einen ganz privat, man ist ganz allein. Es gibt nur einen ganz entscheidenden Nachteil. Wenn du ganz allein zu zweit in der Sauna bist, dann ist der Nachteil, dass du ganz allein zu zweit in der Sauna bist. Ich sag's mal so, die Gespräche stocken mal. Sonst können wir uns eigentlich ganz gut unterhalten. Aber dann sitzt man da nackt nebeneinander allein in der Sauna und sagt, und schön hier, ne? Mhm. Kinder sind Baumer, ne? Jo. Ach, morgen muss braune Tonne raus. Ja. Du sagst, was ist denn jetzt das Problem?
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0: Genommen, das ist die Stimme vom Kaiser hier gerade. Ich vertrete Ida.
1: Also ich bin ein bisschen durcheinander, nicht nur weil Kaiser wieder hier ist, sondern hier liegt ein Pingpongball. Also den ganzen Morgen habe ich hier schon Pingpong. Was macht dieser Pingpongball hier?
0: Naja, er sollte auf jeden Fall nicht in der Nähe von Krause liegen, weil Krause kriegt ja auch schon keine Kugelschreiber mehr von uns, weil sonst hört ihr die ganze Sendung über.
1: Jetzt habe ich einen Pingpongball.
0: Das ist ja noch schlimmer.
1: Ich darf nicht aufs Klo gehen, ist der Ball weg. Muss ich aufpassen.
0: Freunde, dann wissen wir, was für Aufgaben jetzt hier vor uns liegen. Nämlich für euch, euch drauf freuen, was in der nächsten halben Stunde hier muckemäßig passiert. Und ich muss Krause erstmal hier den Pingpongball aus den Händen winden, jetzt in den nächsten Minuten. Und danach machen wir gleich weiter mit unserer Vielfalt. 10er, 20er und die besten aktuellen Hits. Aus den 10ern was von Rihanna, weil es schön zum Sommerwetter passt. Aus den 20ern hätten wir was von Ray Dalton dabei. Und Alex Warren kommt mit seiner ganz aktuellen Nummer gleich um die Ecke.
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17: Im Studio Sönke Röhling. Schönen guten Morgen. Unionsfraktionschef Spahn bekommt in der Leihmutterschaftsdebatte ordentlich Gegenwind, auch aus seiner eigenen Partei. CDU-Kollegen werfen ihm Doppelmoral vor, weil er sich lange für das Leihmutterschaftsverbot in Deutschland ausgesprochen hatte. Es gibt auch Rücktrittsforderungen. In der Schwesterpartei CSU verlangt man eine Erklärung. Klaus Holleczek, Fraktionschef im Bayerischen Landtag, sagt im ZDF.
7: für die CSU ist es eindeutig. Leihmutterschaft ist verboten. Das gehört auch zu den Fragen unserer Grundwerte und des Systems dazu, unserer DNA, wenn Sie so wollen. Und da lassen wir auch nicht rütteln. Deswegen ist es jetzt auch ein Thema, das natürlich Erklärungsbedarf hervorruft. Und dem muss sich Jens Spahn jetzt stellen.
8: Am Montag kommt das Thema in der CDU-Präsidiumssitzung auf den Tisch. Innenminister Dobrindt warnt vor einer verschärften Sicherheitslage in Deutschland. Er sagte der Welt am Sonntag, dass Anschlagspläne gegen unser Land klar erkennbar seien. Mehr von Tim Britztrup.
18: Vor dem Hintergrund hat er die Bedrohungslage von abstrakt auf hoch gestellt. Bedeutet, in Deutschland ist jederzeit mit einem Anschlag zu rechnen. Der CSU-Politiker will deswegen die deutschen Nachrichtendienste zu echten Geheimdiensten umbauen. In akuten Terrorlagen sollen beispielsweise Verfassungsschützer auch Wohnungen durchsuchen dürfen, wenn die Polizei nicht rechtzeitig da ist. Bislang beschränkt sich das Aufgabenfeld auf Sammeln und Auswerten von Informationen.
8: Im Iran-Krieg dreht sich die Eskalationsspirale weiter. Bei längeren US-Angriffen will Teheran eine groß angelegte Offensive starten. Man werde sich nicht mehr mit Gegenangriffen begnügen und keine Grenze werde sicher sein, sagt ein hochrangiger Berater. Auch heute Nacht griff das US-Militär wieder Ziele im Iran an. In Potsdam haben hunderte Menschen gegen Kürzungen im Gesundheitswesen demonstriert. Dazu aufgerufen hatte ein Bündnis aus Linken, Grünen, Jusos und der Gewerkschaft Verdi. Unter anderem ging es gegen die Schließung mehrerer Abteilungen in den beiden großen Potsdamer Krankenhäusern. Kleines Finale oder Spiel um die goldene Ananas. Im Spiel um Platz 3 treffen bei der WM heute Frankreich und England aufeinander. Dem Gewinner winkt ein höheres Preisgeld und die WM-Bronzemedaille. Anstoß ist um 23 Uhr unserer Zeit.
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19: Und heute wird es doch ein bisschen trockener als gestern zum Freitag hin. Die Temperaturen, die steigen noch bis 26 Grad. Sonnewolken erwarten uns da im Mix. Und morgen auf dem Sonntag dann ein klein bisschen kühler, hier bei Höchstwerten bis 20 Grad.
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19: Und es wird geblitzt. A10 nördlicher Berliner Ring Richtung Dreieckbahnen. In der Überfahrt zur A111 Richtung Berlin direkt im Dreieck Oranienburg. Dann nochmal auf der A12 Richtung Frankfurt oder zwischen Briesen und Mörose. Und auf der A12 in der Überfahrt zur A10 südlicher Berliner Ring Richtung Dreieckwerder. Hier direkt im Dreieck Spreeau. Habt ihr auch noch was gesehen? Einen Stau, einen Blitzer? Wollen wir auch wissen, ja? Ist die 0331 74 40 40. Schreibt doch mal per WhatsApp.
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0: Guten Morgen.
1: Morgen.
0: Ida ist im Urlaub, ich bin der Kaiser, vertrete sie so lange hier. Krause ist wie immer da. Ja,
1: es gibt aber noch was gleich ist. Gleich ist nämlich, wenn ihr uns hört da draußen, heute an diesem Samstag, dann seid ihr drin in der besten Zeit der Woche, nämlich dem Wochenende.
0: Das können wir sogar noch ein bisschen untermalen, diese Aussage, und zwar mit dem, was wir euch jetzt hier gleich spielen werden. Zum Beispiel tolles Piano dabei, muss ich sagen, geht irgendwie cool los, so jazzig. Alex Warren mit Fever Dream, seine aktuelle hören wir nämlich gleich. Jetzt aber erstmal Sound von nebenan, weil er hält sich sehr oft in Berlin auf.
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0: Die Dan Krause Show hier bei BB Radio. Einen guten Samstagmorgen.
1: Morgen! Schön, dass ihr am Start seid.
0: Im Sommer ins Kino. Ist das was, was man machen kann? Ist das so euer Ding, Krause? Wie sieht's bei dir aus?
1: Für mich gar nicht. Für mich ist das Kino, fahre ich dran vorbei. Gucke ich nicht mal aufs Plakat, was gerade für einen Film gespielt wird. Aber ich habe von Freunden gehört, dass das top sein soll, weil erstens, wenn es heiß ist, Klimaanlage.
0: Ja, im Kino ist Klimaanlage.
1: Und zweitens, du sitzt fast alleine da drin, keiner geht dir auf den Keks und klaut dir irgendwas.
0: Weil keiner weiß, dass die da eine richtig gute Klimaanlage im Kino haben. Nee, aber ich habe gerade die Diskussion mit meiner besseren Hälfte Kati zu Hause, weil jetzt ist ja gerade dieser neue Christopher Nolan-Film rausgekommen, die Odyssee, also die Verfilmung mit Damon in der Hauptrolle von der Rückreise von Odysseus nach dem Krieg um Troja. Ist ein guter 3-Stunden-Film. Mhm. Und ich habe so einen Bock da drauf. Also der muss so unglaublich sein, was ich im Vorfeld alles mitgekriegt habe. Und Kati sagt, auf gar keinen Fall im Sommer. Also da warte ich doch, bis man den irgendwann streamen kann. Aber wo ich sage, ich warte doch jetzt nicht ein Jahr auf einen Film, der extra für eine große Leinwand gedreht wurde.
1: Ich sagen, dann ist es ein alter Hut. Dann brauchst du es ja, dann ist es ein alter Hut. Also okay, lass mal nochmal an. Gehst du hin, alleine machst du?
0: Ich muss sie irgendwie zwingen. Ich brauche nur ein gutes Argument, warum sie mit mir im Sommer ins Kino gehen sollte. Und da kommt ihr alle ins Spiel. Also falls ihr eine gute Idee habt, was ich ihr sagen kann, damit ich die Odyssee gucken kann mit ihr gemeinsam. Weil da kann ich auch so viel erklären, ich bin auch so ein Mansplainer. Guck mal hier, Troja, bla bla blub. Falls ihr da eine Idee habt, was ich ihr sagen kann, damit sie mitkommen muss, 0331 70 40 40. Dafür sind wir gleich wieder da mit so einem richtigen Samstagmorgen-Gute-Laune-Hit.
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3: Mit Agnes, schönen Samstag und Grüße gehen raus ins Olympiastadion, wo gerade die letzten Vorbereitungen laufen fürs Lollapalooza. Pitbull, Teddy Swims, Lily Allen und viele mehr stehen da ja auf der Bühne heute und morgen. Auch in Potsdam gibt's was zu feiern. Das Brandenburger Bierfest läuft auf dem Luisenplatz. Kann man nicht nur zum Biertrinken vorbeischauen, es gibt da auch Live-Musik und einen Regionalmarkt. Und wenn ihr sagt, ich habe sowieso nur das eine im Kopf, nämlich Fußball, dann gibt's zum WM-Finale morgen auch noch das ein oder andere Public-Viewing-Event für euch, zum Beispiel im Lindenpark Potsdam. Was auch immer ihr macht, habt Spaß.
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16: Für ganz Brandenburg und Berlin zuverlässig und genau für eure Region. Und da erwartet uns heute nochmal ein richtig schön sonniger Samstag. Zwischendurch maximal ein paar Wolken, aber die machen nichts, sind nur zur Deko da. Geht noch auf bis 26 Grad. Morgen auf dem Sonntag dann ein bisschen milder bei 20 Grad maximal. Aber auch hier bleibt schön trocken. 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
16: 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Und wegen der Baustelle stockt's ein bisschen auf der A13 zwischen Klettwitz und Ortrand. In beiden Richtungen sind nur zwei freie Spuren. Geblitzt wird aber auch noch hier auf der B87 Richtung Beeskow in Höhe Rago. Habt ihr noch was? 0331 74 40 40. Kommt gut an. 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
0: Ida ist im Urlaub, ich bin der Kaiser und vertrete sie. Guten Morgen. Ja,
1: ungewohnt, er ist hier und ich freue mich, dass er wieder hier ist. Ich schicke trotzdem an der Stelle mal liebe Urlaubsgrüße raus an die Ida. Ich hoffe, du erholst dich, wenn du uns hörst. Ich kann mir gut vorstellen, dass die uns hört aus der Ferne.
0: Vielleicht also, guckt sie auch Fußball-Weltmeisterschaft, dann wäre es ja wenigstens einer.
1: Nee, da weiß ich ganz genau, dass das nicht macht. Wir haben uns darüber schon ordentlich verstellt. Das ist gar nicht ihr Ding,
0: Gibt gute Gründe, auch mal zu sagen, nö, weißt du, die WM kann mir mal einen Puckel runterrutschen, aber Krause, ich finde, wir müssten sowieso noch ein, zwei Worte dazu verlieren. Weil
1: Einmal müssen wir noch.
0: Es ist noch das Spiel um den dritten Platz offen und morgen dann das Finale. Dazu kommen wir in 6 Minuten. Jetzt machen wir erstmal weiter mit einem Weltmeister-Soundtrack. Da ist nämlich die neue Nummer von Teddy Swims dabei, Mr. Know-It-All in dieser halben Stunde. Und los geht's jetzt hier mit dem aktuellen Hit von Miles Smith.

0: BB-Radio, die Ida und Krause Show am Samstagmorgen. Es ist das letzte Fußball-WM-Wochenende und danach ist das Thema dann durch mit der WM in den USA, Mexiko und Kanada. Krause, zwei Spiele stehen noch an, heute um den dritten Platz heute Abend und morgen dann Spanien gegen Argentinien um den Weltmeistertitel. Nun kommst du.
1: Ja, ich weiß, der nimmt sich gleich vom Mikro weg, weil er hat so die Schnauze voll von dieser WM, weil viele von den Dingen, die Kaiser angekündigt hat, sind wirklich eingetreten. Da muss ich ihm recht geben. Ich habe auch ordentlich auf den Kopf geschüttelt, aber es steht noch ein Finale aus und dieses Finale, ich werde es mir angucken, ist mit Sonderheiten wieder gespickt. Es gibt eine Halbzeitshow, das bedeutet, dass wir jetzt mindestens 10 bis 12 Minuten länger Halbzeitpause haben. Da treten dann wirklich Stars auf wie beim Festival, hört sich das an. Shakira, Madonna, BTS, Bruna Boy, Coldplay, also die fahren da ordentlich auf und auch die Werbepreise, also die haben für so einen Werbespot, der 20, 22, 23 Sekunden ist, der kostet dann zwischen 1 und 1,5 Millionen Dollar. Also das sind schon Zahlen der Superlative, deswegen ist man natürlich neugierig, ich gucke mir das an, aber Kaiserchen, ich gebe dir am Ende recht, man nimmt natürlich dem Fußball all das, was er ist, eine viel zu lange Pause, reißt das Spiel auseinander, sprich, das ist ja, als wenn du wieder von vorne anfängst, wenn deine Mannschaft schon im Vorteil war. Also ganz viele Dinge, die da nicht reinpassen und ich gucke es mir trotzdem an und dann gucken wir mal.
0: Ja, also für mich ist diese Weltmeisterschaft schon lange durch, also spätestens ab dem Moment, wo der US-Präsident verlangt hat, dass eine rote Karte zurückgenommen wird und sie wurde zurückgenommen, ab dem Moment habe ich gesagt, okay, alles klar. In 10 Jahren, in 12 Jahren blicken wir zurück auf die WM in den USA und werden nicht sagen, oh, das war schön, sondern man wird immer sagen, ach, das war doch die, wo die ganze Zeit nur geschummelt wurde und der Präsident dann eine rote Karte für seine Mannschaft hat löschen lassen. Gut, dann ist es
1: krass,
0: halt so.
1: Krass, ich guck mir mal.

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0: Guten Morgen.
1: Guten Morgen.
0: Die Ida und Krause Show hier bei BB Radio.
2: Guckt da mich an, ich denke, was kommt denn jetzt wieder?
0: Ja, ich habe lange überlegt, ob ich das jetzt so anmoderiere, wie es ja wirklich ist, weil Krause redet sehr, sehr viel von früher, seine Kindheit. Und damit wir alle mal so ein Gefühl kriegen, wie das früher bei Krause war, erklärt uns die Welt in 30 Sekunden mal das Mittelalter.
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4: Wir holen das Mittelalter-Feeling einfach zu uns nach Hause. Lektion 1, hau die Hauptsicherung raus. Schon haben wir eine Energieversorgung wie früher. Lektion 2, kleide dich angemessen. Es muss möglichst wenig atmungsaktiv sein und es muss kratzen. Also erst ein Wollhemd, dann ein Kettenhemd und darüber eine Lederjacke. Typische Mittelalter-Sommermode. Lektion 3, über einem kleinen Feuerchen auf dem Balkon lässt sich sicher irgendwas so leicht ankokeln und dann schmeckt das wie damals. Also Stockbrot oder ein Hamster, was man so gegessen hat. Und Lektion 4, passe nun auch deine Sprache.

0: BB Radio, die Ida und Krause Show. Es ist Samstag und nein, ich bin nicht Ida, ich bin der Kaiser. Ich bin Idas Urlaubsvertretung hier.
1: Ja, wunderbar und guten Morgen. Schön, dass ihr am Start seid. Ich schicke hier nochmal Urlaubsgrüße raus an die Ida. Genieß deine letzten Tage, weil nächste Woche ist sie ja wieder am Start.
0: So, und bis dahin machen wir es uns gemütlich mit unserer Vielfalt. 10er, 20er und die besten aktuellen Hits. Da gibt's einiges, worauf ich mich sehr freue. Zum Beispiel aus den 10ern. Es ist einer meiner All-Time-Lieblingshits. Portugal the Man mit Feel It Still ist dabei. Mit dabei aus den 20ern DJ-Sound von Tiesto. Und das ist auch also einfach... Den Tag mit so einem Song starten, da kann nichts mehr schiefgehen. Olivia Dean mit ihrer aktuellen Man I Need. Das ist alles dabei.
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14: Im Studio Sönke Röhling. Schönen guten Morgen. Bundeskanzler Merz macht die Leihmutterschaftsdebatte um Jens Spahn zur Chefsache. Am Montag wird der Fall im CDU-Präsidium besprochen. Nicht nur aus der eigenen Partei kommen Rücktrittsforderungen an Spahn. Auch die Kirchen gehen auf den Unionsfraktionschef los. Der Passauer Bischof Oster spricht von einem echten Skandal. Der Politikwissenschaftler Volker Kronenberg sagte bei Welt TV:
15: Es ist ja ein offenkundiger Widerspruch zwischen dem, was er politisch vertritt. Es ist ja auch nicht so, als hätte er sich das letzte Mal vor vielen Jahren dazu positioniert, sondern das ist ja noch nicht allzu lange her. Und dann macht er als Privatperson etwas anderes. Hier ist die Glaubwürdigkeit des Politikers Jens Spahn fundamental in Frage gestellt und das wenige Wochen vor wichtigen Landtagswahlen.
14: Deutschland und Frankreich rücken enger zusammen. Mit mehr militärischer Zusammenarbeit wollen Berlin und Paris auch mehr Abschreckung erreichen. Unter anderem ist die Bundeswehr in diesem Jahr erstmals bei einer Nuklearübung der französischen Armee dabei. Laut Bundeskanzler Merz wird ein neuer Weg eingeschlagen und auch durchdacht, mit welchem Mix an Fähigkeiten die gemeinsame Abschreckung in Zukunft weiter gesteigert werden kann. Merz sagte weiter:
16: Die Freundschaft zu Frankreich und unser gemeinsamer Einsatz für ein einiges Europa sind der Kern der deutschen Außenpolitik. Wir zählen auf euch und ihr könnt auf uns zählen. Ihr könnt euch auf uns verlassen.
14: In Baden-Württemberg ist ein Bahnmitarbeiter bei einer gewalttätigen Auseinandersetzung aus einem fahrenden Zug gestürzt. Der 26-Jährige wurde lebensgefährlich verletzt. Zuvor soll es Streit mit einem Fahrgast bei einer Ticketkontrolle gegeben haben. Der alkoholisierte Mann wurde noch im Zug festgenommen. Warum sich die Tür öffnete, ist noch unklar. Berlins Verkehrssenatorin Bonde stellt das kostenlose Schülerticket für Gutverdiener in Frage. Wie sie dem Tagesspiegel sagte, könne Berlin so viel Geld sparen. Auch ein kostenfreies Schulessen soll es nur noch für finanzschwache Familien geben. Beim Koalitionspartner SPD spricht man von einem Frontalangriff auf die Familien. Bei der Fußball-WM steht heute das Spiel der Enttäuschten an. England und Frankreich stehen sich im Spiel um Platz 3 gegenüber. Für Didier Deschamps ist es das Abschiedsspiel nach 14 Jahren als französischer Nationaltrainer. Sein Nachfolger soll wohl Fußballlegende Zinedine Zidane werden.
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3: 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Geht heute noch auf bis 26 Grad. Es wird sonnig, es wird ein bisschen wolkig, bleibt aber auch weitestgehend trocken. Morgen auf dem Sonntag dasselbe nochmal, hier bei 18 bis 20 Grad. 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
3: Und dann müsst ihr euch dieses Wochenende nochmal auf eine sehr große Reisewelle einstellen. Jetzt ist ja auch Nordrhein-Westfalen noch in den Sommerferien und so ziemlich alle anderen Bundesländer auch. Also allgemein auf jeder Strecke ruhig ein bisschen mehr Zeit mit einplanen. Und geblitzt wird auch schon. Und zwar auf der 13 Richtung Berlin in Höhe Kittlitz. Habt ihr noch was? 0331 74 40 40. Meldet euch doch mal per WhatsApp.
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17: Guten Morgen, ja, ich bin der Kaiser Morgen. Und vertrete Ida hier in ihrem Urlaub. Krause ist immer da.
18: Ich bin der Fels, der Mann. Ich halte hier die Fahne hoch. Ja, allerdings nicht bei allen Dingen in meinem Leben gerade.
17: Ja, wie sieht's aus? Bist du ein Motorrad da?
18: Ich schick mal liebe Grüße raus an Frau Lux hier. Das ist die Dame vom Zulassungsdienst. Nee, habe ich immer noch nicht, Kaiser. Ich bin immer noch, stehe immer noch seit. Ich will gar nicht drüber nachdenken. Ich bin sowas von
17: Pappes. Das ist ein sehr leidiges Thema, das ich schon mehrere Monate hier durch unser Studio zieht und ich finde, Krause, in 12 Minuten solltest du einfach mal Dampf ablassen können. Bürokratie funktioniert hier nicht so, wie du dir das vorstellst, ne?
18: Schwierig.
17: Na, Freunde, wir machen jetzt erstmal weiter mit dem perfekten Soundtrack, um im Samstag anzukommen. Unter anderem dabei Portugal the Man mit Feel It Still. Ist einer meiner absoluten Lieblingssongs und wir starten jetzt erstmal mit Sound aus Berlin. Aktueller Hit von Michael Schulte.
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0: Guten Morgen, die Ida und Krause Show hier bei BB Radio. Es ist Samstag.
1: Ja, wunderbar, guten Morgen. Wenn ihr uns hört, seid ihr drin in der besten Zeit der Woche, nämlich dem Wochenende.
0: Krause, wie kann ich Ihnen erklären? Also das ist zum Beispiel ein Geräusch, das Krause niemals machen wird.
1: Hey, jetzt hör mal auf.
0: Das ist ein startendes Motorrad und jetzt fährt es weg. Ja, Krause, also ich finde, wir können den Leuten mal erzählen, unsere Odyssee. Wir haben nämlich Anfang Frühling haben Krause und ich beschlossen, komm, wir machen jetzt mal in diesem Jahr diese 125er-Eintragung im Führerschein.
1: Also nicht mal ein Führerschein, sondern Nein. eine Zusatzeintragung.
0: Ja, genau. Da macht man vier Theoriestunden und drei Praxisstunden und zack, dann kannst du auch schon zur Behörde gehen, dir diese Zusatzeintragung auf den Führerschein knallen lassen und dann geht's auch schon aufs Motorrad und los geht's. Theoretisch.
1: Theoretisch.
0: Anfang April haben wir also angefangen mit der ganzen Geschichte. Krause hat's bis jetzt noch nicht auf den Sattel geschafft. Ich auch erst seit Mittwoch.
1: Das ist krass, aber du sitzt jetzt auf dem Sattel. Ich bin neiderfüllt. Ich bin hier ein Typ, ich bin komplett fertig und ich bin sprachlos. Also ich weiß nicht, was hier das Problem ist. Ich komme nicht klar.
0: Also das fing damit an, dass wir dann mit unserem Zettel von der Fahrschule zur Behörde gegangen sind und gesagt haben, wir brauchen jetzt hier noch die Eintragung. So, dann haben die alles im Computer eingegeben. Ich habe meinen Führerschein da hingelegt und meinte, und nehme ich den jetzt mit oder schicken Sie mir das zu? Und die so, das dauert bis zu 3 Monate bei uns, wo ich meinte, wie, haben wir in ganz Deutschland nur einen Drucker für diesen Führerschein? Ich meine, das ist alles im Computer, brauchen wir doch nur eine Taste drücken.
1: Ja, ja, ja.
0: Bei Krause ist es anders gelaufen, dem haben sie gesagt 4 Monate.
1: Nee, bei mir 3 bis 4 Monate, aber ich muss sagen, ich hatte es nach 11 Wochen. 11 Wochen hat das nur gedauert, auf den Knopf drücken. Also ich habe nach 11 Wochen das Ding gehabt und jetzt hapert es an der Zulassung. Jetzt kriege ich keine Zulassung, wo ich dann denke, ich sage, was ist denn hier los? Also nochmal, ich bin raus Anfang April, jetzt haben wir bald Anfang August, dann kannst du mal hochrechnen. Am Ende am Stück, wenn ich Glück habe, kriege ich noch ein paar schöne Sommertage im August, wo ich mich auf mein Motorrad setze. Aber nochmal, da muss ich schon Glück haben. Also ich kann dir nicht sagen, wie abgestunken sauer ich bin, was das hier soll, dieses Theater. Also wirklich.
0: Also, wenn ihr demnächst ein cooles Motorrad an euch vorbeiknattern seht, seid sicher, es ist nicht Krause.
1: Dankeschön.
0: Und wir machen hier gleich weiter mit unserer Vielfalt. Als nächstes hören wir die aktuelle Nummer von Jennifer Lopez.
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15: Für ganz Brandenburg und Berlin zuverlässig und genau für eure Region. Einen schönen Start damit in den Samstag. War ja nachts zum Glück nicht ganz so kühl. Bleibt auch heute angenehm mit 26 Grad, Sonnenwolken im Mix, schön trocken. Und morgen auf dem Sonntag dasselbe dann nochmal bei 20 Grad. 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
15: Und der BB-Radio-Straßenscanner zeigt. Und neben dem Fährenverkehr kann sich's natürlich auch nochmal in den Baustellen stauen. Weiterhin auf der A10 westlicher Berliner Ring zwischen Dreieckwerder und Großkreuz. Da haben wir nur eine freie Spur, sind auch maximal 80 erlaubt. Und auf der A12 zwischen Briesen und Fürstenwalde West ist auch in beiden Richtungen jeweils nur eine freie Spur. Habt ihr noch was? 0331 74 40 40. Kommt gut an. 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
0: Einen guten Samstag, Ida ist im Urlaub, ich bin der Kaiser und vertrete sie, aber Krause, das ist der Felsen der Brandung hier.
1: Ich bin am Start für euch und wir wollen ja jetzt immer klären, jede Woche Samstag mit der Ida zusammen, neue Rubrik, die Frage der Generation, die Generationsfrage, fällt uns beiden schwer, weil wir beide ja, der Kaiser hat vorhin treffend bemerkt, ich könnte sein Vater sein.
0: Das auch nee, nicht mein Vater könnte es nicht sein, aber mein Onkel, aber wir sind weitestgehend die gleiche Generation. Deswegen brauchen wir unbedingt junge Verstärkung, die kriegen wir hier gleich. Unsere neue Praktikantin Sina, die übrigens eine tolle Praktikantin ist, muss ich ganz ehrlich sagen, 24 Jahre alt und ich finde, die kann dann auch mal zum Thema Urlaub mit den Eltern etwas erzählen.
1: Ganz spannend, genau.
0: Dazu kommen wir in 6 Minuten nach Justin Timberlake, aber vorher ein aktueller Hit, der durch die Decke geht in den Charts, was aber auch kein Wunder ist. Ich meine, Jennifer Lopez und David Guetta in einem Song, was soll da denn bitte schief?
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0: Eine Frage der Generationen.
1: An dieser Stelle klären wir ja jetzt immer Fragen und Klischees, die wir aus dem Weg räumen, die so rumschwirren in den Köpfen der verschiedenen Generationen. Ja? Also Gewohnheiten, die sich vielleicht im Laufe der Zeit, also von Generation zu Generation verändert haben und wo so Leute wie Krause und ich dann gar nicht mehr mitkommen. Zum Beispiel das Thema Urlaub. Ich habe eine Tochter, meine Tochter ist 19 und sie kam überraschenderweise im Frühling und meinte, ich würde gerne mit dir in den Sommerurlaub fahren, Papa.
2: Was so unvorstellbares so. Ding ist, wer will mit dir schon in den Urlaub?
1: Das, nicht mal meine Frau möchte das. So, Krause, und jetzt mal erstmal die Frage an dich, so mit 17, 18, 19. Bist du da früher noch freiwillig mit deinen Eltern in Urlaub gefahren?
2: Ganz schwieriges Thema. Ich war ja so Punkerjunge. Ich wollte meine Eltern nur auf 10 Kilometer Entfernung. Die waren ja peinlich mit allen Dingen, die da gehen. Ich kann mich an schöne Kindheitsurlaube erinnern, immer an der Ostsee. Aber dann irgendwann war Schluss damit. Ich kann mir das absolut nicht vorstellen, dass da irgendwie selbst mit 14, 15 noch jemand Bock hat, in Urlaub zu fahren.
1: So, naja, jetzt haben wir hier unsere Praktikantin Sina. Du bist 24, ne?
3: Genau.
1: Erstmal guten Morgen. Schön, dass du da bist hier am Heiligen Samstag. Sina, und wie sieht es bei dir aus so mit 24? Mit deinen Eltern verreisen, top oder flop?
3: Absolut top. Ich lieb's immer noch. Das letzte Mal war tatsächlich vor 2 Jahren. Ist schon wieder viel zu lange her. Es fällt jetzt schwierig, wenn alle am Arbeiten sind. Mhm. Hat man nicht mehr zusammen frei, aber ich würde es jeden Tag wieder machen. Also, ich vermisse es total.
2: Oh, ist das schön.
1: Was genau vermisst du da? Was machen deine Eltern richtig?
3: Meine Eltern einfach, die planen alles durch. Man kann wieder so ein bisschen Kind sein, das finde ich schön. Man muss die Verantwortung nicht tragen. Und es ist einfach natürlich toll, so wieder Hotel Mama das Gefühl haben. Und auch, wenn man essen geht, ne, die Eltern bezahlen. Das ist, also, es hat viele Vorteile.
2: Planung, man kann sich fallen lassen und dann wird auch noch die Kohle auf den Tisch gelegt. Okay, sind tolle Argumente, aber ich sehe, wie du strahlst, wenn du darüber redest, dann scheint das eine tolle Familie zu sein, die ihr habt, und das ist auch schon mal schön.
1: Ja, also mir zaubert das auch ein Lächeln ins Gesicht.
2: Dass
1: also,
2: du zahlen darfst.
1: Ja, das machst du ja gerne als Vater. Also mittlerweile zahlt man gerne für die Gesellschaft seiner Tochter. Also ich freue mich auch auf nächstes Jahr, dann, wenn sie hoffentlich wieder mitkommen will. Vielen Dank, Sina.
2: Ja, vielen Dank und viel Spaß beim nächsten Urlaub, vielleicht mit deinen Eltern. Wenn sie uns jetzt gehört haben, vielleicht checken sie ja noch was ein dieses Jahr. Müssen wir mal gucken.

0: BB-Radio hier, die Ida und Krause Show, und dieser Harry Styles ist ein Phänomen. Also egal, was für eine Laune man vor dem Song hatte, nach dem Song ist sie definitiv immer etwas besser.
1: Oder? Immer etwas großartig. Besser. Und wem Harry Styles nicht reicht, der kriegt jetzt den Olaf Styles. Bei den besten Comedians Deutschlands. Viel Spaß dabei.
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4: Ich will nicht jammern, aber wir haben uns getrennt und ja, das Mitgefühl ist rührend, aber ich kann es nicht annehmen, denn ich bin fremdgegangen. Das Rendezvous verlief jetzt nicht unbedingt optimal, ja, denn das fand bei uns zu Hause statt. Und jedenfalls hat uns Carola in flagranti ertappt. Ja, wieso ist, habe ich mir im Vorfeld Gedanken gemacht, aber im Leben kommt es dann eben doch immer wieder irgendwie anders. Carola kam dann plötzlich zurück, nach der Entbindung, Kind auf dem Arm, und Carola war sehr emotional. Ich habe mich auch falsch verhalten, ich habe das so geblockt, ich habe so gesagt, Carola, ich kann mich jetzt nicht streiten, nicht in dieser Situation, ich bin gerade Vater geworden. Sie hat aber immer weiter, ja, warum, und da merkt man, sie hat wirklich null Gespür. Ja, also das ging ja so weit, dass ich die andere Frau wegschicken sollte. Also das.
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5: Stay, Leonie und Callum Scott.

0: Radio, die Ida und Krause Show. Einen guten Samstag, den 18. Juli 2026.
1: Es ist Mitte Juli. Ich habe auch unter der Woche bei mir im Pool gesessen und gesagt, das kann doch nicht sein, dass jetzt Mitte Juli ist. Gefühlt in 6 Wochen ist wieder vorbei alles. So, das ist schwierig. Ich will Sommer haben.
0: Ich möchte solche Sätze nicht hören. Im Moment freuen wir uns darüber, dass wir im Sommer sind. Und wer jetzt gerade Urlaub hat oder die Sommerferien genießt, genießt es wirklich richtig. Wir helfen euch dabei, indem wir einfach mal mehr Vielfalt durch den Äther schicken. 10er, 20er und die besten aktuellen Hits auch in der nächsten halben Stunde aus den 10ern. Zum Beispiel was von einer wirklich starken Stimme. Kelly Clarkson. Naja, der Song heißt

0: auch stronger, also stärker. Dann hätten wir was aus den 20ern dabei von Calvin Harris. Und damit alles rund ist, auch noch ein ganz aktueller, gleich als nächstes von Somber. Und der macht richtig gute Laune. Guten Morgen.
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3: Mit Agnes, schönen Samstag und Grüße gehen raus ins Olympiastadion, wo gerade die letzten Vorbereitungen laufen fürs Lollapalooza. Pitbull, Teddy Swims, Lily Allen und viele mehr stehen da ja auf der Bühne heute und morgen. Auch in Potsdam gibt's was zu feiern. Das Brandenburger Bierfest läuft auf dem Luisenplatz. Kann man nicht nur zum Biertrinken vorbeischauen, es gibt da auch Live-Musik und einen Regionalmarkt. Und wenn ihr sagt, ich habe sowieso nur das eine im Kopf, nämlich Fußball, dann gibt's zum WM-Finale morgen auch noch das ein oder andere Public-Viewing-Event für euch, zum Beispiel im Lindenpark Potsdam. Was auch immer ihr macht, habt Spaß.
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8: 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Das steht auf dem Etikett. In den kalten Monaten ist die Beigabe von Frostschutzmittel dringend angeraten. Natürlich gibt es auch Fertigmischungen entsprechend der Jahreszeit, die ihr bequem kaufen könnt.
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20: Im Studio Sönke Röhling. Schönen guten Tag. In der Leihmutterschaftsdebatte hat Unionsfraktionschef Spahn sein Vorgehen verteidigt. Er habe lange mit sich gerungen, ob eine Leihmutter in den USA der richtige Weg sei und sich dann dafür entschieden, so Spahn in einem Podcast. Zurücktreten will er erstmal nicht. Spahn wird auch in der eigenen Partei Doppelmoral vorgeworfen, weil er bisher Verfechter eines Verbots von Leihmutterschaften in Deutschland war. Bundeskanzler Merz sagte:
21: Mir ist bewusst, dass dieses Thema in seiner ganzen Dimension, menschlich, juristisch, gesellschaftlich, ethisch, sehr viele Menschen bewegt. Wir haben dazu in Deutschland eine klare Rechtslage, in der CDU einen Parteitagsbeschluss. Ich sehe nicht, dass an der Rechtslage oder an dem Parteitagsbeschluss Änderungen vorgenommen werden sollen.
20: Wer sich eine Solaranlage aufs Dach baut, bekommt für den erzeugten Strom auch weiter eine Einspeisevergütung. Wirtschaftsministerin Reiche hat ihr umstrittenes Energiegesetz entschärft. Mehr von Tim Britztrupp.
22: Es gibt allerdings weniger als bisher und auch nur noch für 3 Jahre. Danach muss man seinen eingespeisten Strom dann selbst vermarkten, beispielsweise über einen Dienstleister, der die Energie an Strombörsen verkauft. Reiche wollte die Vergütung zunächst komplett streichen. Solaranlagenbauer hatten befürchtet, dass die Installation neuer Anlagen dann einbricht. In der schwarz-roten Koalition hatten die Pläne vor allem mit SPD-Umweltminister Schneider für Zoff gesorgt.
20: In Potsdam haben hunderte Menschen gegen Kürzungen im Gesundheitswesen demonstriert. Dazu aufgerufen hatte ein Bündnis aus Linken, Grünen, Jusos und der Gewerkschaft Verdi. Unter anderem ging es gegen die Schließung mehrerer Abteilungen in den beiden großen Potsdamer Krankenhäusern. Kleines Finale oder Spiel um die goldene Ananas? Im Spiel um Platz 3 bei der Fußball-WM treffen heute Frankreich und England aufeinander. Mehr von Jana Klonikowski.
23: Es ist das Duell der Enttäuschten. Oder wie Englands Trainer Thomas Tuchel gesagt hat, niemand will dieses Spiel spielen. Wir alle wollten ins Finale. Aber es hilft nichts. Anders als bei Europameisterschaften gibt es bei Weltmeisterschaften weiter das Spiel um Platz 3. Oder wie es die FIFA jetzt nennt, das Finale um Bronze. Denn eine Bronzemedaille gibt es für den Gewinner. Dazu ein höheres Preisgeld.
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24: 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Geht heute noch auf bis 26 Grad. Es wird sonnig, es wird ein bisschen wolkig, bleibt aber auch weitestgehend trocken. Morgen auf dem Sonntag dasselbe nochmal, hier bei 18 bis 20 Grad. 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Und wegen der Baustelle stockt's ein bisschen auf der A13 zwischen Klettwitz und Ortrand. In beiden Richtungen sind nur 2 freie Spuren. Geblitzt wird aber auch noch hier auf der B87 Richtung Beeskow in Höhe Rago. Habt ihr noch was? 0331 74 40 40. Kommt gut an.
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0: Ja, aber heute nicht mit Ida, denn die ist im Urlaub. Krause ist da.
25: Ja, und mein Kaiserchen ist wieder da. Fühlt sich an wie früher.
0: Definiere mir früher. Früher.
25: Das ist wie wenn meine 11-jährige Tochter sagt, früher war das so und so.
0: Das ist so niedlich, wenn eine Kitze im Alter, in dem Alter sagen, früher war das anders.
25: Früher war das alles anders.
0: Die Sommerferienzeit, das ist super. Ja, auch für Familien, das ist natürlich eine sehr entspannte Zeit, außer ein Kind wird krank in den Sommerferien. Was machst du denn da? Und da holen wir uns gleich mal so einen kleinen Abriss von Krause, weil du hast das Problem gerade zu Hause.
25: Ja, du.
0: Das macht das Leben nicht einfacher, ne?
25: Nee, macht das wirklich nicht. Also ich habe mich gequält die Woche, kann ich dir sagen.
0: In 10 Minütchen mehr dazu. Jetzt machen wir erstmal weiter mit unserem Soundtrack. Passend zu einem frühen Samstag hätten wir zum Beispiel in dieser halben Stunde noch Michael Schulte und Austis mit Half of My Heart dabei. Ist ein krasser Ohrwurm. Und jetzt, um richtig gute Laune zu kriegen, Somber mit seinem aktuell nicht.
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0: Samstag, BB Radio, die Ida und Krause Show. Einen guten Morgen.
1: Morgen.
0: Und allen natürlich weiterhin viel Spaß in den Sommerferien und im Sommerurlaub. Außer es hakt gerade ein bisschen wie bei Krause zu Hause.
1: Ganz schwierige erste Ferienwoche. Die erste Ferienwoche ist ja sowieso immer die, die man sich so durchquillt, wenn man noch nicht weggefahren ist. Man muss noch ein bisschen arbeiten und dann sucht man sich so Ausflugsfahrten. So. Und ich habe beide Kids zu Hause, die Große ist krank geworden. Ich konnte gar nichts machen, weil man will das auch nicht verschleppen, weil nächste Woche gehen die Reisen los. Die will das Reitercamp. Die hat wirklich Schnupfen, Rotze, da war Bindehaut und so. Alles war bei und wenn die nicht gesund wird, kann ich sie nicht abgeben. Und jetzt sitzt die heulend zu Hause, kannst das Haus nicht verlassen. Die Kleine, der fällt die Decke auf den Kopf. Ich kann die aber auch nicht irgendwo alleine bespaßen und die Große zu Hause lassen. Also ganz schwierig für mich, das zu handeln. Arbeiten nebenher war gar nicht, sei denn meine Mutter wäre nicht da gewesen. Und die kam jetzt wirklich, hat unterstützt. Und da muss ich sagen, danke, liebe Mama, dass du am Start bist, weil ohne dich hätte ich diese Woche wahrscheinlich nicht überlebt. Das war für mich echt eine Horror-erste Ferienwoche.
0: Also zwei Dinge möchte ich dazu sagen. Ich schließe mich mal an, weil also da möchte ich doch mal stellvertretend allen Großeltern Danke sagen, weil ich erinnere mich zurück, ohne meine Eltern wäre da auch so vieles furchtbar gewesen, als meine Tochter krank war, damals als Kind. Also liebe Großeltern, ihr merkt, wie wichtig ihr seid. Das war das eine. Und das andere war dieses verschluckte Wort von Krause gerade. Bindehautentzündung. Super. Schatz, das ist richtig anstrengend und ansteckend. Also freu dich drauf. Ich komme nachher mit einer Bindehautentzündung nach Hause.
1: Ich hab's dir doch gar nicht und ich hab dich doch auch gar nicht im Gesicht angetan.
0: So, wir sind auf jeden Fall hoffentlich noch ohne Bindehautentzündung gleich wieder da mit Dermot Kennedy und seinem aktuellen Hit Funeral.
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20: 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Und da wartet uns heute nochmal ein richtig schön sonniger Samstag. Zwischendurch maximal ein paar Wolken, aber die machen nichts, sind nur zur Deko da. Geht noch auf bis 26 Grad. Morgen auf dem Sonntag dann ein bisschen milder bei 20 Grad maximal. Aber auch hier bleibt schön trocken.
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20: 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Und wegen der Baustelle stockt's ein bisschen auf der A13 zwischen Klettwitz und Ortrand. In beiden Richtungen sind nur zwei freie Spuren. Geblitzt wird aber auch noch hier auf der B87 Richtung Beeskow in Höhe Rago. Habt ihr noch was? 0331 74 40 40. Kommt gut an. 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
0: Ja, guten Samstag, Ida ist im Urlaub, ich bin der Kaiser, vertrete sie, aber der Krause, ja, das ist hier der unser ist, Anker. Ja,
1: ich bin immer hier, ich bin irgendwie, ich weiß auch nicht, also ich sitze unterm Tisch, warte, dass ich rausgeholt werde, dann kann ich hier ein bisschen quatschen, setze ich mich wieder unter den Tisch und warte, dass wieder Samstag ist.
0: Oder Krause hängt auf Konzerten rum und erfindet neue Anmachsprüche, also jetzt wirklich alle Singles, wartet mal 6 Minuten ab, der Krause, der hat ja da
1: ein Traum.
0: Geniale Sache entdeckt auf dem letzten Konzert, das dürfen wir euch nicht vorenthalten. Also, diesen Trick verrät er uns nach Imani mit Don't Be So Shy. Vorher gibt's noch den aktuellen Hit von Dermot Kennedy, hab ich versprochen. So, der hier, der macht richtig gute Laune.
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0: Die Dan Krause Show, BB Radio, einen guten Samstag und liebe Singles, jetzt mal gut aufgepasst, weil Krause hat was auf einem Konzert gelernt.
1: Ich habe was ganz Krasses gelernt. Also ich war auf dem Cure-Konzert. Ich bin ja richtiger richtiger Fanboy. Ich habe die Musik in meiner Jugend zelebriert. Also Ticket gehabt und ich wollte ganz bewusst alleine hin. Ich habe nur ein Ticket gekauft, die waren auch teuer, um nur Musik zu hören, die Augen zu schließen. So, dann gehe ich dahin. Natürlich braucht es natürlich so ein, zwei Drinks vorher, gehe an die Bar und da war nur mit Karte. Du konntest nur mit Karte zahlen. Ich hatte nur Bargeld bei. So, also bin ich verzweifelt von Getränkestand zu Getränkestand gelaufen und konnte einfach nicht bezahlen. So, habe ich gesagt, gut, okay, was machst du jetzt? Dann stand neben mir eine gut aussehende, nette Dame und die bezahlte gerade mit Karte. Ich sage, du sag mal, kannst du mir hier zwei Drinks mitkaufen? Ich gebe dir das Bargeld. Und dann grinste die mich an. Ja klar, warum nicht? So, und dann hat die das gemacht. Dann habe ich gleich einen auf Sturz. Halt, bevor wir losgehen, kannst du... Also ich bin sofort mit der Frau ins Gespräch gekommen und saß dann mit ihren beiden Freundinnen da. Und da waren dann nur halb so viel mit Musik hin, weil ich habe auf einmal drei Mädels kennengelernt. Also so schnell geht das. Und jetzt könnten böse Zungen sagen, weißt du was, geh einfach hin, hab eine Karte dabei und Bargeld. Guck dir die passende Frau aus, check, ob nur mit Karte zu zahlen ist. Und dann passt, quatsch dir die einfach voll und schon bist du an Bord. Also das ist verrückt, dass das so einfach funktioniert. Aber es war schön. Ich sag nochmal danke für die Drinks, die mir da bezahlt wurden.
0: Also das muss man sich mal auf der Zunge zergehen lassen, Leute. Also, was für Zeiten angebrochen sind. Ich weiß noch, früher, ja, da hat man sich gesagt, darf ich dich auf ein Getränk einladen? Heute geht man also hin und sagt, ich will was trinken, kannst du mir was kaufen? Und die Nummer funktioniert also noch. Also, Hausaufgabe an uns alle, das probieren wir doch bitte mal aus. Wer geht denn nur mit Bargeld zum Konzert?
1: Ich, das ist The Cure.
0: Mammut jagen oder was?

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0: Die Dan-Krause-Show. Es ist Samstag und hier ist BB-Radio.
1: Ja, einen wunderbaren Samstag an euch alle da draußen. Kaiser macht Urlaubsvertretung, Ida immer noch in den Ferien, aber nächste Woche, da muss er wieder ran.
0: Ja, aber Urlaubszeit, das ist jetzt auch ein gutes Thema für diese Rubrik.
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3: Bei zu viel Stress im Alltag machen die einen einen kleinen Wellnessurlaub zum Krafttanken und die anderen müssen dringend mal wieder nach
4: Malle!
3: Klingt komisch, aber bei genauer Betrachtung ist Malle ja auch Wellness. Statt Schlammpackung kriegst du da eine Bierdusche. Klangschalen hörst du auch beim Anstoßen mit Wodka Lemon. Die Atmung trainierst du auch beim Singen.
5: Solange ich doch Luft in meiner Lunge hab.
3: Sauna kriegst du immer günstig, einfach ein Hotel ohne Klimaanlage buchen. Und ja, Tantra-Massagen, da musst du dich halt überraschen lassen, wer nach dem Aufwachen so neben dir liegt.
6: Hallo!
3: Der Unterschied ist klein. Die einen sind im Urlaub halt zu sich selbst sehr liebevoll und die anderen sind im Urlaub liebervoll.
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0: Die Ida und Krause Show. Und das heißt, ihr hört BB Radio am Samstag. Alles richtig gemacht. Gut, Ida ist gerade im Urlaub. Ich bin der Kaiser, vertrete sie.
1: Die hat doppelt alles richtig gemacht.
0: Aber der Krause ist ja da.
1: Ja, der Fels in der Brandung, er ist hier. Und ja, wenn ihr uns hört, seid ihr drin in der besten Zeit der Woche, nämlich dem Wochenende. Ja,
0: und zur besten Zeit der Woche gehören natürlich auch die besten aktuellen Hits, gepaart mit Zehnern und Zwanzigern, weil das sorgt für noch mehr Vielfalt. In der nächsten halben Stunde zum Beispiel aus den Zehnern ganz entspannt Hozier mit Take Me to Church. Aus den Zwanzigern hätten wir zum Beispiel was von David Guetta dabei und aktuell können wir aber auch, ne? Harry Styles, American Girls, gleich als nächstes.
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12: Im Studio Sönke Röhling. Schönen guten Tag. Wie lange kann sich Jens Spahn noch als Unionsfraktionschef halten? In der Leihmutterschaftsdebatte wird der Gegenwind immer heftiger. Übermorgen soll die Sache in der Präsidiumssitzung der CDU besprochen werden. Parteiurgestein Wolfgang Bosbach sagte bei Welt TV:
13: Es geht in der Politik auch und nicht zuletzt um Glaubwürdigkeit, um Authentizität. Und dieser Vorgang ist genau der, den wir überhaupt nicht gebrauchen können. Politiker machen Regeln für 84 Millionen Menschen in Deutschland und sie erwarten, dass die Bevölkerung sich an diese Regeln hält. Dann muss ich selber mit gutem Beispiel vorangehen. Das ist ein riesiges Problem für die Union, gerade weil es hier um ethische Fragen geht.
12: Innenminister Dobrindt warnt davor, dass das Risiko von Anschlägen in Deutschland steigt. Deswegen hat er die Bedrohungslage von abstrakt auf hochgestuft. Er sagte der Welt am Sonntag, dass Anschlagspläne gegen unser Land klar erkennbar seien. Vor dem Hintergrund will er die deutschen Nachrichtendienste zu echten Geheimdiensten umbauen. In akuten Terrorlagen sollen beispielsweise Verfassungsschützer Wohnungen durchsuchen dürfen, wenn die Polizei nicht rechtzeitig da ist. Die Betreiber kleiner Solaranlagen können vorerst weiter mit einem festen Preis für ihren eingespeisten Strom rechnen. Wirtschaftsministerin Reicher hat ihre Pläne, die Forderung zu kappen, abgemildert. Ein neuer Entwurf sieht eine feste Einspeisevergütung für zumindest 3 Jahre vor. Die SPD lässt beim Thema Steuererhöhungen nicht locker. Generalsekretär Klüssendorf kündigte in der Neuen Osnabrücker Zeitung eine harte Auseinandersetzung mit der Union um die Rückkehr der Vermögensteuer an. Und auch für eine höhere Erbschaftssteuer will er sich weiter stark machen. Berlins Verkehrssenatorin Bonde stellt das kostenlose Schülerticket für Gutverdiener in Frage. Wie sie dem Tagesspiegel sagte, könne Berlin so viel Geld sparen. Auch ein kostenfreies Schulessen soll es nur noch für finanzschwache Familien geben. Beim Koalitionspartner SPD spricht man von einem Frontalangriff auf die Familien. Bei der Fußball-WM steht heute das Spiel der Enttäuschten an. England und Frankreich stehen sich im Spiel um Platz 3 gegenüber. Für Didier Deschamps ist es das Abschiedsspiel nach 14 Jahren als französischer Nationaltrainer. Sein Nachfolger soll wohl Fußballlegende Zinedine Zidane werden.
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14: 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Geht heute noch auf bis 26 Grad. Es wird sonnig, es wird ein bisschen wolkig, bleibt aber auch weitestgehend trocken. Morgen auf dem Sonntag dasselbe nochmal, hier bei 18 bis 20 Grad. 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
14: Und der Stausee ist gerade schon 1,5 Stunden auf der A24 Richtung Berlin. Ab Herzsprung muss der länger anstehen nach 2 Unfällen hintereinander. Dann A10 westlicher Berliner Ring Richtung Dreikarfiland. Hier ab Großkreuz auch gut 1/2 Stunde raufrechnen. Und geblitzt wird in Falkensee auf der Beethovenallee bei 30. Habt ihr noch was? 0331 74 40 40. Kommt gut an.
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15: Ein Samstag mitten in den Sommerferien, deswegen ist Ida auch im Urlaub. Ja, das klingt jetzt so, als ob sie hier in der Schule wäre. Also Ida hat halt einfach Sommerurlaub, ich bin der Kaiser, vertrete sie, aber Krause ist da.
16: Ja, Krause ist da, er fällt so in der Brandung. Er hält irgendwie die Latte hier hoch, aber so lange, bis ich dann selber in den Urlaub fahre, das passiert dann alles ab August. Und für alle, die sich jetzt vielleicht mit dem Gedanken tragen, mit dem Auto in Urlaub zu fahren, haben wir was ganz Spezielles, wenn es in Richtung Italien geht.
15: Ja, da gibt es gute, aber leider auch schlechte Nachrichten. Ich würde sagen, erstmal widmen wir uns unserer Vielfalt und in 12 Minuten, da kommen dann mal ein paar Meldungen für Autofahrer Richtung Italien. Jetzt erstmal David Guetta, Anne-Marie und Coi Leray mit Baby Don't Hurt Me. Gleich American Styles von Harry Girls. Nee, da ist irgendwas falsch, ne? Harry Styles mit American Girls. Das würde Sinn ergeben.
16: Ich hab schon, ich komme hier
15: gleich. Ist ja auch schon nach 11. Guten Tag.
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0: wunderschönen Samstag gewünscht. Hier ist BB-Radio, die Ida und Krause Show. Ida ist im Urlaub, ich bin der Kaiser, vertrete sie.
1: Einen wunderbaren guten Morgen. Ja, mittendrin in den Ferien heißt, der ein oder andere wird dann jetzt auch endlich die Koffer packen und in den Urlaub wollen. Das vielleicht mit dem Auto und das vielleicht in Richtung Italien. Aber in die Richtung sieht es nicht ganz so einfach aus.
0: Also ist nach wie vor so mein Lieblingsurlaubsland, Italien. Ich mag die Leute, ich mag das Essen, ich mag das Klima. Da stimmt alles für mich. Aber man muss dann halt immer durch Österreich, die meisten von uns jedenfalls, wenn man mit dem Auto dahin fährt, über den Brennerpass, der ja ohnehin schon immer sehr voll ist, man steht da im Stau. Das wird dieses Jahr noch schlimmer, weil die jetzt im Juli, August am größten Nadelöhr am Brenner auch noch die Straße erneuern.
1: Oh, come on.
0: Da wird vieles gesperrt. Also wer mit dem Auto unterwegs ist, richtet euch darauf ein, dass ihr viel Zeit braucht. Außerdem die Mautgebühren in Österreich, die werden auch immer knackiger. Überlegst du dir auch, ob du nicht doch einen Hubschrauber nimmst und selber fliegst. Also weil mittlerweile wird für eine Familie da 44 Euro aufgerufen.
1: 44 hin und zurück. Euro. Und dafür stehen wir im Stau.
0: Ja, aber dafür könnte es deutlich günstiger werden in Italien. Denn ihr wisst ja, zu schnell fahren in Italien ist richtig teuer da für Touristen. Aber es gibt jetzt gerade ein neues Gerichtsurteil. 850 Blitzer italienweit sind nicht regelkonform. Die wurden jetzt abgeschaltet.
1: Ach nee, einfach abgestellt?
0: Ja.
1: Außer ich fahre nach Italien.
0: Nee, ich weiß, was da bei Krause im Kopf passiert. Trotzdem, nicht Vollgashenker. Das sehen die da nicht gerne.
1: 800 Blitzer abgestellt. Auf freie Fahrt für freie Bürger.
0: Die haben da auch Radarfallen. Also bitte fallt da nicht drauf rein. Macht lieber entspannt und genießt einfach den Soundtrack vom BB-Radio. Ihr könnt uns ja in Urlaub mitnehmen mit unserer kostenlosen App. Einfach aufs Handy laden und dann würdet ihr zum Beispiel in der nächsten halben Stunde tolle Sachen hören. Zum Beispiel der aktuelle von Kaigo und Khalid oder auch gleich Dua Lipa mit einem richtigen Wachmacher.
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3: 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Bewölkt, aber trotzdem angenehm trocken hier mit 18 Grad in Neuruppin, 21 in Bestensee und in Eberswalde auch schöne 20 Grad. Geht heute noch auf bis 25 maximal, Sonne, Wolken da im Mix, es bleibt weitestgehend trocken. Morgen auf dem Sonntag ein klein wenig niedriger hier bei 20 Grad.
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3: 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Und der BB-Radio-Straßenscanner zeigt, staut sich hier momentan bis zu fast schon 2 Stunden auf der A24 Richtung Berlin nach einem Unfall. Ab Herzsprung also deutlich mehr Zeit mit einplanen. Und auf der A10 westlicher Berliner Ring Richtung 3K-Villern Stau ab Großkreuz auch hier 40 Minuten extra. Habt ihr noch was? Einen Stau und einen Blitzer? 0331 74 40 40. Guck gut an. 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
0: Schönen Urlaub noch. Ida ist nämlich gerade im Urlaub. Ich bin der Kaiser, vertrete sie, aber der Krause ist ja da.
1: Ja, hallo und einen wunderbaren guten Morgen von mir. Man sagt ja oft, immer öfter, früher war alles besser. Dann können wir die alten Zeiten ja nicht zurückholen, aber wir können versuchen, so ein bisschen wie in den alten Zeiten zu leben. Und wie man das macht, erklärt uns die Welt in 30 Sekunden um kurz vor 12.
0: Viel Spaß in dieser halben Stunde. Zum Beispiel noch mit der aktuellen von Kaigo und Khalid. Save My Love ist brillant geworden. Naja, und dass Dua Lipa immer abliefert, das beweist sie jetzt hier zum Beispiel mit Houdini.
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0: Wie heißt nochmal das Ding, wo Präsidenten anrufen und vorher schon die Ergebnisse sagen?
1: Fußball-Weltmeisterschaft,
0: genau hier. BB Radio, einen guten Morgen, die Ida und Krause Show. Ja, also zwei Spiele stehen noch aus. Ich muss ganz ehrlich sagen, mir wurde der Spaß am Fußball ein bisschen geraubt durch diese Korruptions-WM und vor allem, warum spielen wir jetzt vier Quarters und nicht mehr zwei Halbzeiten im Fußball? Jetzt soll beim Finale auch noch die Halbzeit eine halbe Stunde dauern, damit man noch mehr Werbung verkaufen kann und noch mehr Stars da unterbringt im Stadion. Ich kämpfe noch mit mir, ob ich überhaupt diese beiden Spiele gucke. Aber es sind natürlich Hochkaräter. Also heute Abend Spiel um Platz 3, England gegen Frankreich. Krause, was denkst du, wir gewinnen das Ding?
1: Es ist gar nicht einfach. Ich vom Gefühl her und von der Sympathie her, obwohl ich nie gedacht hätte, dass ich für Spanien bin, seit die Spanier sonst machen, weil das, was da zusammengepfiffen wurde, was die Argentinier angeboten haben, finde ich unter aller Kanone. Aber es sieht schlecht aus für die Spanier, weil die haben ja immer den Schiedsrichter, die Argentinier. Deswegen tippe ich mal auf so ein ganz kurioses 2-1 wieder für die Argentinier.
0: Naja, aber heute Abend ist ja erstmal England-Frankreich.
1: Ja, ich weiß. Oh, das ist auch wieder so ein Ding. Da will ich, dass die Engländer gewinnen und dann werden die Franzosen gewinnen. Also ich traue mich gar nicht mehr hinzugucken. Ich gucke es mir trotzdem an. Also vom Gefühl, ich will, dass England und Spanien das macht, aber es wird Argentinien, wird Weltmeister und die Franzosen werden Dritter.
0: Gut, und für die deutsche Nationalmannschaft, ja, da heißt es ja sowieso schon,
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0: you go, Kaiser.
1: Als ob Louis Capaldi hier persönlich im Studio wäre, aber es war die Stimme vom Krause. Hier ist nämlich die Ida und Krause Show. Ja, ich bin nicht Ida, ich bin der Kaiser. Ida hat diese Woche noch Urlaub. Die ist nächsten Samstag dann wieder dabei. Erstmal einen wunderschönen guten Tag.
2: Tagchen. Ja,
1: und falls ihr euch mal gefragt habt, wie waren das früher? Das kann man alles wieder herstellen. Hier, hört mal zu, hier gibt's eine
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4: Wir holen das Mittelalter-Feeling einfach zu uns nach Hause. Lektion 1, hau die Hauptsicherung raus. Schon haben wir eine Energieversorgung wie früher. Lektion 2, kleide dich angemessen. Es muss möglichst wenig atmungsaktiv sein und es muss kratzen. Also erst ein Wollhemd, dann ein Kettenhemd und darüber eine Lederjacke. Typische Mittelalter-Sommermode. Lektion 3, über einem kleinen Feuerchen auf dem Balkon lässt sich sicher irgendwas so leicht ankokeln und dann schmeckt das wie damals. Also Stockbrot oder ein Hamster, was man so gegessen hat. Und Lektion 4, passe nun auch deine Sprache an. Also wenn du sagen willst, boah, das ist ein mega netter Abend und das Essen schmeckt, Schatz, dann sagst du, mich dünkt, die laue Sommernacht gereicht mir zur Freude und die Speisen munden gar sehr. Vibe.
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3: Im Studio sind Geröling. Schönen guten Tag. Der Gegenwind für Unionsfraktionschef Spahn in der Debatte um Leihmutterschaft wird immer heftiger. Unterstützung für den frisch gebackenen Papa hört man aus seiner Partei kaum. Immer häufiger dafür aber Rücktrittsforderungen, weil er das in Deutschland geltende Verbot umgangen hat. CDU-Urgestein Wolfgang Bosbach sagte bei Welt TV:
4: Wenn die Menschen das Gefühl bekommen, für die da oben, da gelten die Regeln nicht, nur wir müssen uns daran halten, dann ist das fatal. Der Graben zwischen Wählern und Gewählten ist in den letzten Jahren immer größer geworden. Die Union steht mittlerweile bei 20% bundesweit. Das ist doch peinlich. Da stellt sich für uns auch die Frage, ob wir überhaupt noch den Anspruch geltend machen können, Volkspartei zu sein.
3: Wer sich eine Solaranlage aufs Dach baut, bekommt für den erzeugten Strom auch weiter eine Einspeisevergütung. Wirtschaftsministerin Reicher hat ihr umstrittenes Energiegesetz entschärft. Mehr von Tim Britztrup.
5: Es gibt allerdings weniger als bisher und auch nur noch für 3 Jahre. Danach muss man seinen eingespeisten Strom dann selbst vermarkten, beispielsweise über einen Dienstleister, der die Energie an Strombörsen verkauft. Reiche wollte die Vergütung zunächst komplett streichen. Solaranlagenbauer hatten befürchtet, dass die Installation neuer Anlagen dann einbricht. In der schwarz-roten Koalition hatten die Pläne vor allem mit SPD-Umweltminister Schneider für Zoff gesorgt.
3: Die SPD lässt beim Thema Steuererhöhungen nicht locker. Generalsekretär Klüssendorf kündigte in der Neuen Osnabrücker Zeitung eine harte Auseinandersetzung mit der Union um die Rückkehr der Vermögensteuer an. Und auch für eine höhere Erbschaftssteuer will er sich weiter stark machen. Möglichst nicht lange unter Bäumen stehen bleiben. Dazu ruft die Stiftung Preußische Schlösser und Gärten Berlin-Brandenburg auf. Denn die Trockenheit macht Bäume brüchig und Äste können unvermittelt abbrechen. Kommt dann noch Wind oder Regen oder Starkregen dazu, kann es besonders gefährlich werden. Kleines Finale oder Spiel um die goldene Ananas. Im Spiel um Platz 3 treffen bei der WM heute Frankreich und England aufeinander. Dem Gewinner winkt ein höheres Preisgeld und die WM-Bronzemedaille. Anstoß ist um 23 Uhr unserer Zeit.
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7: 22 Grad sind es hier in Frankfurt oder 23 messen wir in Lübben und 19 Grad in Wiesenburg. Geht heute noch auf bis 25 Grad. Heute ein bisschen bewölkt, Sonne ist aber auch mit dabei. Es bleibt weitestgehend trocken. Morgen auf dem Sonntag maximal 20 Grad.
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7: Es ist gerade auch einiges los hier auf den Straßen. Wir haben einmal die A9 Richtung Berlin. Zwischen Brück und Belitz blockierten Pannenauto die rechte Spur. Dann natürlich die A24 Richtung Berlin. Hat ja gekracht zwischen Herzsprung und Neuruppin. Staut sich das schon gut 1,5 Stunden länger. Und in der Gegenrichtung Richtung Hamburg ab Neuruppin Süd auch hier 20 Minuten mehr einplanen. A10 westlicher Berliner Ring Richtung 3K-Villand. Staut sich ja ab Großkreuz eine 3/4 Stunde. Und falls ihr noch was habt, einen Stau, einen Blitzer. Wollen wir alles haben, ist die 0331 74 40 40. Kommt gut an.
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7: Na hallo, 3 nach 12 haben wir es. Jetzt übernehme ich hier wieder das Steuer. Einen schönen Samstag euch. Jetzt erstmal ein bisschen was Sanfteres zum Einstieg. Ja, haben wir heute noch ganz viel vor. Gleich mal 2 Megastars aus Deutschland gibt's für euch. Einmal die süße Leonie. Hören wir sofort nach dem aktuellen Ding von Michael Schulte.
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0: 12:15 Uhr und damit beginnt auch schon unser allererstes BB Radio Meer Musikversprechen für heute. Die meiste Musik ohne Unterbrechung mit 11 Hits am Stück. Und da geht's auch mal ganz weit zurück ins Jahr 2008. Ja, da kam ja gerade mal der erste Iron Man Film in die Kinos. Lady Gaga habe ich für euch rausgesucht. Dann springen wir ein paar Jahre vor mit einem ganz leidenschaftlichen Szene von Alicia Keys. Und als Einstieg was brandneues, gerade ganz oben in den Charts. Alex Warren mit einem seiner besten aktuellen Hits.
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0: 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Also klar, die grauen Wolken machen einen schon so ein bisschen nervös, aber es ist weitestgehend trocken heute mit 23 Grad in Schipkau-Klettwitz, auch hier in Welzow, schönen 23 Grad und 18 messen wir in Neuruppin. Heute bleibt's bewölkt, immer mal wieder auch schon eine sonnige Phase und dasselbe auch morgen auf dem Sonntag. Da kommt aus dem Norden auch ein bisschen Regen mit dazu bei 20 Grad. 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
0: Der BB-Radio Straßenscanner zeigt hier ganz groß die A12. Richtung Frankfurt zwischen Fürstenwalde Ost und Briesen blockiert ein Pannauto die linke Spur. Ansonsten natürlich immer noch 1,5 Stunden Stau auf der A24 Richtung Berlin nach einem Unfall zwischen Herzsprung und Neuruppin. Und in der Gegenrichtung ab Neuruppin Süd auch locker nochmal 20 Minuten extra. A10 westlicher Berliner Ring, Baustellenstau von 1/2 Stunde derzeit Richtung Dreikafeland, staut sich da ab Großkreuz. Und geblitzt wird A24 Richtung Hamburg direkt im Dreieck Wittstock. Habt ihr noch was? Einen Stau, einen Blitzer? 0331 74 40 40. Fang gut an.
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Das Babyradio mehr Musikversprechen. Jetzt mit Teddy Swims. Der ist immer so rau und soulig. Aber angefangen hat es bei dem ja tatsächlich mit Rock und Metal. Und ich finde ja, wenn man das weiß, kann man das aus seiner Stimme auch wirklich doll raushören. Kann ich mir gut vorstellen. Hier ist er mit einem seiner besten aktuellen Hits.

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Hallo, ich bin Cosmo, ihr hört BB Radio. Und wenn ihr heute mal in Potsdam unterwegs seid oder auch in Berlin, ja, dann werden euch vielleicht ein paar bunte Gestalten auffallen. Nicht wundern, dieses Wochenende ist wieder die Anime-Messe in Babelsberg. Das sind Cosplayer, also Menschen, die sich ziemlich aufwendig als Figuren aus Serien, Spielen, Filmen verkleiden. Und das ist auch ganz witzig, weil ich mache das ja auch. Ja, ist ein ganz tolles Hobby. Und Oliver Dean hatte sowas ja auch schon mal getragen, nämlich als Daphne aus Scooby-Doo. Und hier habe ich sie mit einem der besten aktuellen Hits bei BB Radio.

0: Und mit Robin Schulz bringen wir das allererste Baby-Radio-Mehr-Musikversprechen für heute auch zu Ende. Ist ja übrigens auch sein allerliebstes Album bisher gewesen, ja? Damit war er mega erfolgreich. Und richtig cool geht's auch gleich in die nächste Stunde mit mehr Vielfalt. 10er, 20er, die besten aktuellen Hits. Direkt nach zwei so einer, ich sag mal, Kumpelhymnen. Shabuzi hören wir da. A Bar Song gibt's sofort nach der neuen von Miles Smith und Niall Horan für mega tollen Country-Gitarren-Sound hier.
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7: Im Studio Sönke Röhling. Schönen guten Tag. Bundeskanzler Merz macht die Leihmutterschaftsdebatte um Jens Spahn zur Chefsache. Am Montag wird der Fall im CDU-Präsidium besprochen. Nicht nur aus der eigenen Partei kommen Rücktrittsforderungen an Spahn. Auch die Kirchen gehen auf den Unionsfraktionschef los. Der Passauer Bischof Oster spricht von einem echten Skandal. Der Politikwissenschaftler Volker Kronenberg sagte bei Welt TV:
8: Es ist ja ein offenkundiger Widerspruch zwischen dem, was er politisch vertritt. Es ist ja auch nicht so, als hätte er sich das letzte Mal vor vielen Jahren dazu positioniert, sondern das ist ja noch nicht allzu lange her. Und dann macht er als Privatperson etwas anderes. Hier ist die Glaubwürdigkeit des Politikers Jens Spahn fundamental in Frage gestellt und das wenige Wochen vor wichtigen Landtagswahlen.
7: Beim Waldbrand im Müritz-Nationalpark gibt es weiter keine Entwarnung. Das Feuer breitet sich weiter aus. Rund 360 Feuerwehrleute kämpfen gegen die Flammen. Der Landkreis Mecklenburgische Seenplatte bittet Urlauber darum, das Gebiet weiträumig zu umfahren. Das Feuer war am Montag ausgebrochen. Munitionsaltlasten auf einem früheren Truppenübungsplatz erschweren die Löscharbeiten. Die Brandursache ist noch unbekannt. Die SPD will auf Biegen und Brechen eine Vermögensteuer und eine höhere Erbschaftssteuer. Generalsekretär Kössendorf hat in der Neuen Osnabrücker Zeitung harte Debatten mit der Union nach der Sommerpause angekündigt. Gerade in Deutschland gäbe es eine zunehmende Konzentration von Vermögen, sagt er. In Potsdam haben hunderte Menschen gegen Kürzungen im Gesundheitswesen demonstriert. Dazu aufgerufen hatte ein Bündnis aus Linken, Grünen, Jusos und der Gewerkschaft Verdi. Unter anderem ging es gegen die Schließung mehrerer Abteilungen in den beiden großen Potsdamer Krankenhäusern. Kleines Finale oder Spiel um die goldene Ananas? Im Spiel um Platz 3 bei der Fußball-WM treffen heute Frankreich und England aufeinander. Mehr von Jana Klonikowski.
9: Es ist das Duell der Enttäuschten. Oder wie Englands Trainer Thomas Tuchel gesagt hat, niemand will dieses Spiel spielen, wir alle wollten ins Finale. Aber es hilft nichts. Anders als bei Europameisterschaften gibt es bei Weltmeisterschaften weiter das Spiel um Platz 3. Oder wie es die FIFA jetzt nennt, das Finale um Bronze. Denn eine Bronzemedaille gibt es für den Gewinner. Dazu ein höheres Preisgeld.
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11: Und heute bleibt es bewölkt, zwischendurch, naja, auch ein bisschen Sonne möglich, sonst weitestgehend trocken. 24 Grad hier in Cottbus, 21 in Baruth-Mark und 23 sind es in Berlin-Marzahn. Morgen auf dem Sonntag dann Höchstwerte bis 20 Grad.
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11: Der BB-Radestraßenscanner zeigt uns die A24 Richtung Berlin. Unfall hier zwischen Herzsprung und Neuruppin dauert schon eine Stunde länger. Dann A12 Richtung Frankfurt-Oder, eine ungesicherte Unfallstelle zwischen Fürstenwalde-Ost und Briesen, staut sich davor schon 20 Minuten. Und auch eine halbe Stunde mehr ein Plan auf der 10 westlicher Berliner Ring Richtung Dreieck-Havelland, staut sich da schon ab Großkreuz. Habt ihr noch was? 0331 74 40 40. Kommt gut an.
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0: Also nach diesem Unwetter gestern können wir ja jetzt endlich die Gummistiefel gegen Cowboystiefel tauschen. BB-Radio hier gleich wieder im Mehr Musikversprechen. Habt ihr wieder über eine halbe Stunde lang die meiste Musik nonstop. Es wird auch richtig schön dancig. Hier Avicii mit einem mega tollen Zehner. Dann habe ich euch noch was von Star-DJ Kygo mit dazugelegt. Hat hier einen 80er neu zusammengemischt. Mega cool. Zusammen mit Tina Turner hören wir den. Vorher die neue von Holly Hammerstone. Ganz aktuell und wirklich schön.
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0: 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Denn die gute Nachricht ist ja, einen Sonnenbrand kriegst du heute nicht. Hier haben wir 24 Grad in Dubbelkirchheim, 23 in Baruth-Mark und in Tempelhof auch schöne 21 Grad. Geht noch weiter rauf bis 25 Grad maximal. Ein paar Sonnewolken, Mixwechselheiten hier und morgen auf dem Sonntag dasselbe auch nochmal. Zwischendurch ein bisschen mehr Regen bei immerhin 20 Grad. 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
0: Der BB-Radio Straßenscanner zeigt die A12 Richtung Frankfurt, oder? Ungesicherte Unfallstelle zwischen Fürstenwalde-Ost und Briesen staut sich hier schon eine ganze Stunde. Auch eine Stunde müsst ihr euch mehr einplanen auf der A24 Richtung Berlin. Hat hier gekracht zwischen Herzsprung und Neuruppin. In der Gegenrichtung, also Richtung Hamburg ab, Neuruppin auch locker noch mal eine halbe Stunde rauf. Und geblitzt wird A13 Richtung Berlin zwischen Bronco und Karlau. Habt ihr noch was? 0331 74 40 40. Kommt gut an.
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Castingshows sind ja mittlerweile nicht mehr ganz so beliebt, aber die beiden sind dadurch richtig groß geworden. Leonie und Calum Scott bei mir hier im BB Radio mehr Musikversprechen, zusammen in einem der besten aktuellen Hits, das ist Stay.

Also für David Guetta wird es auf jeden Fall ein sehr spannender Abend. BB Radio läuft hier am Samstag und heute geht's ja um Platz 3 in der WM 2026, Frankreich gegen England. Und David Guetta ist ja Franzose und außerdem riesen Fußballfan. Der hat ja sogar die offizielle Hymne für die FIFA-Fußball-Weltmeisterschaft 2026 mitproduziert. Hier ist er jetzt im BB Radio mehr Musikversprechen mit einem seiner besten aktuellen Hits zusammen mit J-Lo. Das ist Save Me Tonight.

Das war Pink für euren Samstag. Hallöchen, schön, dass ihr noch dabei seid. Ich bin Cosmo, gleich haben wir es kurz vor zwei und da fehlt es mir ein bisschen, immer noch so ein Teenie zu sein, weil während der Sommerferien habe ich immer locker bis 13, 14 Uhr geschlafen. Vielleicht ist es bei euch ja gerade ähnlich und eure Kids kommen jetzt erst wie Zombies aus dem Zimmer geschlurft. Aber man hat sich diese Pause ja auch mal ein bisschen verdient. Wir machen sofort weiter hier mit mehr Vielfalt. Wird richtig cool und zwar mit den Jungs von den Maroon 5. Ein bisschen was Sanfteres, Lockeres, der singt aber auch in Tönen, ey. Da kommt man ja kaum ran. Vorher so ein 80er-Vibe von

0: war es einer der besten aktuellen Hits.
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14: Im Studio Fabian Hoffmann. Schönen guten Tag. Kanzler Merz hat Unionsfraktionschef Spahn in der Debatte um Leihmutterschaft offenbar zum Rücktritt von seinem Posten aufgefordert. Das berichtet die Bild und beruft sich auf Parteikreise. Demnach hat Merz in der Sache ein Stimmungsbild der Landesverbände geholt. Ergebnis? Es gibt keinen Rückhalt mehr für Spahn. Hintergrund? Spahn und sein Mann hatten in den USA die Dienste einer Leihmutter in Anspruch genommen. In Deutschland ist das verboten. Auch die CDU hat sich immer wieder klar dagegen ausgesprochen. Spahn wird Doppelmoral vorgeworfen. SPD-Generalsekretär Klüssendorf will der Union eine Vermögenssteuer abbringen. Er hat in der Neuen Osnabrücker Zeitung harte Debatten mit der Union nach der Sommerpause angekündigt. Mehr von Sönke Röhling.
15: Klüssendorf spricht von einer fehlgeleiteten Steuerpolitik in den vergangenen Jahrzehnten. Er will auch an die Erbschafts- und Schenkungssteuer ran. Gerade in Deutschland gäbe es eine zunehmende Konzentration von Vermögen. Die Profite würden bei immer weniger Menschen landen. In Sachen Reichensteuer schwebt ihm ein Satz von 1% für Vermögen über 100 Millionen Euro vor. Allein das würde nach seiner Rechnung zweistellige Milliardenbeträge einbringen.
14: Innenminister Dobrindt warnt vor einer verschärften Sicherheitslage in Deutschland. Er sagte der Welt am Sonntag, dass Anschlagspläne gegen unser Land klar erkennbar seien. Vor dem Hintergrund will er die deutschen Nachrichtendienste zu echten Geheimdiensten umbauen. In einem Zug auf der Fahrt von Offenburg nach Karlsruhe ist eine Ticketkontrolle eskaliert. Gestern Abend kam es dabei zu einer Prügelei. Währenddessen öffnete sich plötzlich eine der Zugtüren. Ein Bahnmitarbeiter fiel bei Tempo 120 aus dem fahrenden Zug. Der 26-Jährige wurde lebensgefährlich verletzt. Kleines Finale oder Spiel um die goldene Ananas? Im Spiel um Platz 3 treffen bei der Fußball-WM heute Frankreich und England aufeinander. Mehr von Jana Klonikowski.
16: Es ist das Duell der Enttäuschten. Oder wie Englands Trainer Thomas Tuchel gesagt hat, niemand will dieses Spiel spielen. Wir alle wollten ins Finale. Aber es hilft nichts. Anders als bei Europameisterschaften gibt es bei Weltmeisterschaften weiter das Spiel um Platz 3. Oder wie es die FIFA jetzt nennt, das Finale um Bronze. Denn eine Bronzemedaille gibt es für den Gewinner. Dazu ein höheres Preisgeld.
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0: Da kommt doch gerade hier in Potsdam doch wirklich noch ein bisschen die Sonne raus durch diese Wolkendecke. Wir messen hier 21 Grad, dasselbe auch in Neuruppin, und 24 Grad sind es derzeit in Guben. Morgen auf dem Sonntag dann wieder Sonnewolken im Mix, hier bei 18 bis 20 Grad.
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0: Ist einiges los momentan auf den Straßen? Natürlich, klar, wir starten ja auch jetzt überall fast schon in die Sommerferien. Die Laue sind ja noch voll im Gang. Wir haben auf der A10 westlicher Berliner Ring Richtung Dreikrafeland Stau ab Großkreuz, staut sich hier gerade 20 Minuten. Dann A11 Richtung Stettine, ungesicherte Unfallstelle zwischen Werbelin und Korin. Auch hier eine Viertelstunde raufrechnen. A12 Richtung Frankfurt oder nach einem Unfall zwischen Fürstenwalde-Ost und Briesen dauert es momentan schon 40 Minuten länger. Und auf der 11441 ist eine Vollsperrung nach einem Unfall zwischen Speichrow und Piesko. Habt ihr noch was? Einen Stau, einen Blitzer? 0331 74 40 40. Kommt gut an und gute Fahrt.
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0: Adele war das. Ja, und sogar die rennt ja auch hin und wieder in Fußballtrikots herum. Heute dann wahrscheinlich das letzte Mal. Und Freunde, wir gehen jetzt rein ins Babyradio mehr Musikversprechen. Bis zum Ende der Stunde ganz ohne Pause die meiste Musik. Also damals, ja, waren die hier noch ganz, ganz, ganz klein. One Republic hören wir mit einem 2000er. Dann gibt's 20er Dance Beats von Ava Max. Und den Anfang für euch machen Kate und John. Vor 10 Jahren war die schon ganz oben. Und durch Social Media lebt ihr gerade wieder richtig auf als einer der besten aktuellen Hits.
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0: 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Ja, recht okay, würde ich mal so sagen. Ist nicht gut, ist nicht schlecht, ja. 25 Grad in Schipkau-Klettwitz, 23 in Nauen und 24 Grad messen wir derzeit noch in Lübben. Heute bleibt es weitestgehend trocken, ein paar Wolken sind mit dabei. Sonne sieht man hin und wieder auch ein bisschen, genauso wie morgen auf dem Sonntag. Da kommt aus dem Norden so dann noch ein bisschen was Tröpfliges runter. Hier bei 20 Grad maximal. 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
0: Der BB-Radio Straßenscanner zeigt heute doch schon einiges an. Gehen wir das mal zack für zack durch. Wir haben die A10 westlicher Berliner Ring. Ja, 3 Kaffeeland, Stau ab Großkreuz, gerade eine halbe Stunde. Dann A11 Richtung Stettin, Unfall zwischen Werbelin und Korin, staut sich hier schon 20 Minuten. A12 Richtung Frankfurt, ein Unfall zwischen Fürstenwalde Ost und Briesen, hier eine halbe Stunde länger. A24 Richtung Berlin, staut sich ab Neuruppin zum Glück nur noch eine Viertelstunde. Und die L441 ist weiterhin voll gesperrt nach einem Unfall zwischen Speicherow und Pieskow. Habt ihr noch was? 0331 74 40 40. Kommt gut an.
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Es ist Wochenende, es ist Samstag. Was wollen wir machen? Ja, habt ein paar tolle Ideen für euch, nämlich in unserem Bibi-Radio-Wochenendplaner. Checken wir mal in drei Songs. Vorher dieser virale Social-Media-Hit von Tame Impala.

Hier ist er, euer BB-Radio-Wochenendplaner. Und da wird's heute richtig cool in Jüterbog. Raufte aufs Motorrad zum 34. Motorcycle Jamboree mit coolen Shows, leckeres Essen, sogar ein bisschen spicy, ja? Dann gibt's noch bis morgen das Community-Festival in Joachimsthal im Seezeitresort am Werbelinsee. Ist was Cooles für die ganze Familie. Und so eine richtig coole Beachparty im 90s-Style gibt's heute in Werderhavel direkt am Strandbad Glindow. Für noch mehr Ideen einfach mal reinklicken auf BB-Radio. Lately.

0: geht ja richtig flott hier wieder auf dem Wochenende. Ich bin Cosmo, ihr hört BB Radio und das jetzt wieder mit mehr Vielfalt. 10er, 20er, die besten aktuellen Hits. Zum Beispiel Madcon, da hatte man sich noch viel zu viel Gel in die Haare geschmiert, wenn man da mal draußen unterwegs war. Hören wir direkt nach der neuen von Alex Warren. So eine tolle Nummer, meine Liebste momentan. Fever Dream, hören wir direkt hier nach.
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3: Im Studio Fabian Hoffmann. Schönen guten Tag. Jens Spahn zieht in der Leihmutter-Affäre die Reißleine und tritt als Unionsfraktionschef zurück. Das hat er in einem Schreiben an die Fraktionsmitglieder mitgeteilt. Einzelheiten von Tim Britztrup.
4: Ihm sei bewusst geworden, dass sein persönliches Glück nicht vereinbar mit seinem politischen Amt sei, schreibt er. Spahn und sein Mann waren mit Hilfe einer Leihmutter in den USA Eltern geworden. In Deutschland ist Leihmutterschaft verboten. Die CDU hatte ihre Haltung dazu erst vor kurzem mit einem Parteitagsbeschluss bekräftigt. Zuletzt war der Druck auf Spahn in der Sache immer größer geworden. Ihm wurde vorgeworfen, die geltenden Gesetze zu umgehen.
3: Die Betreiber kleiner Solaranlagen können vorerst weiter mit einem festen Preis für ihren eingespeisten Strom rechnen. Wirtschaftsministerin Reicher hat ihre Pläne, die Förderung zu kappen, abgemildert. Ein neuer Entwurf sieht eine feste Einspeisevergütung für 3 Jahre vor. SPD-Generalsekretär Klüssendorf will der Union eine Vermögenssteuer abbringen. Er hat in der Neuen Osnabrücker Zeitung harte Debatten mit der Union nach der Sommerpause angekündigt. Mehr von Sönke Röhling.
5: Klüssendorf spricht von einer fehlgeleiteten Steuerpolitik in den vergangenen Jahrzehnten. Er will auch an die Erbschafts- und Schenkungssteuer ran. Gerade in Deutschland gäbe es eine zunehmende Konzentration von Vermögen. Die Profite würden bei immer weniger Menschen landen. In Sachen Reichensteuer schwebt ihm ein Satz von 1% für Vermögen über 100 Millionen Euro vor. Allein das würde nach seiner Rechnung zweistellige Milliardenbeträge einbringen.
3: Beim Waldbrand im Müritz-Nationalpark gibt es weiter keine Entwarnung. Das Feuer breitet sich nach wie vor aus. Rund 360 Feuerwehrleute kämpfen gegen die Flammen. Der Landkreis Mecklenburgische Seenplatte bittet Urlauber darum, das Gebiet weiträumig zu umfahren. Kleines Finale oder Spiel um die goldene Ananas? Im Spiel um Platz 3 treffen bei der Fußball-WM heute Frankreich und England aufeinander. Dem Gewinner winkt ein höheres Preisgeld und die WM-Bronzemedaille. Anstoß ist um 23 Uhr unserer Zeit.
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6: Und da ist es doch noch ein bisschen bewölkter. Hier weiterhin zieht sich durch den gesamten Tag. Zwischendurch aber auch mal ein bisschen Sonne dazu. Es bleibt weitestgehend trocken bei Höchstwerten bis 25 Grad. Morgen auf den Sonntag dann ein klein bisschen niedriger, hier bei 20 Grad maximal.
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6: Der BB-Radio-Straßenscanner hat sich zum Glück ein klein bisschen beruhigt. Momentan immer noch 20 Minuten Stau auf der A10 westlicher Berliner Ring, beidseitig zwischen Großkreuz und Leest. Und auf der A24 Richtung Berlin, da staut sie es mittlerweile auch nur noch eine Viertelstunde hier schon ab. Neuruppin. Geblitzt wird A13 Richtung Berlin zwischen Bronco und Karlau bei 120. Und wenn sie noch was entdeckt hat, dann starten ein Blitzer. Wollen wir es gerne auch haben. Ist die 0331 74 40 40. Kommt gut an.
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6: Um 3 nach 3. Und jetzt über die Sommerferien macht ihr vielleicht auch mal einen schönen Wochenendtrip zu den Großeltern. Oder die besuchen euch. Hat man ja endlich mal ein bisschen Zeit. Und dann klingt's auch noch so gut unterwegs. Mit Rosalyn gleich mal. Toller Breakup-Sound hören wir direkt nach diesem Gospel-Vibe von Alex Warren.
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0: 15.16 Uhr und Freunde, wir sind doch noch lange nicht durch. Ich habe hier unser nächstes BB Radio Mehr Musikversprechen mal fleißig zusammengebastelt. Sind jetzt wieder 11 Hits am Stück für euch. Unter anderem was von der lieben Miley. Ist ja tatsächlich ihr erfolgreichster Song bisher. Flowers hören wir sofort nach Alle Farben mit so einem neu aufgemotzten 70er. Klingt richtig cool, ist einer der besten aktuellen Hits. Und aus den 20ern gibt's hier was vom Ed Sheeran.
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8: Für ganz Brandenburg und Berlin. Da kommt immer wieder ein bisschen schöne Sonne raus, sonst ist es relativ bewölkt, aber an sich schön trocken. Bald Höchstwerten von 25 Grad in Bad Liebenwerder, ja auch in Guben und 23 messen wir in Rathenow. Morgen auf den Sonntag erreichen wir mit ganz Mühe und Not überhaupt erst die 20 Grad Marke, aber sonst bleibt es trotzdem weitestgehend trocken mit Sonnewolken im Mix.
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8: Ist gerade ein bisschen voller hier auf der A10 westlicher Berliner Ring in beiden Richtungen zwischen Potsdam Nord und Großkreuz. Ruhig mal so 20 Minuten mehr raufplanen. Dann haben wir auf der A24 Richtung Berlin auch schon Stau ab Neuruppin. Da dauert er gerade eine Viertelstunde länger. Und es hat gekracht auf der B107 Richtung Bad Düben, Unfall in Höhe Jeserich. Geblitzt wird Falkensee, Beethovenallee bei 30. Und falls ihr noch was habt, 0331 74 40 40. Kommt gut an.
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Also der Typ hier ist wirklich das beste Beispiel, dass man auch durch YouTube-Tutorials richtig viel lernen kann. Kygo habe ich hier im BB-Radio-Mehr Musikversprechen und scheinbar waren die Tutorials sehr gut, denn mittlerweile ist er einer der größten DJs aller Zeiten, hier für euch mit Save My Love.

0: 15.57 Uhr. Oh, jetzt so ein toller Erdbeerkuchen. BB-Radio hier am Samstagnachmittag. Lasst euch mal gut gehen. Mehr Vielfalt heißt hier auch in der nächsten Stunde wieder mit den Jungs von den Imagine Dragons. Thunder! Also Donner gab's bei uns ja gestern auch. Der hier klingt aber ein klein bisschen besser, finde ich. Und vorher die neue von Michael Schulte. 10er, 20er, die besten aktuellen Hits, habe ich alles mit dabei.
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11: Im Studio Fabian Hoffmann. Schönen guten Tag. Die Leihmutter-Affäre hat jetzt zum Rücktritt von Jens Spahn als Unionsfraktionschef geführt. Kanzler Merz hat den Schritt als richtig und unvermeidlich bezeichnet. Spahn und sein Mann waren in den USA mit Hilfe einer Leihmutter Eltern geworden. In Deutschland ist das Verfahren verboten. CDU-Urgestein Wolfgang Bosbach sagt bei NTV:
12: Das ist der letzte Tropfen auf einem ohnehin schon gut gefüllten Fass. Und hier geht es an die Grundlagen einer C-Partei, an das christliche Fundament unserer Partei. Und wenn man doch dran geht, wenn das Fundament bröckelt, das ist eine ganz andere Substanz, als wenn es um die eine oder andere politische Sachfrage geht, die man ganz unterschiedlich beurteilen kann.
11: Innenminister Dobrindt warnt vor einer verschärften Sicherheitslage in Deutschland. Er sagte der Welt am Sonntag, dass Anschlagspläne gegen unser Land klar erkennbar seien. Tim Britztrup berichtet.
13: Vor dem Hintergrund hat er die Bedrohungslage von abstrakt auf hoch gestellt. Bedeutet, in Deutschland ist jederzeit mit einem Anschlag zu rechnen. Der CSU-Politiker will deswegen die deutschen Nachrichtendienste zu echten Geheimdiensten umbauen. In akuten Terrorlagen sollen beispielsweise Verfassungsschützer auch Wohnungen durchsuchen dürfen, wenn die Polizei nicht rechtzeitig da ist. Bislang beschränkt sich das Aufgabenfeld auf Sammeln und Auswerten von Informationen.
11: Wirtschaftsministerin Reiche rudert bei ihren umstrittenen Plänen für die neuen Energiegesetze zurück. Neue Anlagen sollen bei Netzengpässen nicht mehr entschädigungslos abgeschaltet werden. Kleine Solaranlagen sollen weiter aus der Förderung fallen, aber mit längeren Übergangsfristen. Kleines Finale oder Spiel um die goldene Ananas. Im Spiel um Platz 3 treffen bei der Fußball-WM heute Frankreich und England aufeinander. Mehr von Jana Klonikowski.
14: Es ist das Duell der Enttäuschten. Oder wie Englands Trainer Thomas Tuchel gesagt hat, niemand will dieses Spiel spielen, wir alle wollten ins Finale. Aber es hilft nichts. Anders als bei Europameisterschaften gibt es bei Weltmeisterschaften weiter das Spiel um Platz 3. Oder wie es die FIFA jetzt nennt, das Finale um Bronze. Denn eine Bronzemedaille gibt es für den Gewinner. Dazu ein höheres Preisgeld.
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0: Und ein paar Wolken sind noch unterwegs, aber sonst ist eigentlich alles sehr angenehm. Bisschen bedeckter, aber schön trocken. Mit 24 Grad in Mannschnow, dann messen wir in Drangermünde 23 Grad und in Adlershof auch 24 Grad momentan. Höchstwerte sind erreicht. Morgen auf dem Sonntag erreichen wir wirklich nur mit Mühe und Not überhaupt 20 Grad. Ansonsten auch hier Sonne, Wolken im Mix.
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0: Der BB-Radio-Straßenscanner, ja, wird doch langsam ein bisschen besser hier. A10 westlicher Berliner Ring in beiden Richtungen zwischen Potsdam-Nord und Großkreuz. Kann sich schon so um die 20 Minuten stauen. A12 Richtung Frankfurt oder zwischen Fürstenwalde-Ost und Briesen. Momentan auch nur noch 10 Minuten länger. Und auf der B107 Richtung Bad Düben hat es gekracht in Höhe Jeserich. Aber ihr kommt da relativ gut daran vorbei. Habt ihr noch was? 0331 74 40 40. Kommt gut an.
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0: 3 Minuten nach 4 und Remini. Gestern Gummistiefel, heute Badehose. Also man kann sagen, immerhin verstaubt da nichts im Kleiderschrank. Kommt hier gut durch den Samstag. Jetzt erstmal mit ein bisschen Synthie-Pop. Hip-Hop klingt auch top. Es sind die Imagine Dragons. Gibt's direkt nach so meiner Geek-Kick von Michael Schröter.
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0: und ging bestimmt einigen auch so. Und man hat einfach gedacht, oh komm, ich renne da jetzt einfach durch den Regen durch und man ist klitschnass geworden. Ja, und kaum war man dann am Auto, hat es plötzlich aufgehört. So ging es mir, wirklich. 1:1. Freunde, jetzt geht's weiter hier mit unserem Mehrmusikversprechen. Die meiste Musik ohne Unterbrechung wieder bis zum Ende der Stunde. Und zwar mit Pharrell Williams. Sorgt für gute Laune. Dann St. John, richtig danceig, ein bisschen ja brutaler, finde ich schon. Und Harry Styles mit einem seiner besten nackten Hits. Hören wir direkt hier nach.
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0: Es ist doch immer noch bewölkt, aber zwischendurch auch schöne sonnige Phasen. Es bleibt soweit erstmal weitestgehend trocken mit 26 Grad in Dubbelukirchen, 25 in Cottbus und im Brandenburg an Havel auch 24 Grad. Morgen auf dem Sonntag, dann auch Sonne-Wolken im Mix, wird hier aber ein bisschen frischer bei 18 bis 20 Grad und es kann auch aus dem Norden immer wieder ein bisschen Regen dazukommen.
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0: Ja, das sieht doch relativ gut aus hier. Wir haben eine Meldung von der 10 westlicher Berliner Ring. In beiden Richtungen zwischen Potsdam Nord und Großkreuz staut sich derzeit schon 20 Minuten. Und geblitzt wird auch noch auf der 13 Richtung Berlin zwischen Bronco und Karlau. Und hier auf der A24 Richtung Hamburg direkt im Dreieck Wittstock. Habt ihr noch was entdeckt? Einen Stau, einen Blitzer? Wollen wir alles haben, wir sind gierig. Ist die 0331 74 40 40. Kommt gut an.
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Oder wird dieses Wochenende doch noch ein bisschen voller, jetzt wo auch NRW in den Sommerferien ist? BB-Radio hier zur wahrscheinlich größten Reisewelle dieses Sommers. Und für euch jetzt was Neues von einem richtigen Bär von einem Mann. Groß, massiv, irgendwie flauschig. Teddy Swims ist das.

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Danke. Also für David Guetta wird es auf jeden Fall ein sehr spannender Abend. BB Radio läuft hier am Samstag und heute geht's ja um Platz 3 in der WM 2026, Frankreich gegen England. Und David Guetta ist ja Franzose und außerdem riesen Fußballfan. Der hat ja sogar die offizielle Hymne für die FIFA-Fußball-Weltmeisterschaft 2026 mitproduziert. Hier ist er jetzt im BB Radio mehr Musikversprechen mit einem seiner besten aktuellen Hits zusammen mit J-Lo. Das ist Save Me Tonight.

0: was sprinten wir denn hier so durch dieses Wochenende? BB Radio läuft und zwar am Samstag mit Cosmo gleich schon um 5. Und da legen wir doch mal richtig los mit mehr Vielfalt. 10er, 20er, die besten aktuellen Hits. Zum Beispiel was aus Wuppertal. Kamrat verpackt da durch die Blume hinweg. Mal so eine ziemlich klare Meinung. Und wir sofort nach der frisch vermählten Taylor Swift.
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12: Im Studio Fabian Hoffmann. Schönen guten Tag. Jens Spahn zieht in der Leihmutter-Affäre die Reißleine und tritt als Unionsfraktionschef zurück. Das hat er in einem Schreiben an die Fraktionsmitglieder mitgeteilt. Einzelheiten von Tim Britztrup.
13: Ihm sei bewusst geworden, dass sein persönliches Glück nicht vereinbar mit seinem politischen Amt sei, schreibt er. Spahn und sein Mann waren mit Hilfe einer Leihmutter in den USA Eltern geworden. In Deutschland ist Leihmutterschaft verboten. Die CDU hatte ihre Haltung dazu erst vor kurzem mit einem Parteitagsbeschluss bekräftigt. Zuletzt war der Druck auf Spahn in der Sache immer größer geworden. Ihm wurde vorgeworfen, die geltenden Gesetze zu umgehen.
12: SPD-Generalsekretär Klüssendorf will der Union eine Vermögenssteuer abbringen. Er hat in der Neuen Osnabrücker Zeitung harte Debatten mit der Union nach der Sommerpause angekündigt. Mehr von Sönke Röhling.
14: Klüssendorf spricht von einer fehlgeleiteten Steuerpolitik in den vergangenen Jahrzehnten. Er will auch an die Erbschafts- und Schenkungssteuer ran. Gerade in Deutschland gäbe es eine zunehmende Konzentration von Vermögen. Die Profite würden bei immer weniger Menschen landen. In Sachen Reichensteuer schwebt ihm ein Satz von 1% für Vermögen über 100 Millionen Euro vor. Allein das würde nach seiner Rechnung zweistellige Milliardenbeträge einbringen.
12: Innenminister Dobrindt warnt vor einer verschärften Sicherheitslage in Deutschland. Er sagte der Welt am Sonntag, dass Anschlagspläne gegen unser Land klar erkennbar seien. Vor dem Hintergrund will er die deutschen Nachrichtendienste zu echten Geheimdiensten umbauen. Beim Waldbrand im Müritz-Nationalpark gibt es weiter keine Entwarnung. Das Feuer breitet sich nach wie vor aus. Rund 360 Feuerwehrleute kämpfen gegen die Flammen. Der Landkreis Mecklenburgische Seenplatte bittet Urlauber darum, das Gebiet weiträumig zu umfahren. Bei der Fußball-WM steht heute das Duell der Enttäuschten an. England und Frankreich stehen sich im Spiel um Platz 3 gegenüber. Für Didier Deschamps ist es das Abschiedsspiel nach 14 Jahren als französischer Nationaltrainer. Sein Nachfolger soll wohl Fußballlegende Zinedine Zidane werden.
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0: Na, das ist doch jetzt dort tatsächlich noch bei 27 Grad gestiegen. Hier in Altdöbern 25, messen wir in Schönefeld und in Potsdam auch schöne 25 Grad. Morgen auf den Sonntag erreichen wir mit Glück überhaupt erst 20. Sonne und Wolken erwarten uns da dann auch im Mix.
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0: Und der BB-Radio-Straßenscanner, ach, das sieht doch eigentlich ganz gut aus. Wir haben von der A10 westlicher Berliner Ring beidseitig zwischen Potsdam-Nord und Groß-Leest. Nein, Großkreuz, falsche Richtung, subs. Großkreuz, gerade ca. eine Viertelstunde Stau. Ansonsten wird geblitzt auf der A24 Richtung Hamburg direkt im Dreieck Wittstock. Habt ihr noch was? 0331 74 40 40. Kommt gut an.
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0: Ach, ist es schön, wieder hier zu sein. 2 nach 5 haben wir es jetzt. Und aufmerksame Hörer haben vielleicht gemerkt, dass wir die letzten Wochen echt viel miteinander zu tun hatten. Ja, ich bin der Urlaubsersatz. Und vielleicht ersetzt ihr auf Arbeit ja auch gerade einen tollen Kollegen. Habt heute selber mal frei. Und wir machen es uns jetzt richtig schön. Nämlich mit so einem mega sympathischen Kerlchen aus Wuppertal. Sogar wenn der gemein ist, klingt es einfach nett. Hug Yourself hören wir sofort nach dem aktuellen Ding hier von Taylor Swift.
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0: Freunde, ihr dachtet doch nicht etwa, dass wir den Samstag hier beenden, ohne ein letztes BB-Radio mehr Musik versprechen. Es wird doch mal richtig cool, nämlich bis zum Ende der Stunde, hier mit Partybeats, DJ Antoine, Ma Chérie hören wir. Dann gibt's diese wunderbare Kopfstimme von The Weeknd, ein 20er ist das. Und Olivia Dean, die legt ihr richtig fett los mit einem der besten aktuellen Hits.
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0: Für ganz Brandenburg und Berlin 25 Grad in Cottbus, 25 in Lübben und auch schöne 25 derzeit noch in Guben. Höchstwerte sind erreicht. Nachts wird es doch noch mal ein bisschen kühler hier mit Niedrigwerten bis 12 Grad. Und viel wärmer wird es jetzt am Sonntag auch nicht. Sonne, Wolken im Mix hier bei maximal 20 Grad.
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0: Der BB-Radio-Straßenscanner zeigt die A9 Richtung Leipzig. Zwischen Brück und Niemeck blockiert ein Pannauto die rechte Spur. Ansonsten haben wir die A10 westlicher Berliner Ring in beiden Richtungen zwischen Potsdam-Nord und Großkreuz. Da mal gut so eine Viertelstunde raufrechnen. Habt ihr noch was? 0331 74 40 40. Kommt gut an.
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6: Im Studio Fabian Hoffmann. Schönen guten Abend. Die Leihmutter-Affäre hat jetzt zum Rücktritt von Jens Spahn als Unionsfraktionschef geführt. Kanzler Merz hat den Schritt als richtig und unvermeidlich bezeichnet. Spahn und sein Mann waren in den USA mithilfe einer Leihmutter Eltern geworden. In Deutschland ist das Verfahren verboten. CDU-Urgestein Wolfgang Bosbach sagt bei NTV:
7: Das ist der letzte Tropfen auf einem ohnehin schon gut gefüllten Fass. Und hier geht es an die Grundlagen einer C-Partei, an das christliche Fundament unserer Partei. Und wenn man doch dran geht, wenn das Fundament bröckelt, ist eine ganz andere Substanz, als wenn es um die eine oder andere politische Sachfrage geht, die man ganz unterschiedlich beurteilen kann.
6: Die Betreiber kleiner Solaranlagen können vorerst weiter mit einem festen Preis für ihren eingespeisten Strom rechnen. Wirtschaftsministerin Reicher hat ihre Pläne, die Förderung zu kappen, abgemildert. Ein neuer Entwurf sieht eine feste Einspeisevergütung für 3 Jahre vor. Innenminister Dobrindt warnt vor einer verschärften Sicherheitslage in Deutschland. Er sagte der Welt am Sonntag, dass Anschlagspläne gegen unser Land klar erkennbar seien. Tim Britztrup berichtet.
8: Vor dem Hintergrund hat er die Bedrohungslage von abstrakt auf hoch gestellt. Bedeutet, in Deutschland ist jederzeit mit einem Anschlag zu rechnen. Der CSU-Politiker will deswegen die deutschen Nachrichtendienste zu echten Geheimdiensten umbauen. In akuten Terrorlagen sollen beispielsweise Verfassungsschützer auch Wohnungen durchsuchen dürfen, wenn die Polizei nicht rechtzeitig da ist. Bislang beschränkt sich das Aufgabenfeld auf Sammeln und Auswerten von Informationen.
6: Die SPD lässt beim Thema Steuererhöhungen nicht locker. Generalsekretär Klüssendorf kündigte in der Neuen Osnabrücker Zeitung eine harte Auseinandersetzung mit der Union um die Rückkehr der Vermögenssteuer an. Und auch für eine höhere Erbschaftssteuer will er sich weiter stark machen. Kleines Finale oder Spiel um die goldene Ananas. Im Spiel um Platz 3 treffen bei der Fußball-WM heute Frankreich und England aufeinander. Mehr von Jana Klonikowski.
9: Es ist das Duell der Enttäuschten. Oder wie Englands Trainer Thomas Tuchel gesagt hat, niemand will dieses Spiel spielen, wir alle wollten ins Finale. Aber es hilft nichts. Anders als bei Europameisterschaften gibt es bei Weltmeisterschaften weiter das Spiel um Platz 3. Oder wie es die FIFA jetzt nennt, das Finale um Bronze. Denn eine Bronzemedaille gibt es für den Gewinner. Dazu ein höheres Preisgeld.
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11: Und da steht uns ein recht frischer Sonntag bevor. Temperaturen nachts um die 12 Grad, geht dann noch auf bis 20 Grad maximal. Sonne, Wolken im Mix. Und am Montag dann auch ein bisschen frischer hier bei 18 Grad.
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11: Und dann müsst ihr euch dieses Wochenende nochmal auf eine sehr große Reisewelle einstellen. Jetzt ist ja auch Nordrhein-Westfalen noch in den Sommerferien und so ziemlich alle anderen Bundesländer auch. Also allgemein auf jeder Strecke ruhig ein bisschen mehr Zeit mit einplanen. Und geblitzt wird auch schon. Und zwar auf der 13 Richtung Berlin in Höhe Kittlitz. Habt ihr noch was? 0331 74 40 40. Meldet euch doch mal per WhatsApp.
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11: Kurz nach sechs und da habe ich jetzt meinen Künstler mit dabei. Je mehr man über den liest, desto verrückter wird's. Der kann Musik nicht nur hören, sondern richtig sehen, wenn der Noten hört. Ja, denn erscheint in seinem inneren Auge irgendwie ein Bild, eine Farbe. Synästhesie nennt sich das. Tame Impala hören wir da gleich mal mit Dracula. Und vorher so ein mega cooler Sound aus Berlin. Alle Farben mit Baby Goodbye.
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8: Im Studio Immekasten. Schönen guten Abend. Jens Spahn zieht in der Leihmutter-Affäre die Reißleine und tritt als Unionsfraktionschef zurück. Das hat er in einem Schreiben an die Fraktionsmitglieder mitgeteilt. Die Einzelheiten dazu von Tim Pritztrup.
9: Ihm sei bewusst geworden, dass sein persönliches Glück nicht vereinbar mit seinem politischen Amt sei, schreibt er. Spahn und sein Mann waren mit Hilfe einer Leihmutter in den USA Eltern geworden. In Deutschland ist Leihmutterschaft verboten. Die CDU hatte ihre Haltung dazu erst vor kurzem mit einem Parteitagsbeschluss bekräftigt. Zuletzt war der Druck auf Spahn in der Sache immer größer geworden. Ihm wurde vorgeworfen, die geltenden Gesetze zu umgehen.
8: SPD-Generalsekretär Klüssendorf will der Union eine Vermögenssteuer abringen. Er hat in der Neuen Osnabrücker Zeitung harte Debatten mit der Union nach der Sommerpause angekündigt. Mehr dazu von Sönke Röhling.
10: Klüssendorf spricht von einer fehlgeleiteten Steuerpolitik in den vergangenen Jahrzehnten. Er will auch an die Erbschafts- und Schenkungssteuer ran. Gerade in Deutschland gäbe es eine zunehmende Konzentration von Vermögen. Die Profite würden bei immer weniger Menschen landen. In Sachen Reichensteuer schwebt ihm ein Satz von 1% für Vermögen über 100 Millionen Euro vor. Allein das würde nach seiner Rechnung zweistellige Milliardenbeträge einbringen.
8: Bundeswirtschaftsministerin Reiche rudert bei ihren umstrittenen Plänen für die neuen Energiegesetze zurück. Neue Anlagen sollen bei Netzengpässen nicht mehr entschädigungslos abgeschaltet werden. Kleine Solaranlagen sollen weiter aus der Förderung fallen, aber mit längeren Übergangsfristen. In der Schweiz sind fast 100 Schafe vom Blitz erschlagen worden. Etwa 80 haben überlebt. Die Tiere standen dicht zusammen auf einer Bergwiese. Über die Schweiz waren in den vergangenen Tagen immer wieder Gewitter hinweggezogen. Bei der Fußball-WM steht heute das Duell der Enttäuschten an. England und Frankreich stehen sich im Spiel um Platz 3 gegenüber. Für Didier Deschamps ist es das Abschiedsspiel nach 14 Jahren als französischer Nationaltrainer. Sein Nachfolger soll wohl Fußballlegende Zinedine Zidane werden.
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11: Und da steht uns ein recht frischer Sonntag bevor. Temperaturen nachts um die 12 Grad, geht dann noch auf bis 20 Grad maximal. Sonne, Wolken im Mix. Und am Montag dann auch ein bisschen frischer hier bei 18 Grad.
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11: Und es wird geblitzt. A10 nördlicher Berliner Ring Richtung Dreieck Barnim. In der Überfahrt zur A111 Richtung Berlin direkt im Dreieck Oranienburg. Dann nochmal auf der A12 Richtung Frankfurt oder zwischen Briesen und Mörose. Und auf der A12 in der Überfahrt zur A10 südlicher Berliner Ring Richtung Dreieck Werder. Hier direkt im Dreieck Spreeau. Habt ihr auch noch was gesehen? Einen Stau, einen Blitzer? Wollen wir auch wissen. Ja, ist die 0331 74 40 40. Schreibt doch mal per WhatsApp.
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11: Und ich habe mich hier schon so ein bisschen in mein Festival-Outfit geschmissen, denn für mich geht's ja auch in Kürze los. Noch zum Lollapalooza, noch ein bisschen so, du weißt ja, die letzten Acts abkratzen. So, man will ja auch doch dabei sein, ja? Und da habe ich jetzt mal einen, der ist dieses Jahr nicht auf dem Lollapalooza, aber dafür war der letztes Jahr am Start, nämlich Artemas. Ist da aufgetreten, habt ihn da auch live gesehen, wirklich cooler Typ. Hören wir jetzt sofort nochmal nach Michael Schulte.
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0: Danke.
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Gott, es ist auch schon wieder knapp 20 Jahre her, dass OneRepublic mit ihrer Debütsingle Apologize die Welt im Sturm eroberten. Nicht ganz unbeteiligt daran Erfolgsproduzent Timbaland. Als eine Art Starthilfe hatte er den Hit zusammen mit Ryan Tedder, dem Sänger und Frontmann der Band, produziert. Mit Need Your Love starten OneRepublic jetzt quasi volljährig in eine neue Ära. Super cooler Pop-Rock-Sound, gefühlvoller Text und die unverwechselbare Stimme von Ryan Tedder. Ging dann auch ganz schnell mit dem Einstieg in die BB Radio Top 50.

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1: Im Studio Imme Kasten. Schönen guten Abend. Die Leihmutter-Affäre hat jetzt zum Rücktritt von Jens Spahn als Unionsfraktionschef geführt. Kanzler Merz hat den Schritt als richtig und unvermeidlich bezeichnet. Spahn und sein Mann waren in den USA mit Hilfe einer Leihmutter Eltern geworden. In Deutschland ist das Verfahren verboten. CDU-Urgestein Wolfgang Bosbach sagte bei NTV.
2: Das ist der letzte Tropfen auf einem ohnehin schon gut gefüllten Fass. Und hier geht es an die Grundlagen einer C-Partei, an das christliche Fundament unserer Partei. Und wenn man doch dran geht, wenn das Fundament bröckelt, ist eine ganz andere Substanz, als wenn es um die eine oder andere politische Sachfrage geht, die man ganz unterschiedlich beurteilen kann.
1: Nach der Attacke auf einen Bahnsicherheitsmitarbeiter, der dann aus einem fahrenden Zug stürzte, ist der Tatverdächtige wieder auf freiem Fuß. Das zuständige Gericht hat gegen den vorbestraften 36-Jährigen keinen Haftbefehl erlassen. Er soll den 26 Jahre alten Security-Mann in der Regionalbahn auf der Fahrt von Offenburg nach Karlsruhe angegriffen haben. Während der Auseinandersetzung öffnete sich eine Zugtür, wieso ist noch unklar. Der Sicherheitsmitarbeiter stürzte bei Tempo 120 aus dem fahrenden Zug und wurde schwer verletzt. SPD-Generalsekretär Klüssendorf will der Union eine Vermögenssteuer abringen. Er hat in der Neuen Osnabrücker Zeitung harte Debatten mit der Union nach der Sommerpause angekündigt. Mehr dazu von Sönke Röhling.
3: Klüssendorf spricht von einer fehlgeleiteten Steuerpolitik in den vergangenen Jahrzehnten. Er will auch an die Erbschafts- und Schenkungssteuer ran. Gerade in Deutschland gäbe es eine zunehmende Konzentration von Vermögen. Die Profite würden bei immer weniger Menschen landen. In Sachen Reichensteuer schwebt ihm ein Satz von 1% für Vermögen über 100 Millionen Euro vor. Allein das würde nach seiner Rechnung zweistellige Milliardenbeträge einbringen.
1: Bundeswirtschaftsministerin Reiche rudert bei ihren umstrittenen Plänen für die neuen Energiegesetze zurück. Neue Anlagen sollen bei Netzengpässen nicht mehr entschädigungslos abgeschaltet werden. Kleine Solaranlagen sollen weiter aus der Förderung fallen, aber mit längeren Übergangsfristen. Das US-Militär hat die siebte Nacht in Folge Stellungen im Iran angegriffen. Der Iran wiederum hat mit Attacken auf US-Verbündete in der Region geantwortet. Unter anderem wurde eine Meerwasserentsalzungsanlage in Kuwait getroffen. Wegen der Raketenangriffe musste auch der internationale Flughafen dicht gemacht werden. In der Schweiz sind fast 100 Schafe vom Blitz erschlagen worden. Etwa 80 haben überlebt. Die Tiere standen dicht zusammen auf einer Bergwiese. Über die Schweiz waren in den vergangenen Tagen immer wieder Gewitter hinweggezogen. Bei der Fußball-WM steht heute das Duell der Enttäuschten an. England und Frankreich stehen sich im Spiel um Platz 3 gegenüber. Für Didier Deschamps ist es das Abschiedsspiel nach 14 Jahren als französischer Nationaltrainer. Sein Nachfolger soll wohl Fußballlegende Zinedine Zidane werden.
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4: Und da steht uns ein recht frischer Sonntag bevor. Temperaturen nachts um die 12 Grad, geht dann noch rauf bis 20 Grad maximal. Sonne, Wolken im Mix. Und am Montag dann auch ein bisschen frischer hier bei 18 Grad.
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4: Und dann müsst ihr euch dieses Wochenende nochmal auf eine sehr große Reisewelle einstellen. Jetzt ist ja auch Nordrhein-Westfalen noch in den Sommerferien und so ziemlich alle anderen Bundesländer auch. Also allgemein auf jeder Strecke ruhig ein bisschen mehr Zeit mit einplanen. Und geblitzt wird auch schon. Und zwar auf der 13 Richtung Berlin in Höhe Kittlitz. Habt ihr noch was? 0331 74 40 40. Meldet euch doch mal per WhatsApp.
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4: Und in 3 Stunden, da wird's ernst zwischen England und Frankreich. Also die spielen halt um die Bronzemedaille. Ist trotzdem sehr cool und ab morgen ist das ganze WM-Gedöns ja auch schon wieder vorbei. Dann heißt wieder 2 Jahre warten bis zur EM oder ihr wartet halt 4 Jahre bis zur WM und hier auf die besten Erkenntnisse müsst ihr gar nicht warten, die habe ich nämlich sofort dabei. Unter anderem was von Dermot Kennedy, ganz emotional, richtig schön. Hören wir sofort nach was Dancing von J-Lo.
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3: Im Studio Immekasten. Schönen guten Abend. Jens Spahn zieht in der Leihmutter-Affäre die Reißleine und tritt als Unionsfraktionschef zurück. Das hat er in einem Schreiben an die Fraktionsmitglieder mitgeteilt. Die Einzelheiten dazu von Tim Pritztrup.
4: Ihm sei bewusst geworden, dass sein persönliches Glück nicht vereinbar mit seinem politischen Amt sei, schreibt er. Spahn und sein Mann waren mit Hilfe einer Leihmutter in den USA Eltern geworden. In Deutschland ist Leihmutterschaft verboten. Die CDU hatte ihre Haltung dazu erst vor kurzem mit einem Parteitagsbeschluss bekräftigt. Zuletzt war der Druck auf Spahn in der Sache immer größer geworden. Ihm wurde vorgeworfen, die geltenden Gesetze zu umgehen.
3: Der Krieg zwischen den USA und dem Iran eskaliert weiter. Bei iranischen Angriffen auf Ziele in Jordanien sind laut Pentagon 2 US-Soldaten getötet worden. Der oberste iranische Führer kündigte außerdem an, den USA, Zitat, unvergessliche Lektionen zu erteilen. Die US-Vorstöße gegen das vereinbarte Rahmenabkommen zeigten einmal mehr, wie wertlos die Unterschrift des amerikanischen Präsidenten sei. Seit einer Woche greifen die USA den Iran wieder an. Die Iraner antworten mit Attacken auf US-Verbündete in der Region. Nach der Attacke auf einen Bahnsicherheitsmitarbeiter, der dann aus einem fahrenden Zug stürzte, ist der Tatverdächtige wieder auf freiem Fuß. Gegen ihn wurde kein Haftbefehl erlassen. Er soll den Security-Mann auf der Fahrt von Offenburg nach Karlsruhe angegriffen haben. Der Sicherheitsmitarbeiter stürzte aus dem Zug und wurde schwer verletzt. SPD-Generalsekretär Klüssendorf will der Union eine Vermögenssteuer abringen. Er hat in der Neuen Osnabrücker Zeitung harte Debatten mit der Union nach der Sommerpause angekündigt. Mehr dazu von Sönke Röhling.
5: Klüssendorf spricht von einer fehlgeleiteten Steuerpolitik in den vergangenen Jahrzehnten. Er will auch an die Erbschafts- und Schenkungssteuer ran. Gerade in Deutschland gäbe es eine zunehmende Konzentration von Vermögen. Die Profite würden bei immer weniger Menschen landen. In Sachen Reichensteuer schwebt ihm ein Satz von 1% für Vermögen über 100 Millionen Euro vor. Allein das würde nach seiner Rechnung zweistellige Milliardenbeträge einbringen.
3: Bundeswirtschaftsministerin Reiche rudert bei ihren umstrittenen Plänen für die neuen Energiegesetze zurück. Neue Anlagen sollen bei Netzengpässen nicht mehr entschädigungslos abgeschaltet werden. Kleine Solaranlagen sollen weiter aus der Förderung fallen, aber mit längeren Übergangsfristen. In der Schweiz sind fast 100 Schafe vom Blitz erschlagen worden. Etwa 80 haben überlebt. Die Tiere standen dicht zusammen auf einer Bergwiese. Über die Schweiz waren in den vergangenen Tagen immer wieder Gewitter hinweggezogen. Bei der Fußball-WM steht heute das Duell der Enttäuschten an. England und Frankreich stehen sich im Spiel um Platz 3 gegenüber. Für Didier Deschamps ist es das Abschiedsspiel nach 14 Jahren als französischer Nationaltrainer. Sein Nachfolger soll wohl Fußballlegende Zinedine Zidane werden.
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1: Im Studio Dirk Justis, schönen guten Abend. Die Leihmutter-Affäre hat jetzt zum Rücktritt von Jens Spahn als Unionsfraktionschef geführt. Kanzler Merz hat den Schritt als richtig und unvermeidlich bezeichnet. Spahn und sein Mann waren in den USA mit Hilfe einer Leihmutter Eltern geworden. In Deutschland ist das Verfahren verboten. CDU-Urgestein Wolfgang Bosbach sagt bei NTV:
2: Das ist der letzte Tropfen auf einem ohnehin schon gut gefüllten Fass. Und hier geht es an die Grundlagen einer C-Partei, an das christliche Fundament unserer Partei. Und wenn man doch dran geht, wenn das Fundament bröckelt, ist eine ganz andere Substanz, als wenn es um die eine oder andere politische Sachfrage geht, die man ganz unterschiedlich beurteilen kann.
1: Innenminister Dobrindt warnt vor einer verschärften Sicherheitslage in Deutschland. Er sagte der Welt am Sonntag, dass Anschlagspläne gegen unser Land klar erkennbar seien. Tim Britztrup mit den Infos.
3: Vor dem Hintergrund hat er die Bedrohungslage von abstrakt auf hoch gestellt. Bedeutet, in Deutschland ist jederzeit mit einem Anschlag zu rechnen. Der CSU-Politiker will deswegen die deutschen Nachrichtendienste zu echten Geheimdiensten umbauen. In akuten Terrorlagen sollen beispielsweise Verfassungsschützer auch Wohnungen durchsuchen dürfen, wenn die Polizei nicht rechtzeitig da ist. Bislang beschränkt sich das Aufgabenfeld auf Sammeln und Auswerten von Informationen.
1: Die Eskalation im Krieg zwischen den USA und dem Iran geht weiter. Bei iranischen Angriffen auf Ziele in Jordanien sind laut Pentagon 2 US-Soldaten getötet worden. Seit einer Woche greifen sich beide Seiten mittlerweile wieder an. Die SPD will auf Biegen und Brechen eine Vermögensteuer und eine höhere Erbschaftssteuer. Generalsekretär Klüssendorf hat in der Neuen Osnabrücker Zeitung harte Debatten mit der Union nach der Sommerpause angekündigt. Gerade in Deutschland gäbe es eine zunehmende Konzentration von Vermögen, sagte er. In der Schweiz sind fast 100 Schafe vom Blitz erschlagen worden. Etwa 80 haben überlebt. Die Tiere standen dicht zusammen auf einer Bergwiese. Über die Schweiz waren in den vergangenen Tagen immer wieder Gewitter hinweggezogen. Kleines Finale oder Spiel um die goldene Ananas. Im Spiel um Platz 3 treffen bei der Fußball-WM heute Frankreich und England aufeinander. Jana Klonikowski berichtet.
4: Es ist das Duell der Enttäuschten. Oder wie Englands Trainer Thomas Tuchel gesagt hat, niemand will dieses Spiel spielen. Wir alle wollten ins Finale. Aber es hilft nichts. Anders als bei Europameisterschaften gibt es bei Weltmeisterschaften weiter das Spiel um Platz 3. Oder wie es die FIFA jetzt nennt, das Finale um Bronze. Denn eine Bronzemedaille gibt es für den Gewinner. Dazu ein höheres Preisgeld.
1: Formel-1-Pilot Kimi Antonelli hat beim Qualifying zum Großen Preis von Belgien die Pole-Position eingefahren. Der WM-Gesamtführende war im Audi schneller als Red Bull-Pilot Max Verstappen. Der Qualifying-Dritte Lando Norris wurde wegen eines Motorenwechsels in seine McLaren um 10 Startplätze zurückversetzt.
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2: Bukow im Landkreis Märkisch-Oderland. Die Stadt wird auch als Perle der Märkischen Schweiz bezeichnet. Der Kneippkurort ist unter anderem durch seine Kultur und die malerischen Seen und Wälder ein anspruchsvolles Urlaubsziel. Bekannt wurde Bukow unter anderem durch seine Rosentage. Infos unter bukow-online.de.
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3: Im Studio Dirk Justus, schönen guten Abend. Jens Spahn tritt in der Leihmutter-Affäre als Unionsfraktionschef zurück. Das hat er in einem Schreiben mitgeteilt. Zuletzt war der Druck immer größer geworden. Auch Kanzler Merz soll ihn zu dem Schritt aufgefordert haben. Leihmutterschaft ist in Deutschland verboten. Die CDU hatte ihre Haltung dazu erst vor kurzem bekräftigt. CDU-Urgestein Wolfgang Busbach sagt bei NTV.
4: Die Politiker im Bundestag machen Regeln für 84 Millionen Menschen. Sie erwarten, dass die Bevölkerung sich an diese Regeln hält. Jens Spahn hat nicht gegen Gesetze in Deutschland verstoßen, aber er hat sie umgangen. Und wenn dann der Eindruck entsteht, Politiker können sich mehr erlauben als der Durchschnitt der Bevölkerung, vor allen Dingen, wenn sie viel Geld haben, geht gar nicht.
3: Wer sich eine kleine Solaranlage aufs Dach baut, bekommt für den erzeugten Strom auch weiter eine Einspeisevergütung. Wirtschaftsministerin Reiche hat ihr umstrittenes Energiegesetz entschärft. Tim Britztrup hat mehr.
5: Es gibt allerdings weniger als bisher und auch nur noch für 3 Jahre. Danach muss man seinen eingespeisten Strom dann selbst vermarkten, beispielsweise über einen Dienstleister, der die Energie an Strombörsen verkauft. Reiche wollte die Vergütung zunächst komplett streichen. Solaranlagenbauer hatten befürchtet, dass die Installation neuer Anlagen dann einbricht. In der schwarz-roten Koalition hatten die Pläne vor allem mit SPD-Umweltminister Schneider für Zoff gesorgt.
3: Nach der Attacke auf einen Bahnsicherheitsmitarbeiter, der dann aus einem fahrenden Zug stürzte, ist der Tatverdächtige wieder auf freiem Fuß. Gegen ihn wurde kein Haftbefehl erlassen. Er soll den Security-Mann auf der Fahrt von Offenburg nach Karlsruhe angegriffen haben. Der Sicherheitsmitarbeiter stürzte aus dem Zug und wurde schwer verletzt. Der Krieg zwischen den USA und dem Iran eskaliert weiter. Bei iranischen Angriffen auf Ziele in Jordanien sind laut Pentagon 2 US-Soldaten getötet worden. Der oberste iranische Führer kündigte außerdem an, den USA, Zitat, unvergessliche Lektionen zu erteilen. Die US-Verstöße gegen das vereinbarte Rahmenabkommen zeigten einmal mehr, wie wertlos die Unterschrift des amerikanischen Präsidenten sei. Seit einer Woche greifen die USA den Iran wieder an. Die Iraner antworten mit Attacken auf US-Verbündete in der Region. Beim Waldbrand im Müritz-Nationalpark gibt es weiter keine Entwarnung. Das Feuer breitet sich weiter aus. Rund 360 Feuerwehrleute kämpfen gegen die Flammen. Der Landkreis Mecklenburgische Seenplatte bittet Urlauber darum, das Gebiet weiträumig zu umfahren. Der Gesamtführende Kimi Antonelli startet von der Pole Position in den großen Preis der Formel 1 von Belgien. Der Mercedes-Pilot war im Qualifying schneller als Max Verstappen im Red Bull. Als einziger Deutscher startet Nico Hülkenberg im Audi von Position 14.
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1: Im Studio Dirk Justus, schönen guten Abend. Jens Spahn zieht in der Leihmutter-Affäre die Reißleine und tritt als Unionsfraktionschef zurück. Das hat er in einem Schreiben an die Fraktionsmitglieder mitgeteilt. Details von Tim Britztrup.
2: Ihm sei bewusst geworden, dass sein persönliches Glück nicht vereinbar mit seinem politischen Amt sei, schreibt er. Spahn und sein Mann waren mit Hilfe einer Leihmutter in den USA Eltern geworden. In Deutschland ist Leihmutterschaft verboten. Die CDU hatte ihre Haltung dazu erst vor kurzem mit einem Parteitagsbeschluss bekräftigt. Zuletzt war der Druck auf Spahn in der Sache immer größer geworden. Ihm wurde vorgeworfen, die geltenden Gesetze zu umgehen.
1: Innenminister Dobrindt warnt vor einer verschärften Sicherheitslage in Deutschland. Er sagte der Welt am Sonntag, dass Anschlagspläne gegen unser Land klar erkennbar seien. Vor dem Hintergrund will er die deutschen Nachrichtendienste zu echten Geheimdiensten umbauen. Der Krieg zwischen den USA und dem Iran eskaliert weiter. Bei iranischen Angriffen auf Ziele in Jordanien sind laut Pentagon 2 US-Soldaten getötet worden. Der oberste iranische Führer kündigte außerdem an, den USA, Zitat, unvergessliche Lektionen zu erteilen. Die US-Verstöße gegen das vereinbarte Rahmenabkommen zeigten einmal mehr, wie wertlos die Unterschrift des amerikanischen Präsidenten sei. Seit einer Woche greifen die USA den Iran wieder an. Die Iraner antworten mit Attacken auf US-Verbündete in der Region. SPD-Generalsekretär Klüssendorf will der Union eine Vermögenssteuer abbringen. Er hat in der Neuen Osnabrücker Zeitung harte Debatten mit der Union nach der Sommerpause angekündigt. Einzelheiten von Sönke Röhling.
3: Klüssendorf spricht von einer fehlgeleiteten Steuerpolitik in den vergangenen Jahrzehnten. Er will auch an die Erbschafts- und Schenkungssteuer ran. Gerade in Deutschland gäbe es eine zunehmende Konzentration von Vermögen. Die Profite würden bei immer weniger Menschen landen. In Sachen Reichensteuer schwebt ihm ein Satz von 1% für Vermögen über 100 Millionen Euro vor. Allein das würde nach seiner Rechnung zweistellige Milliardenbeträge einbringen.
1: Beim Waldbrand im Müritz-Nationalpark gibt es weiter keine Entwarnung. Das Feuer breitet sich weiter aus. Rund 360 Feuerwehrleute kämpfen gegen die Flammen. Der Landkreis Mecklenburgische Seenplatte bittet Urlauber darum, das Gebiet weiträumig zu umfahren. In der Schweiz sind fast 100 Schafe vom Blitz erschlagen worden. Etwa 80 haben überlebt. Die Tiere standen dicht zusammen auf einer Bergwiese. Über die Schweiz waren in den vergangenen Tagen immer wieder Gewitter hinweggezogen. Formel-1-Pilot Kimi Antonelli hat beim Qualifying zum Großen Preis von Belgien die Pole-Position eingefahren. Der WM-Gesamtführende war im Audi schneller als Red Bull-Pilot Max Verstappen. Der Qualifying-Dritte Lando Norris wurde wegen eines Motorenwechsels in seinem McLaren um 10 Startplätze zurückversetzt.
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4: Ich freue mich sehr über meine heutigen beiden Gäste. Es ist zum einen Dorothee Berger. Sie ist die Vorstandsvorsitzende von ProAgro. Das ist der ländliche Vermarkter in Brandenburg. Und sie wird begleitet durch Kai Rückewold. Er ist der Geschäftsführer von ProAgro. Ich freue mich sehr, dass ihr da seid. Herzlich willkommen bei uns.
5: Hallo, schön, dass wir da sein können.
6: Schön, dass wir hier sein dürfen.
4: Ja, fangen wir am Anfang an. Kai, ich hoffe, du hast nichts dagegen, dass ich sage Ladies first. Ja?
6: Kein Problem.
4: Also, Dorothee, du bist Potsdamerin, geboren 1979. Aber du hast hier gar nicht lange gelebt in der Landeshauptstadt.
5: Nee, es hat uns gleich ins Ländliche gezogen, beziehungsweise haben meine Eltern entschieden, dass es uns gleich nach Werder zieht und von daher bin ich eine Ur-Werderaner Pflanze.
4: Das heißt, deine Familie kommt aus der Landwirtschaft?
5: Meine Familie kommt aus der Landwirtschaft und wir haben in der Nähe von Potsdam schon familiär auch Landwirtschaft betrieben und uns entwickelt.
4: Und habt Obst angebaut, unter anderem auch Sanddorn.
5: Ja, also Werder, das Obstanbaugebiet und meine Eltern haben dort Flächen mit diesen typischen Obstsorten gehabt, Äpfel, Kirschen und Sanddorn halt. Und der Sanddorn hat sich für uns als die Frucht entwickelt, worauf wir uns konzentriert haben.
4: Hattest du früher mit Landwirtschaft schon irgendwas am Hut und solltest in diese Richtung gehen?
5: Das ist eine gute Frage, ja. Wenn man mich zur Zeit des Abiturs gefragt hat, ob ich mal das Unternehmen meiner Eltern übernehmen möchte, habe ich immer gesagt, nee, nichts für mich. Im Übrigen, meine Kinder sagen heute das Gleiche. Und ich bin natürlich erstmal meine Wege gegangen und hatte auch die Möglichkeit, mich zu entfalten, meinen Studienplatz zu wählen, so wie ich das wollte. Und habe auch nach dem Studium meinen ersten Job angenommen, der mir auch viel Spaß gemacht hat, wo ich sehr international arbeiten durfte. Und habe aber ziemlich schnell festgestellt, dass ich in einer Unternehmerfamilie groß geworden bin und dass ich doch mehr Freiheiten benötige und dass das Angestellten-Dasein nicht so richtig was für mich war.
4: Du hast aber bei der Wahl deiner Studienfächer genau das Richtige gewählt, was man braucht, um einen Familienbetrieb am Laufen zu halten bzw. ihn weiterzuentwickeln. Es war einmal BWL, ne?
5: Ja.
4: Und dann Lebensmitteltechnologie?
5: Ja, Ingenieurin für Lebensmitteltechnologie. Das Fach habe ich gewählt und habe meinen Eltern dann offeriert, dass ich nochmal studieren gehen werde und dann das Unternehmen übernehmen werde, ja.
4: Aber du hast BWL ja erfolgreich abgeschlossen.
5: Ja, beides erfolgreich abgeschlossen, ja.
4: In dem Augenblick reifte aber schon der Gedanke in deinem Kopf, na, vielleicht mache ich es doch mal irgendwann.
5: Es kam erst so mit meiner Anstellung, wo ich dann wirklich merkte, ich mag unternehmerische Freiheiten und meine Ideen wollte ich einfach verwirklichen. Und ich habe immer das Unternehmen meiner Eltern gesehen und habe gesehen, da kann ich meine Ideen platzieren. Und darauf habe ich mich gefreut und habe dann aber gesagt, ich brauche noch ein bisschen Fachwissen und muss dann nochmal ein bisschen studieren. Und danach habe ich mich sicher gefühlt, ins Unternehmen einzusteigen.
4: Wann warst du denn fertig mit dem zweiten Studium, mit Lebensmitteltechnologie?
5: Es war Ende 20, war ich damit fertig und bin dann ins Unternehmen eingestiegen und habe dann gemeinsam mit meiner Mutter das Unternehmen 10 Jahre sehr, sehr erfolgreich geleitet.
4: Sehr schön. So, jetzt geht's aber erstmal rüber zu Kai Rückewoldt. Nicht, dass der sich langweilt hier bei uns im Laden. Weil Kai Rückewoldt als Geschäftsführer von ProAgo hat natürlich auch eine interessante Geschichte. Wir kommen zur ersten Gemeinsamkeit. Es ist Potsdam. Kai, du bist hier geboren, ne?
6: Genau. Ich bin hier geboren, hier aufgewachsen und bin ja immer noch in der Region. Nicht weit weg, genau.
4: Aber mit Landwirtschaft hattest du zu der Zeit noch nichts am Hut, oder?
6: Naja, meine Eltern hatten einen Strebergarten gehabt. Da hat man ein bisschen Kartoffeln angebaut oder die üblichen Sachen, die man in so einer Kleingartensparte hatte. Das war auch mein einziger Berührungspunkt mit dem Thema Landwirtschaft.
4: Das ist immer witzig, dass einige, die einen Schrebergarten betreiben, einen Strebergarten daraus machen. Aber ich kann das durchaus nachvollziehen, weil nämlich, wenn man in einer Kleingartensparte ist, dann hat man erst einen Schrebergarten und dann wird man zum Streber, weil man möchte den schönsten Garten haben.
6: Schön war der nicht, aber es war sie wachsen.
4: Musstest du damals schon ran bei deinen Eltern mal im Garten ein bisschen Unkraut ziehen und so?
6: Ja, die Klassiker. Kartoffelkäfer absammeln, beim Spargel mithelfen, also alle möglichen Sachen musste ich halt machen. Mhm. Am einfachsten war nochmal das Thema Zwiebel. Die sind ja mal gewachsen, hat einen Bund draus gemacht und hat man die zum Trocknen hingehangen, das war okay.
4: Aber du wusstest zu dem Zeitpunkt noch nicht, dass es in die Richtung geht, ne?
6: Überhaupt
4: nicht. Du hast ja etwas ganz anderes gelernt, ne?
6: Genau, ich habe Vermessungstechnik gelernt, lag da, meine Mama war Vermessungsingenieurin, wollte eigentlich in die gleiche Richtung, fand ich ganz interessant. Das Land zu vermessen war so ein bisschen wie Schatzsuche, ne? Man hat dann immer die Grenzsteine gesucht, manchmal waren die weg und musste buddeln. Man hatte 100 Jahre alte Karten gehabt, also das fand ich hochinteressant. Bin dann aber tatsächlich in die andere Richtung gegangen und habe Regionalwissenschaften studiert an der Uni Potsdam. Bin damit 2007 fertig geworden und bin nicht das geworden, was ich geworden bin.
4: Die Vermessung hast du aber abgeschlossen, ne?
6: Ja, ich bin...
4: Du bist Vermesser.
6: Bin gelernter Vermessungstechniker, habe auch einen Theodoliten zu Hause. Habe ganz normal Land vermessen, Höhen von in den Dörfern von A nach B gebracht, von irgendwelchen Kirchen eine Höhe abgenommen und dann 5 Kilometer übers Land gewandert, um irgendwo eine Höhe hinzubringen. Klassischen Themen, wie man das vielleicht draußen hier und da noch sieht, ja.
4: Jetzt mal eine Frage, die mich wirklich interessiert. Wie kommt man darauf, Regionalwissenschaften zu studieren? Das ist ja so ein Studiengang, den wählt außer Kai Rückewoldt kaum jemand, weißt du?
6: Leider haben nicht wirklich viele gemacht. Den gibt's, glaube ich, auch gar nicht mehr. Ich hatte immer Interesse an Geografie. Ich habe zu Hause privat immer einen Atlas geguckt, mir angeguckt, wo sind denn hier die Länder, was machen die Länder so aus? Und war halt auch eine Zeit, man wusste nicht so wirklich, was man machen sollte. Ich habe 2001 angefangen zu studieren. Das war auch eine Zeit, da war das nicht so, dass man sich ständig einen Job aussuchen konnte. Da war das noch ein bisschen anders. Hab das gemacht, was mich interessiert und wie das bei vielen vielleicht so war, im Nachgang geschaut, was mache ich jetzt damit? Mir hat es viel Spaß gemacht. Ich habe viele Sachen kennengelernt, Wirtschaft gehabt, Kultur gehabt, also alles, was eine Region betrifft. Und ich denke, das kommt mir heutzutage dann auch zugute.
4: Das kann nicht schaden als Geschäftsführer von ProAgo. Aber wenn du irgendwo auftauchst und sagst, ich bin abgeschlossener, studierter Regionalwissenschaftler, dann sagen die, was?
6: Genau, also Fragezeichen im Kopf oder über dem Kopf kann man ja ein bisschen erklären. Stadt- und Regionalplanung, das kennt man vielleicht, aber das, was ich gemacht habe, geht ein bisschen darüber hinaus.
4: Als du damit fertig warst, ging es wie weiter?
6: Na, ich habe bei meinem Vater habe ich auf dem Bau gearbeitet, war Hooker, so nennt man das ja. Hab einen Anruf bekommen von dem damaligen Geschäftsführer von ProAgo, hat mich eingeladen. Ich habe mich natürlich da vorher beworben zum Bewerbungsgespräch. Dann war ich zur Grünen Woche 2008 in der Brandenburg-Halle das erste Mal in meinem Leben. Hab dort mein Bewerbungsgespräch geführt mit dem damaligen Geschäftsführer.
4: In der Halle, ja?
6: In der Halle.
4: Krass.
6: Mit dem Vorsitzenden damals. Und dann haben sie mir dort gesagt, Mensch, okay, kannst du hier anfangen. Und somit wurde ich auf der Grünen Woche 2008 bei ProAgo angestellt.
4: Ich kann mir das so vorstellen, weißt du? Du bist gelernter Landvermesser und auch noch studierter Regionalwissenschaftler und sagst, ich arbeite hier auf dem Bau als Hooker. Ja. Das stimmt doch irgendwas nicht, oder?
6: Na gut, irgendwie ist es ja so im Leben, man muss natürlich auch Geld verdienen. Ich habe mein Studium selbst finanziert, klar, meine Eltern mich unterstützt, aber bin halt auch nebenbei arbeiten gegangen, was ich meinen Kindern noch beibringe. Und ich war halt auf dem Bau, fand es immer gut, auch ein bisschen körperlich was zu machen. Es war mir auch vollkommen egal, was ich mache, Hauptsache ich tue es. Und das war halt zu dem Moment so. Und bin da eigentlich ganz froh drüber, dass man nicht nur rumsitzt, sondern was tut für die Dinge hier in Brandenburg.
4: Du bist ein Typ, der anpacken kann. Das ist auch, das hat man das erste Mal bei dir gemerkt, als es das große Oderhochwasser bei uns gab, ne?
6: Genau. Das war die Zeit, wo ich erwachsen geworden bin. War 97, da war ich 20 Jahre alt. Man hat ja einen Haufen Flusen im Kopf gehabt. Was tue ich jetzt, was tue ich nicht? Da mussten wir halt richtig anpacken. Die Flut war nicht wirklich schön, das wissen wir ja alle oder diejenigen, die damals schon da waren. Und da ist mir bewusst geworden, irgendwie musste jetzt mal raus aus dem jugendlichen Leben erwachsen werden. Und es war genau zum Oderhochwasser und das hat mich ein Stück weit geprägt. Und ich habe danach meinen Weg irgendwie gemacht, vielleicht ein bisschen unkonventionell, aber ich bin glücklich darüber, was ich jetzt tue und dass ich jetzt hier bin, wo ich bin.
4: 2008 bist du zu ProAgro gekommen, damals warst du aber ein ganz normaler Mitarbeiter. Also du warst ein Stück entfernt vom Geschäftsführer, ne?
6: Ja, ganz weit weg. Ich habe da gerade angefangen, habe wirklich alle möglichen Themen auch Tatsache bei ProAgro bearbeitet. Habe mich um die Großschutzgebiete, gekümmert, aber ein Projekt geschrieben für die Großschutzgebiete mit den Besucherinformationszentren. Habe zwischendurch noch einen anderen Verein geführt mit ProAgro und der IHK zusammen und so. Bin ich dann Tatsache dann 2015 Geschäftsführer geworden und bin es heute noch und bin unheimlich froh, da überhaupt bei ProAgro gelandet zu sein und all die Dinge auch mitgemacht zu haben.
4: Ja. Dorothee, seit wann bist du bei ProAgro? Also die Mama war schon lange dabei, ne? Und seit wann bist du eingetreten?
5: 2015 bin ich in den Vorstand gegangen. Das kam damit zustande, dass die Wirtschaftsförderung Clustersprecher ernannt hat für die Ernährungswirtschaft und für diesen Posten habe ich mich engagiert. Ich habe gesagt, ja, ich stehe für die Ernährungswirtschaft, für die Wirtschaftsförderung und um die beiden zu verbinden, bin ich dann auch in den Vorstand gegangen, um natürlich auch Wirtschaftsförderung und ProAgro stärker miteinander zu verbinden.
4: ProAgro ist so ein kleiner Magnet, ne? Also Kai hat sich ja auch dafür interessiert am Anfang und gesagt, Mensch, das ist ein interessantes Konstrukt, also die Vermarktung des ländlichen Brandenburger Raums auf allen Gebieten, die es so gibt. Was war das Spannende für dich? Warum hast du dich überhaupt damals beworben bei ProAgro?
6: Der Hintergrund ist ein anderer. Ich habe im damaligen Landwirtschafts- und Umweltministerium meine Abschlussarbeit geschrieben über Tourismus in Großschutzgebieten. Mhm. Im Zuge meiner Arbeit habe ich natürlich auch Befragungen durchgeführt. Unter anderem habe ich damals ProAgro befragt und ich habe 6 Bewerbungen, 8 Bewerbungen geschrieben, wo ich beim Studium fertig war. Unter anderem halt auch bei ProAgro, wusste so ein bisschen, was sie machen. Ehrlich gesagt, und dann wurde ich halt da eingeladen und habe dann auch eigentlich erst alles kennengelernt. Ich hatte immer ein Interesse gehabt an Brandenburg, deswegen bin ich auch hier geblieben. Mhm. Fand unser Land immer großartig, aber dann habe ich eine andere Facette kennengelernt. Ne? Regionale Produkte, Urlaub auf dem Bauernhof, das ganze Thema Pferd. Und das ist im Laufe der Zeit dann passiert und will das auch ehrlich gesagt nicht mehr missen.
4: Das steht ja auf so vielen verschiedenen Beinen, das wissen ja viele gar nicht. Erstmal haben viele noch gar nicht den Namen ProAgro gehört. Was, ProAgro? Nein, das hat nichts mit Agro zu tun. Hier ist niemand Agro, die sind alle ganz lieb bei ProAgro und die vermarkten den ländlichen Brandenburger Raum und zwar auf allen Gebieten. Das ist also geht um die Erzeugung zum Beispiel, um den Vertrieb, um den ländlichen Tourismus.
5: Um die Ernährungswirtschaft.
4: Die Ernährungswirtschaft, das ist der wichtigste Cluster dabei, ne?
5: Genau, und wenn man sich die Geschichte mal anschaut, vor über 30 Jahren haben sich einige Unternehmer aus Brandenburg zusammengefunden und haben beschlossen, dass sie einen Verband gründen, wo sie dafür sorgen, dass die Produkte aus Brandenburg wieder in die Regale der Supermärkte kommen und nicht vergessen werden. Hm. Und mit diesem Unternehmergeist ist eigentlich dieser Verband gestartet. Und wir sehen das halt auch immer noch als sehr, sehr starke Aufgabe.
4: Hm. Und es ist eine Erfolgsgeschichte. Mittlerweile können wir durch die Supermarktregale gehen bei uns in der Region und wir sehen ganz viele Sachen, die bei uns hergestellt werden. Ja, es gibt Möglichkeiten, sich gesund zu ernähren. Im Prinzip muss man den Leuten eigentlich das nur sagen, oder Kai?
6: Zum einen sagen und man muss entdecken und Interesse dran haben, ja. Hm. Für mich oder für uns ist es wichtig, dass die Unternehmen wissen, dass es ProAgro gibt und dass wir helfen wollen und ein Interesse daran haben, dass hier produziert wird, dass hier Tourismus angeboten wird, dass hier Gastronomie ist. Die Unternehmen müssen uns kennen, die Menschen draußen werden vielleicht Veranstaltungen von uns kennen. Eine Brandenburger Landpartie, ein Brandenburger Schlachtefest, ja, das sind ja Maßnahmen, die Tatsache ja auch für die Menschen draußen gedacht ist. Und wenn das die Menschen schon mal gehört haben, gesehen haben oder gut finden, ein Interesse daran haben, dann bin ich zufrieden, wir zufrieden. Ist gar nicht so einfach. Wir haben ja über 400 Mitglieder. Dann gibt es interessierte Mitglieder oder sag ich mal engagierte. Ist ja auch, hat immer was mit Zeit zu tun. Was wir aber sagen können, ich persönlich als Kai Rückgewoldt, als der Vorstand oder auch als die Chefstelle, wir sind ja 16 Mitarbeiter, dass wir wirklich wir lieben unsere Mitglieder, ja. Man kennt natürlich viele und man hat schon viel gesehen und in vielen Betrieben sind NOFG auch ans Herz gewachsen, ja. Man macht viele Sachen über die Gebühr möglicherweise, ja. Man ist traurig, wenn Sachen nicht funktionieren, wenn es Betrieben nicht so gut geht, ne. Wir haben jetzt Inflation, wir haben die Themen und wenn man dann mitbekommt, der eine oder andere Betrieb strauchelt, ist jetzt nicht nur ein Job, den man hier macht, sondern das ist eine gewisse Berufung und das geht einem nahe. Also das ist dann irgendwann noch persönlich. Und jetzt sind dann Unternehmen, die hast du dann bald 20 Jahre irgendwie begleitet und die wachsen dir ans Herz. Und das ist jetzt nicht mehr nur ein Job, sondern man will da auch mehr geben. Und manchmal schafft man Dinge, die dann auch wirklich erfolgreich sind für die Betriebe, für die Menschen, die da arbeiten. Und manchmal schafft man es nicht. Dann kommen von außen Sachen, die du nicht beeinflussen kannst. Und manchmal nimmt man Dinge dann auch irgendwo persönlich, wenn irgendwas nicht klappt. Und das sind so Sachen da, muss ich persönlich an mir arbeiten, weil das mir manchmal Tatsache nahe geht. Und aber das ist dann halt so. Das ist mein Brandenburg, das sind Betriebe, die kommen von hier, die haben alle Mitarbeiter von hier, die haben Produkte im Supermarkt, die du tagtäglich irgendwo sehen kannst und so, dann nimmt mich das auch irgendwie mit und ich würde mir natürlich wünschen, dass es viele Menschen da draußen gibt, die das genauso sehen wie ich. Das ist halt jetzt Tatsache mein Leben geworden, nach den vielen Jahren oder Dingen, die ich so gemacht habe. Und bin unheimlich glücklich damit und freue mich dann über die Dinge, wenn was gut klappt.
4: Und wem das jetzt alles ein bisschen zu viel war, es gibt natürlich eine Internetseite, wo man das in aller Ruhe auch nachlesen kann. Da stehen nämlich alle Sachen drauf, inklusive Termine, inklusive der weiterführenden Links, inklusive der Adresse, wo man hinfahren muss und der Zeiten. Und die Internetadresse lautet wie?
5: proagro.de, aber nicht zu vergessen, folgt uns auf Facebook und Instagram.
4: Auch da gibt es Proagro als ländlichen Vermarkter des Landes Brandenburg und da gibt es natürlich regelmäßig alle Themen, die wichtig sind.
6: Einfach bei uns anrufen, auf die Website gehen und gucken mal, was wir gemeinsam machen können. Also wer Interesse hat, sag mal, in einer großen Familie mitzuwirken, ist bei uns komplett richtig und ganz unkompliziert und dann geht's voran.
4: Es bringt alle voran, es bringt den Betrieb voran, es bringt Proagro voran, es bringt die Familie weiter sozusagen, ja?
6: Oh, schön zusammengefasst, ja.
4: Ich bedanke mich ganz herzlich, dass ihr heute bei mir wart. Dorothee Berger, die neue Vorstandsvorsitzende von Proagro und den Geschäftsführer Kai Rückgewoldt. Es war toll, mal in eure Geschichte ein bisschen eintauchen zu dürfen. Kommt dabei Gelegenheit mal wieder vorbei.
5: Sehr, sehr gerne.
4: Ich freue mich, dass ihr da wart. Bis zum nächsten Mal.
5: Vielen Dank. Mach's gut.
6: Danke, ciao.
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4: Einer der bekanntesten, wenn nicht sogar der bekannteste und beste Autor, den wir in Deutschland haben, ist bei mir Sebastian Fitzek. Herzlich willkommen.
8: Ja, hallo, freue mich.
4: Das ist der Mann, der uns seit 2006 17 grandiose Thriller beschert hat. Vielen Dank. Das ist ja mittlerweile auch schon ein fettes Regal, wenn du die alle mal aneinandergereiht hast, ne? Und
8: auf jeden Fall. Also nun habe ich nicht 17 historische Romane geschrieben, das wäre dann mehrere Regalmeter. Ja, die unter 800 Seiten darf es ja da nicht sein. Allerdings, ja, da kommt schon was zusammen. Ich habe aber schon 2000 angefangen zu schreiben. Es hat dann bis 2006 gedauert, einen Verlag zu finden. Das ist ja auch, die Zeit muss man auch einrechnen. Das heißt, ich konnte am Anfang so ein bisschen aus den Vollen schöpfen. Mhm. Und so kommt schon im Schnitt ein Thriller pro Jahr zustande.
4: Du hattest also schon ein paar fertige, die du nach 2006 veröffentlicht hast, schon in der Schublade,
8: zumindest komplett fertig? Zumindest in dem ersten Entwurf. Nun sagt Hemingway ja immer, der erste Entwurf ist eh immer Mist. Also man muss dann auch richtig, richtig dran arbeiten. Aber ja, Ideen, Entwürfe und zwei Manuskripte, die waren schon dann fertig, als weil auch der Verlag gesagt hat, ja, wir veröffentlichen ein Buch, aber wir investieren jetzt nicht in eine Eintagspflege, was ist denn das Zweite? Also ich musste mich dann auch auf den Hosenboden setzen.
4: Mhm. Also ein Mann muss einen Baum pflanzen und auch ein Buch schreiben.
8: Das war wichtig. Ja, ist das so?
4: Also habe ich mal gehört. Ne?
8: Ach so, gut.
4: Und deshalb hast du mit dem Fachbuch begonnen, damit hattest du erstmal schon eins sicher und warst nicht mehr unter Druck, dass du irgendwas Ordentliches abliefern musst. Ne?
8: Ja, nee, also Druck darf man sich sowieso nicht machen und eigentlich muss man ja ein bisschen bekloppt sein, um zu schreiben. Also man muss sich ja hinsetzen und das sehr, sehr lange und immer wieder und da muss man etwas zu Papier bringen, in der Hoffnung, dass die Freunde, Bekannten und Verwandten nicht die einzigen sind, die einem dann auf die Schulter klopfen, weil sie das machen müssen, weil man sonst die Freundschaft die in Beziehungen aufs Spiel setzt. Mit anderen Worten, man macht etwas, von dem man überhaupt gar keine Ahnung hat, ob das jemand lesen will. Das wäre so, als ob du jetzt hunderte Shows produzierst, ohne jemals zu wissen, ob das auch nur irgendeiner hören will.
4: Mhm. 2006 hast du Therapie rausgebracht. Hast du das vorher anderen Leuten zum Lesen gegeben? Hast gesagt, sag mir mal deinen Eindruck dazu?
8: Ja, habe ich. Also ich muss das ja erst einmal, weil es müssen ja viele Leute lesen, bevor es überhaupt zum Verlag kommt. Mit anderen Worten, ich habe das mal an 15 Verlage geschickt, davon haben 13 abgesagt und zwei haben sie bis heute nicht gemeldet, haben alle abgesagt.
4: Beißen sich jetzt so dermaßen in den Arsch.
8: Ja, einige verdrängen auch ein bisschen. Die waren dann böse, warum man es ihnen nicht angeboten hat. Da haben wir gesagt, man hat es euch angeboten. Das ist natürlich so ein bisschen die Flut von unverlangt eingesandten Manuskripten, die sich bei denen stapeln. Dann hat es mein Literaturagent, der auch der Agent mal früher, also der Lektor mal früher von Michael Ende war, der hat es gelesen. Innerhalb seiner Agentur haben es Leute gelesen. Natürlich eben die besagten Freunde, Bekannten, Verwandten. Aber auch ein guter Kollege und Freund, der Thomas Koschwitz beispielsweise, der jetzt in Hessen wieder rumfunkt, der hat das auch gelesen, der hat die Therapie gelesen und der hat mich dann auch auf Dinge aufmerksam gemacht, die wir gemeinsam mit anderen Leuten erlebt haben. Und da ist mir erstmal klar geworden, dass mein Unterbewusstsein tatsächlich reale Begebenheiten verarbeitet hat. Ich wusste das gar nicht, aber er hat mich darauf aufmerksam gemacht, als er es gelesen hat.
4: Haben einige Leute, nachdem sie es gelesen haben, gesagt, du musst daran noch was ändern oder da sind Passagen drin, die nicht rund sind und du hast nochmal den Stift angelegt sozusagen?
8: Ja, aber das geschieht im Lektorat immer, aber auf eine ganz andere Weise, wie man das jetzt vorstellt. Da sagt jetzt keiner, du änder mal jetzt hier die 90-jährige Hauptperson, die im Plattenbau lebt, in eine 17-jährige Tätowierte auf Mallorca, weil das kommt vielleicht besser an. Sondern hier werden Fragen gestellt. Die allererste Frage, die mir mein Literaturagent Roman Hocke stellte, als er den ersten Entwurf von Die Therapie las, war, wieso spielt denn das in den USA? Und ich sagte, naja gut, die meisten Thriller, die ich in diesem Genre gelesen habe, spielen nun mal

0: in den USA. Und er sagt, nee, die spielen dort, wo der Autor sich auskennt. Nächste Frage war, wo kennen Sie sich denn aus? Da habe ich überlegt, naja, ich bin in Berlin geboren, also Berlin. Aber ich habe noch nie einen Thriller in dieser Art gelesen, der jetzt in Berlin spielt. Und dann sagt er, ja, wieso, probieren Sie es nicht einfach mal aus? Und das war dann ein Tipp. Das heißt, das Lektorat ist wie so eine Hebamme. Die probieren, das Baby gesund zur Welt zu bekommen. Weil die fangen jetzt nicht an, das Baby irgendwie zu verändern oder einzugreifen, sondern sie unterstützen dich dabei. Und das machen sie mit Fragen. Und wenn du keine Antwort auf die Fragen hast, dann sollte man nochmal drüber nachdenken.
1: Na, nun handelten einige deiner Romane ja auch ein Großteil auch in Berlin. Das ist natürlich schön als Berliner, wenn man das auch liest oder als jemand aus der Region Berlin-Brandenburg, der sagt, kenne ich mich aus. Das meinte, alles klar. Dann gab es das Amok-Spiel, das spielte sogar in einem Radio. Ne? Genau. Hast du das, also dein tägliches Umfeld damit eingebaut?
0: Richtig, das war sozusagen eine Idee, die ich schon hatte und auch ausgearbeitet hatte, bevor ich überhaupt einen Vertrag bei Drömer-Knauer bekam. Und das war wieder eine für mich alltägliche Situation. Ich saß im Großraumbüro, eine Besuchergruppe wurde, wie man es so kennt, mal durch den Sender geführt. Und ich dachte mir, was ist denn, wenn das jetzt keine normale Besuchergruppe ist? Wenn da jetzt einer drunter ist, der etwas Böses vorhat und der will die Morgenmoderationsmannschaft als Geisel nehmen und dann spielt er ein perfides Spiel. Und diese Was-wäre-wenn-Situation, über die habe ich dann länger nachgedacht.
1: Und ich habe das gelesen und habe gedacht, verfluchte Axt. Ich hatte dann richtig Angst und habe dann bei uns im Funkhaus immer geguckt, sind alle Türen zu, was könnte hier passieren, habe darüber nachgedacht und habe mich natürlich sofort in die Rolle hineinversetzt. Richtig. Schlimm, seitdem bin ich bewaffnet hier im Studio.
0: Ja.
1: Nein, es ist nur eine Wasserpistole, keine Sorge, da kann nichts passieren. Du hast ja mittlerweile 17 Thriller geschrieben und davon wurden schon einige verfilmt.
0: Richtig.
1: Es gab, bevor der erste verfilmt wurde, auch schon Verlage, die die Filmrechte gekauft hatten, aber dann doch nicht verfilmt hatten.
0: Richtig, also Produzenten, seit 2006 haben Produzenten probiert, da etwas zu verfilmen. Und man muss eben sagen, als ich anfing, einen Verlag zu suchen, wurden ja meine Bücher abgelehnt mit dem Argument, dass für einen deutschen Psychothriller in Deutschland kein Markt wäre. Ja, das klingt jetzt rückblickend betrachtet lustig, aber tatsächlich waren die allerersten Briefe, die ich auch bekam, Leserzuschriften, waren fast alle unter dem Motto, ja normalerweise lese ich ja keine deutschen Thriller. Da war schon was Wahres dran. Und im deutschen Kino ist es nach wie vor so, im Übrigen auch im deutschen Fernsehen. Das deutsche Fernsehen ist von Krimis dominiert, meistens von ermittlerbezogenen Tatort-Krimis, wo jemand, der darauf geschult ist, mit Gewalt umzugehen, Polizisten, einen Fall lösen müssen und im Zentrum steht, wer hat's getan. Bei Thrillern, die sind ja noch anders, sind ja düster oder actionreicher oder haben manchmal, geht's gar nicht darum, wer was getan hat, sondern nur, warum hat das getan? Wie? Diese Was wäre, wenn ich in der Situation bin? Dieser Moment, das sind meistens Filme, die einerseits mit 100 Millionen Dollar in den USA produziert werden, also wo es erschlagende Vorbilder gibt. Und andererseits sind die häufig eben auch dann so düster, dass sie erst für 16-plus-Jährige gemacht werden. Das heißt, man kann sie nicht 20.15 Uhr senden, anders als ein Krimi. Mhm. Da ist weniger Geld für da. Also es ist ein Teufelskreis. Es wird in Deutschland einfach, werden ganz wenige Thriller produziert. Und als ich anfing zu schreiben und die Thriller sich durchsetzten auf dem Buchmarkt, da kamen dann später die gleichen Argumente aus dem Filmmarkt. Das funktioniert in Deutschland nicht. Und man muss sagen, der Thriller hat auch noch auf der Leinwand ein ganz weites Stück Weg zurückzulegen.
1: 2012 hast du dann dein erstes Werk quasi auf der Bildleinwand beziehungsweise auf der Mattscheibe sehen können.
0: Ja.
1: War das so umgesetzt, wie du dir das vorgestellt hast?
0: Nun, das war ja tatsächlich eine Low-Budget-Produktion, wo wir Freunde, Bekannte und Verwandte gezwungen haben, uns zu unterstützen und wir auch alle selbst unser Erspartes reingeworfen haben. Und wir mussten am Ende feststellen, dass wir zwar unglaublich viel durch Enthusiasmus und Engagement wettgemacht haben, aber am Ende es eben doch nicht ausgereicht hat, dass wir weniger Geld als einen Tatort für den Kinofilm zur Verfügung hatten, vor allen Dingen für eine internationale Produktion. Mit anderen Worten, dadurch, dass ich Produzent war und häufig am Set war, ist es genauso geworden, wie wir es dann uns vorgestellt haben. Aber tatsächlich, man muss einfach sagen, uns hat 1 Million gefehlt. Dann wäre der Film noch besser, noch erfolgreicher geworden. So war das eine ganz tolle Erfahrung. Ich würde es auch auf jeden Fall wieder machen. Es hat uns auch weitergebracht. Und es war gemessen an dem Einsatz sogar erfolgreich. Aber es war jetzt nicht die große, mega professionelle Blockbuster-Produktion.
1: Es hat sich ja entwickelt. Nach dem Kind kam das Joshua-Profil, abgeschnitten, Amok-Spiel und 2018/19 könnte man ja fast sagen, ne? Passagier 23.
0: Ja, Amok-Spiel.

0: Beispielsweise, da waren die Rechte schon 2007 vergeben. Es hat eben 11 Jahre gedauert, bis der Film dann ausgestrahlt werden konnte, wegen der Schwierigkeiten, die der deutsche Thriller so hat. Aber ja, ich schreibe aber nicht jetzt mit dem Hinblick darauf, unbedingt verfilmt zu werden. Ganz im Gegenteil, ich habe in Der Insasse beispielsweise, aber auch in Der Nacht, war da eine Wendung drin, von der ich mal ausgehe, dass die so gar nicht verfilmbar ist. Trotzdem schreibe ich, weil mein Hauptmedium ist das Buch.
1: Mhm. 2014 ist das Buch erschienen, Passagier 23.
0: Ja.
1: Und 2018 in die Kinos. Also man braucht auch diesen Zeitraum.
0: Ins
1: Fernsehen, genau.
0: Ja.
1: Man braucht also auch diese 4 Jahre, um diesen Stoff überhaupt umzusetzen, dass man ihn verfilmen kann. Ne?
0: Also natürlich, Hauptzeitfresser ist die Kapitalbeschaffung. So ein Film kostet also Minimum 1,7 Millionen, aber dafür lässt sich kaum noch ein Fernsehfilm, auch vor allen Dingen nicht in 120 Minuten Länge, produzieren. Mhm. Das geht dann bis 5 Millionen hoch. Da muss man dann Gelder besorgen. Mhm. Und die Gelder kriegt man erstmal nur, wenn das fertige Drehbuch ist. Da muss man erstmal auch investieren in das Drehbuch. Das Drehbuch dauert ja eine Weile. Und wenn man das Drehbuch hat und die Gelder hat, dann muss man natürlich ein Team zusammenstellen. Es kann sein, dass der Dreh an sich nur 30 vielleicht 40, manchmal so noch 25 Tage dauert. Aber bis man dann alle Schauspieler in denselben 30 Tagen vor Ort hat und das alles so geplant ist und die Ausstattung und das dann alles zusammenkommt, diese hunderte von Leuten, die da mitarbeiten, das ist ein logistisches Problem. Und dann ist es die Nachbearbeitung, wie beim Buch. Das muss dann in den Schnitt, die Filmmusik muss komponiert werden, sie muss runtergelegt werden. Also dafür beispielsweise alleine hat es sich gelohnt, den allerersten Film selbst zu machen, um einfach mal einen Einblick zu bekommen, was das für ein Irrsinnsunternehmen ist, einen Film zu produzieren. Und ganz ehrlich, ich habe, also dass Filmproduzenten einige nicht sehr alt geworden sind, das kann ich gut nachvollziehen. Ja, denn du stehst mit einem Bein irgendwie im Wahnsinn und halb in der Insolvenz und dem anderen in der Euphorie und im Blitzlichtgewitter und musst mit Unwägbarkeiten kämpfen. Das ist völlig absurd.
1: Nur erzähl doch mal bitte, und das kannst du auch, warum man, ich meine, Sebastian Fitzek steht ja nun mal für einen Erfolgsautor, der 17 Dinge abgeliefert hat, die man alle von vorne bis hin lesen kann, die alle spannend sind. Warum sollte man sich den Film unbedingt anschauen?
0: Weil dieser Film tatsächlich relativ nah am Buch ist. Relativ, die Einschränkung muss sein, denn er müsste 450 Minuten lang sein, wenn wirklich jede Seite abgefilmt wäre. Tatsächlich ist er in Überlänge für einen Fernsehfilm 120 Minuten lang. Und der Regisseur und auch der Drehbuchautor, aber der Regisseur Alexander Dierbach, der hat sich wirklich bemüht, so nah wie möglich an dem Thema dieses Buches zu sein, bei den Figuren zu sein. Und er hat, das ist der nächste Grund, er hat es eigentlich wie ein Kinofilm gedreht. Das ist auch mit der Kinokamera. Der Look and Feel ist der eines Kinofilmes. Mhm. Und es wurde auf einem Original riesigen Kreuzfahrtschiff gedreht. Also nicht auf einer Fähre, nicht im Studio oder irgend sowas, sondern wirklich voll besetzt. Da waren über 3000 Passagiere drauf auf dem Ding. Die wurden dann zu mehr oder weniger freiwilligen Statisten. Ja, die durften dann entscheiden, ob sie durchs Bild laufen wollen oder nicht. Aber man sieht, hier ist ein Kreuzfahrtschiff in voller Fahrt. Und das heißt, es sind wirklich beeindruckende Bilder daraus entstanden. Und insofern sage ich, wenn man den Roman mochte, Passagier 23, ich glaube, die Chance ist ganz gut, dass man auch den Film mag.
1: Für alle, die es nicht gelesen haben, mal 30 Sekunden den Inhalt.
0: Jedes Jahr verschwinden ja 23 Menschen spurlos auf Kreuzfahrtschiffen. Und die Reedereien, die sagen häufig reflexartig, ja, das ist Suizid. Aber es kann nicht immer Suizid sein. So wie in dem Fall des Thrillers, wo eine für tot geglaubte Person, nämlich ein kleines Mädchen, auf einmal wieder auftaucht. Und auf einmal kann das kein erweiterter Suizid sein. Die Mutter kann sie nicht über Bord geworfen haben. Und keiner weiß, wo hat dieses Mädchen gesteckt all die Wochen und Monate auf diesem riesigen Kreuzfahrtschiff, was ja eine eigene Kleinstadt ist, in sich selbst. Und der Martin Schwarz, ein Psychologe und Berater bei der Polizei, ein Ermittler, der soll jetzt herausfinden, während einer Transatlantiküberfahrt, wo war das Mädchen, was ist mit ihr passiert und ist eventuell die Mutter auch noch an Bord?
1: Das klingt wirklich sehr, sehr spannend. Also ich empfehle den Film und das Buch Passagier 23. Wunderbar. Schön, dass du heute bei uns warst.
0: Ja, danke sehr.
1: Viel Erfolg für auch weitere Projekte und hoffentlich bald mal wieder hier
0: bei uns. Ja, dir auch. Danke. Hat wirklich Spaß gemacht.
1: Sebastian Fitzek war im BB-Radio Mitternachtstalk. Bis zum nächsten Mal.
0: Tschüss.
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1: Bei uns ist heute Nacht Paula Lambert. Sie heißt mit bürgerlichem Namen Susanne Frömel.
3: Das stimmt. Ich hatte immer das Gefühl, Susanne passt nicht zu mir. Und dann habe ich angefangen mit der GQ-Kolumne und habe damals noch Reportagen für Geo geschrieben und habe gesagt, Leute, die Chefredaktion ist recht konservativ, ich mache das aber unter Künstlernamen. Und dann gab es damals bei Borussia Dortmund im Mittelfeld diesen fabelhaften schottischen Spieler namens Paul Lambert. Und dann dachte ich, eigentlich ein cooler Name, den nehme ich, Paula Lambert. So kam es. Und dann habe ich mich wohl und wohler damit gefühlt und so ist es.
1: Und hast als Paula angefangen, dann die Themen anzugehen, die du vorher nicht geschrieben hast?
3: Ich habe vorher die, sagen wir, komplexen Themen des Weltgeschehens begleitet und jetzt die komplexen Themen des Menschseins.
1: Wie kam das damals zustande? Ihr saßt in der Redaktionskonferenz und irgendwer hat gesagt, wir müssen mal ein bisschen was über Sex machen, weil Sex verkauft, ja, Sex sells. Und dann, wer macht das? Ach, das macht die Frau Frömel.
3: Nee.
1: Oder Frau Lambert.
3: Nee, es war anders. Ich habe damals schon frei gearbeitet und ein guter Bekannter kam neu zu GQ. Die hatten gerade eine Sexkolumne, die sie rausgeschmissen haben und brauchten aber wieder eine. Und dann hat er gesagt, du interessierst dich doch sehr für das Thema. Das wusste er aus persönlicher Erfahrung.
1: Ach so, du hattest mit dem mal was, ja? Okay, verstehe, alles klar.
3: Und dann habe ich die Sexkolumne gemacht, ja.
1: Wie muss man sich das vorstellen? Wenn man dich kennenlernt näher, dann stellt man irgendwann fest, du interessierst dich sehr dafür. Also wie
3: musst
1: du
3: keine Angst vor mir haben.
1: Ich habe sowieso nie Angst. Hast du schon eine Analyse mit mir vorgenommen?
3: Nein.
1: Bin ich ein ängstlicher Typ?
3: Ach Quatsch.
1: Nein.
3: Aber es klang jetzt so, als würdest du Gefahr laufen, dass ich gleich über dich herfalle. Das tue ich nicht.
1: Ich bin nicht dein Typ. Ich habe schon verstanden.
3: Oh Mann, nein.
1: Nein, aber wenn jemand zu dir sagt, du interessierst dich doch sehr für das Thema, dann muss er doch schon gemerkt haben, dass es über den normalen Sex hinaus bei dir Dinge gab, wo du sagst, hey, das muss ich mal nachschlagen, nachlesen, ausprobieren.
3: Genau, und vor allem in Erfahrung bringen. Ich höre ja unheimlich gerne anderen Leuten zu. Und darum wusste er, ich beschäftige mich total damit. Mich interessiert, was die Leute antreibt. Und es ist tatsächlich meistens Sex, wenn man mal den ganzen Konsumkack runterkratzt, ist das, was übrig bleibt, Sex und Liebe.
1: Das heißt, du hast aus deinem großen Repertoire geschöpft für deine ersten Kolumnen, die du geschrieben hast?
3: Genau.
1: Das heißt, du musstest gar nicht großartig in Recherche gehen?
3: Nö. Es waren ja immer so Geschichten aus dem Leben. Am Anfang habe ich so ein bisschen übertrieben, weil ich auch noch so die Deckung hatte. Niemand wusste, wer ich bin, niemand wusste, wie ich aussehe. Also die ersten Jahre war es schon sehr, sehr pornografisch. Ich habe so eigene sexuelle Erlebnisse genommen und die noch aufgepumpt mit der Vorstellung, wie hätte ich, wenn ich total entgrenzt wäre, wie hätte ich Sex gehabt damals in den Situationen und dann noch mit ein paar Gags untermischt. Ich finde ja immer, dass der Humor nicht fehlen darf, sonst ist es bald so schmierig und langweilig.
1: Ist es automatisch so, dass man zum Experten wird, wenn man über bestimmte Dinge viel weiß oder viel probiert hat?
3: Ein Experte ist jemand, der auf einem bestimmten Gebiet jeden möglichen Fehler schon gemacht hat.
1: Aha.
3: Also insofern würde ich sagen, ja, ich bin Experte.
1: Dann bin ich Radioexperte. Das ist ja durchaus
3: total
1: interessant.
3: Klar.
1: Wenn man als Mann eine Frau sieht, dann gibt es ja bei vielen Männern im Kopf die Reaktion, denkt man, oh, mit der könnte ich mir das vorstellen. Wie wäre das wohl? Läuft das bei einer Frau ähnlich ab?
3: Ja, aber nicht immer. Aber ich denke das auch. Also ja, das führt mich jetzt wieder zu eben hin, dass es so klang, als würde ich über dich herfallen wollen. Aber ich denke das kurz und dann denke ich aber auch wieder an was anderes.
1: Ist das wichtig für eine gute Kommunikation, dass der Mensch, dem man gegenüber sitzt, dass er auch ansprechend ist, dass man sich das mit dem durchaus vorstellen könnte oder ist das gar nicht wichtig?
3: Ich finde ja, Attraktivität ist total subjektiv. Da kann jemand aussehen wie ein Höhlentroll und gleichzeitig aber so ein Charisma haben und so eine Persönlichkeit, dass der total anziehend ist. Also ich finde, man kann nie sagen, schöner Mann gleich Sex. Es gibt ganz viele toll aussehende Männer, die einfach unfassbar langweilig sind und mit denen ich mir das nie vorstellen könnte. Also wo du im Gespräch schon merkst, oh, das ist mir jetzt zu wenig reizvoll.
1: Das können wir vielleicht mal loswerden an der Stelle. Also Sex ist nicht nur Optik.
3: Nee, überhaupt nicht.
1: Da spielt alles mit rein. Was ist wichtig für eine Frau?
3: Also ich finde so eine gewisse männliche Ausstrahlung, ohne in diesen erbärmlichen Machismo zu gehen. Also es muss eine männliche Kraft da sein, ich will den Unterschied, ich will keinen Mann, der ist wie eine Frau. Aber ich will natürlich durchaus, dass der Mann emotionale und empathische Qualitäten mitbringt, das schon. Aber ich will, dass ein Mann sein darf und eine Frau, ohne dass die Frau immer High Heels tragen muss und der Mann immer Lederstiefel, das meine ich überhaupt nicht, sondern es gibt einfach Unterschiede im Wesen und ich finde es attraktiv, wenn die ein bisschen unterschiedlich sind. Und ich finde trotzdem, dass alle gemeinsam Kinder erziehen und Haushalt machen können, das spielt da überhaupt keine Rolle. Aber ich mag dieses, wenn ich jetzt sage aggressive, klingt das falsch und ich hasse Schlägertypen, aber so eine gewisse Waldbrünftigkeit. Es gibt kein Wort dafür. Die mag ich an Männern.
1: Waldbrünftigkeit.
3: Und es kann auch ein kleiner, ganz zarter Mann sein, wenn der so ein, dieses, ich weiß, wer ich bin und ich weiß, was ich will. Das ist das, was ein Mann haben muss.
1: Das hat sich in den letzten Jahren ja ein bisschen verändert. Männer sind ja oftmals ein bisschen weicher geworden, ja? Mhm. Sind ein bisschen empathischer geworden, was solche Dinge anbelangt, haben auch einen Blick fürs Schöne, kleiden sich anders als noch vor Jahren. Der Fall war, pflegen sich mehr. Finden das Frauen jetzt besser als früher oder anders?
3: Also, ich finde Männer toll, die empathisch sind. Klar, logisch. Andere Menschen sind ja auch irgendwie doof. Also wenn sie nicht empathisch sind. Aber ich habe das Gefühl, dass viele Männer versuchen, so zu werden wie Frauen, weil sie das irgendwie missverstanden haben. Und ich glaube, da wäre tatsächlich Raum für eine Männerbewegung, die die Rolle des Mannes in der Gesellschaft so ein bisschen neu definiert. Wie treten Männer auf? Warum setzen wir uns nicht genug für Gleichberechtigung ein? Das ist immer noch eine Katastrophe. Warum gibt es jetzt vermehrt Aggressionen wieder gegen Frauen? Das ist mein Gefühl zumindest. Und ich möchte gerne wissen, warum das passiert. Warum in der Gesellschaft sich das Klima für Frauen jetzt wieder zum Negativen wandelt.
1: Hast du es rausgefunden schon?
3: Nee, noch nicht. Ich arbeite dran.
1: Das ist mir persönlich noch gar nicht aufgefallen, aber ich habe schon von Männern gehört, die gesagt haben, ich habe in meiner Beziehung also fast alles richtig gemacht, habe mich um meine Frau gekümmert, habe mich auf ihre Gefühle, auf ihre Gefühlssituationen eingelassen und so weiter und so fort und meine Frau hat mich verlassen. Ja. Und mein Kumpel, der so ein aggressiver Typ ist, der sie immer anschreit und der ihr öfter mal eine scheuert, der hat seine Frau noch. Meine ist weg.
3: Ja, okay, dann ist die Frau von dem schlägernden Kumpel vielleicht einfach ein bisschen bescheuert. Aber ich kann dir auch sagen, warum dieser Mann, der zarte Mann, seine Frau verloren hat, nämlich weil er offensichtlich total den Kontakt zu sich selber verloren hat und versucht hat, der Frau alles recht zu machen. Mhm. Und das ist ja das Schlimmste, was man machen kann. Das gilt ja für Frauen umgekehrt. Wenn du eine Freundin hast, die alles macht, die Puschen hinstellt, wenn du reinkommst, die sagt, ich habe dir dein Lieblingsessen gekocht, was darf ich anziehen, damit du dich wohlfühlst, da kriegst du doch das Kotzen. Ja. Also das Wichtigste an Beziehungen ist, selbst wenn man dazu neigt, so immer alles zusammen zu machen, dass man trotzdem noch man selber bleibt. Sonst, ich bin ja nicht mit mir selber zusammen, sondern ich will ja, dass da jemand ist, der anders ist, der andere Impulse setzt, der andere Interessen hat, damit ich davon lernen kann. Also der Grund für mich, eine Beziehung zu führen, ist, weil sie Raum gibt zur Weiterentwicklung. Und das kann ich nicht, wenn jemand mich die ganze Zeit nachmacht.
1: Der Mann imitiert die Frau
3: genau.
1: Und das findet sie irgendwann langweilig.
3: Ja, ätzend.
1: Ah, verstehe, alles
3: nicht,
1: klar.
3: Das ist so, als hättest du Sex mit einer Silikonpuppe, die deinem Vorbild nachempfunden ist. Ätzend.
1: Männer, habt ihr das gehört? Daran liegt das. Jetzt bist du ja eine Frau, die zum Thema Sex alles sagen kann, was man so wissen möchte. Haben Männer Berührungsängste oder trauen sie sich ran?
3: Also Männer trauen sich ran, würde ich jetzt mal sagen. Ich war aber nie jemand, der so Männer angezogen hat wie so, es gibt ja so Frauen, da schwirren immer alle rum. Ich glaube, weil ich immer so ein bisschen laut war und meine Meinung gesagt habe oder früher war ich ganz, ganz schüchtern, das war auch doof. Und jetzt, seit ich geworden bin, bin ich halt recht meinungsstark und ja. Aber normalerweise trauen die sich schon ran, ja.
1: Und warum haben Männer Angst vor taffen Frauen?
3: Tja, weil jeder starke Partner dafür sorgt, dass man sich selber in Frage stellen muss. Und das ist natürlich ein bisschen unangenehm. Also darum suchen sich, glaube ich, so viele Leute Partner, die sie eben nicht in Frage stellen, damit sie sich selber die unangenehmen Sachen nicht nochmal angucken müssen.
1: Jetzt wirst du von sämtlichen Männern auf diesen Planeten oder zumindest in den deutschsprachigen Ländern als Expertin in Sachen Sex angefragt und die wollen deine Meinung wissen. Was sagt denn dein eigener Mann dazu, wenn du anderen Männern permanent Ratschläge gibst in Sachen Sex?
3: Der ist zum Glück ein sehr großzügiger Mensch und freut sich. Und er hat ja auch das Glück, dass dadurch, dass es mein Job ist, ich ständig mit neuen Sachen ankomme, neuen Erlebnissen, neuen Impulsen, Sachen, die wir ausprobieren müssen, damit ich weiß, worum es geht. Und das ist, glaube ich, also ist nicht zum Nachteil, sagen wir so.
1: Das heißt, er kriegt quasi nicht nur sein Lieblingsessen vorgesetzt, sondern es wird darüber hinaus noch ein schöner Nachtisch und ähnliche Dinge.
3: Ja, und er kann selber auch sehr gut kochen.
1: Ein Ostmann?
3: Nee,
1: kein Ostmann.
3: Nee, ist ein, ich bin erbärmlich ausgestattet in meinem Leben mit Ostmännern. Das muss ich mal, also wenig, ich verstehe nicht warum. Hm. Vielleicht stehen Ostmänner nicht auf mich.
1: Was soll ich jetzt dazu sagen? Ich bin Ostmann.
3: Ja.
1: Ich finde dich toll.
3: Ja.
1: Darf ich das sagen jetzt?
3: Danke. Natürlich.
1: Ja, gut.
3: Darfst du das sagen?
1: Hörst du bestimmt
3: Danke.
1: Öfter, oder?
3: Naja, öfter. Also, ja. Ich werde zumindest nicht die ganze Zeit bespuckt, wenn ich über die Straße gehe.
1: Ich frage jetzt mal aus Sicht der Männer. Wie muss denn der perfekte Mann sein für eine Frau?
3: Der perfekte Mann muss wissen, was er will, wer er ist und was er gerne möchte in Zukunft. Und er muss empathisch sein, beziehungsweise zumindest offen für Weiterentwicklung und er muss sich von diesem klassischen, du machst Haushalt, Kinder, Kram und arbeitest vielleicht noch gelöst haben und muss Lust haben, Sachen gemeinsam machen, muss aber trotzdem sich selbst bewahren und sein eigenes Ding durchziehen und das ist, da sind schon mindestens 3 Punkte drin, die nahezu nicht kampflos zu bewältigen sind.
1: Gemein. Ja, also, das kannst du noch mal ganz kurz erläutern, bitte.
3: Ja.
1: Welche 3 Punkte sind das?
3: Also es ist super, super schwer, sich in einer Beziehung selbst zu behaupten. Das weiß ja, glaube ich, jeder, der schon mal in einer war. Gerade wenn man dazu neigt, so ein bisschen in so eine Symbiose zu verschmelzen. Und dann noch so eine, also seinen Kern zu behalten, das ist knifflig. Ich weiß das. Das gilt ja für Frauen auch, bloß für Männer ist es irgendwie noch schwieriger, weil Frauen so wahnsinnig anspruchsvoll geworden sind. Und das tut mir auch total leid für die Männer. Aber es ist, Frauen wollen halt tatsächlich, Eckhard von Hirschhausen hat es neulich in einer Fernsehsendung gezeigt, er hat es aber geklaut von einem österreichischen Sextherapeuten, der auch so Kabarett gemacht hat, dass Frauen immer auf dem Hügelchen nach oben zielen und zwar auch die Frauen, die eigentlich eher auf Augenhöhe Richtung, also eher am Fuße des Berges fischen sollten, die wollen auch alle nach oben, den Supermann und das gleicht sich nicht aus. Ja, es gibt zu wenig Männer für zu viele Frauenbegehrlichkeiten und naja, da müssen wir irgendwie umsortieren.
1: Gibt es den Supermann?
3: Nein, es wäre ja auch vermessen. Es gibt ja auch nicht die Superfrau. Es gibt Leute, die das Ideal streifen, aber es wäre auch Quatsch. Der perfekte Partner ist auch nicht sehr interessant. Also man braucht Ärgernisse, finde ich, damit man die Möglichkeit hat, sich da weiterzuentwickeln.
1: Jetzt frage ich mal aufgrund deiner vielen Erfahrungen, die du gesammelt hast, gibt es die perfekte Frau für den Mann?
3: Nee, also ich kann mal ein Beispiel erzählen. Mich hat neulich eine angeschrieben, die offensichtlich totale Probleme mit ihrem Selbst hatte. Die war ganz, ganz schmal. Die hatte sich schon auf so ein absolutes Mindestmaß runtergehungert, weil ihr Mann solche Frauen eben mag. Aber dieser Mann hat überhaupt nicht akzeptiert, dass sie eigentlich ein völlig anderer Mensch ist, der auch eine Stärke hat und Energie und so. Und ich glaube, die ideale Frau ist genau wie der ideale Mann, ein Mensch, der sich nicht verbiegen lässt. Also Männer, die darauf stehen, dass Frauen in einer bestimmten Weise aussehen müssen, damit sie als Partnerin in Frage kommen, da würde ich mir als Frau schon ein paar Fragen stellen, ob das so ideal ist, ob der wirklich nicht nur jemanden fürs Außen braucht und gar nicht daran interessiert ist, wie derjenige als Mensch ist, sondern also diese Trophy Wives, die es ja so oft gibt, keine Ahnung, Vorstandsvorsitzender, der dann halt mit irgendeiner, mit so einem Körper ankommt, in teuren Klamotten. Für mich ist das nicht interessant, das ist natürlich auch ein Deal, ja. Jede Beziehung ist irgendwie ein Deal. Der eine gibt Geld, sie gibt Aussehen, das muss man selber entscheiden. Was will man? Ich bin eher auf so Augenhöhe-Geschichten.
1: So, wer dazu ein paar Bilder sehen möchte zu der Stimme, die wir gerade gehört haben, Paula Lambert hat auch eine tolle Internetseite.
3: Das ist www.paulalambert.de, funkelnagelneu.
1: Und ansonsten kann man sie auch regelmäßig auf der Mattscheibe sehen und zwar auf dem Sender Six mit Doppel-X.
3: Genau. Und auf Facebook findet man mich natürlich auch.
1: Paula Lambert bei uns heute im Babyradio Mitternachtstalk. Ich finde es ganz schön, dass du da warst. Herzlichen Dank dafür.
3: Ich fand es auch ganz schön. Danke.
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1: Bei mir ist einer unserer besten deutschen Schauspieler, Johann von Bülow. Ich freue mich, dass du da bist. Herzlich willkommen.
4: Freue mich auch.
1: Dann fangen wir mal so ein bisschen im Urschleim an. Du kommst aus München, bist 1972 geboren.
4: Ja.
1: Wann ging es bei dir los mit dem Wunsch, Schauspieler zu werden?
4: Ich habe Schultheater gespielt tatsächlich, also der klassische Weg, würde ich sagen. Wir hatten einen tollen Lehrer, der in der 6. Klasse beschlossen hat, dass dieser Haufen sich stark produzierender, pubertierender Kids irgendwie, dass man das in kreative Bahnen lenken muss, und der hat mit uns angefangen, Theater zu spielen. Und offensichtlich lag mir das schon ganz früh. Das war tatsächlich damals so, in München gibt es ja die Falkenberg-Schule, auf die ich später auch gegangen bin. Und fast alle aus unserer Theater-AG haben gesagt, okay, ich probiere das mal mit der Aufnahmeprüfung. Und so habe ich das auch probiert. Und einer in der Klasse über mir, der hat es bis in die zweite Runde geschafft. Man muss dazu sagen, so eine Aufnahmeprüfung geht durch 3 Runden und es sind so 800 Leute und am Ende nehmen sie so um die 10. Und der war schon ein großer Held. Und plötzlich habe ich es tatsächlich geschafft, bei der ersten und einzigen Aufnahmeprüfung direkt genommen zu werden. Was ich aber auch wiederum, das klingt immer so, das ist eine große Glückssache gewesen. Da war eine Frau, die gesagt hat, ich glaube an den Jungen, auch wenn das grauenhaft ist, was der hier vorspricht. Und ohne die, weiß ich nicht, hätte ich vielleicht Jura studiert und wäre was ganz anderes geworden.
1: Deine Eltern haben gesagt, machen wir erstmal was Ordentliches?
4: Mein Vater hat tatsächlich dann, nachdem ich die Aufnahme, also muss dazu sagen, während meines Abiturs, also im Mai habe ich Abitur geschrieben und im März war die Aufnahmeprüfung. Ich hatte also sozusagen schon den Studienplatz an der Schule, bevor ich Abitur gemacht habe, habe aber trotzdem noch ordentlich das Abitur zu Ende gebracht. Mhm. Und dann im Sommer, bevor die Schule losging, sagte dann mein Vater zu mir, also gut, wir unterstützen dich jetzt, aber es wäre mir sehr recht, wenn du wenigstens einen Buchhaltungskurs machen würdest. Damit du wenigstens was hast, auf das du dich verlassen kannst. Dieses Gespräch war dann nach 5 Minuten auch beendet und er hat nicht drauf bestanden. Aber das war so das letzte Aufbäumen, in dem er gesagt hat, bitte, wenigstens was Vernünftiges. Jetzt muss man aber dazu sagen, ich sage immer gerne, nur Kinder aus bürgerlichen Verhältnissen werden sorglos Künstler. Weil sie keine Ahnung haben, wie unsicher der Künstlerberuf ist. Natürlich denkt man mit 19, naja, das wird doch alles wunderbar werden mit diesem Beruf. Und dann kriegt man mit, oh, warte mal. So einfach ist das gar nicht und du hast viel Glück gehabt und du musst auch viel tun dafür, dass das was wird, und es war eigentlich ganz schön unwahrscheinlich, dass es so gut gelaufen ist, wie du dir das damals erhofft hast.
1: Ein Glücksfall.
4: Und ein bisschen Arbeit auch noch dabei.
1: Aber du warst der Einzige der Theater AG, der es geschafft hat, die Aufnahmeprüfung für die Otto-Falkenberg-Schule zu bekommen, ne?
4: Ich würde es mal so sagen, ich habe dann den Weg geebnet, weil zwei andere, also Mitschüler von mir, sind dann zwar nicht an der Falkenberg-Schule, aber der eine ist an der anderen Schauspielschule in München, an der Theaterakademie aufgenommen worden. Und der nächste, der ist auch auf einer staatlichen Schauspielschule gelandet. Also ich habe so eine Schneise geschlagen und da konnten dann die anderen hinterher.
1: Sind die beiden dann auch noch aktiv als Schauspieler?
4: Der eine ist Regisseur und der andere ist, soweit ich das überblicke, nicht mehr als Schauspieler aktiv.
1: Also du bist deinen Weg gegangen und dann erstmal nur am Theater, oder hast du schon einige Dinge parallel gemacht?
4: Also damals, so Mitte oder Anfang der 90er Jahre, war es natürlich so, dass Film und Fernsehen ungeheuer verpönt war, weil es ja keine Kunst und Theater ist das Einzige, was zählt. Und ich will das auch gar nicht verleugnen, ich war auch so drauf. Ich habe natürlich auch gedacht, ich bin ja hier, um Künstler zu werden und nicht irgendwelchen Fernsehkram zu machen. Und dann muss man aber dazu sagen, was heute Berlin ist, also so eine richtige Medienhauptstadt, war damals München. Und die ganzen Caster, wie man das nennt, also die Leute, die Schauspieler besetzen, die kamen natürlich zu den Aufführungen von der Falkenberg-Schule in den Kammerspielen und haben sich das angeguckt. Und es war natürlich eine ideale Möglichkeit, sich so zu präsentieren. Und plötzlich hatte ich tatsächlich im zweiten Studienjahr dann die Möglichkeit, Filme zu drehen, und habe so einen Film wie Nach 5 im Urwald gedreht, an den sich manche vielleicht erinnern. Mhm. Oder einen großen Fernsehfilm, wo ich die Hauptrolle spielen konnte im ZDF damals. Und so bin ich eigentlich in diese Filmerei so ein bisschen reingerutscht und habe dann festgestellt, vielleicht bin ich ja sogar ein besserer Filmschauspieler als Theaterschauspieler. Mhm. Und dann habe ich, weil irgendwie ist mir das leichter gefallen vor der Kamera, und ich hatte plötzlich das Gefühl, dass ganz viele Dinge, die ich damals dachte, die man auf der Theaterbühne so mit Kraft eher erschaffen muss, dass die beim Film ganz leicht sind und dass mir das mehr liegt. Und dann habe ich aber trotzdem dieser Sehnsucht, ein großer Theaterschauspieler zu werden, noch lange angehangen und bin dann nach Mainz gegangen und dann nach Zürich und dann nach Leipzig und an verschiedene Häuser und habe ganz viele Rollen gespielt, was ich auch überhaupt nicht bereue und auch immer noch gerne das Theater mache. Aber es war so ein Beispiel dafür, wo man denkt, guck mal, du hast so eine Vorstellung von der Welt und dann stellst du fest, ist gar nicht so. Und heute bin ich sehr froh, dass ich so früh eine Möglichkeit hatte zu drehen.
1: Deine Mitschüler damals in der Schauspielschule, haben die dich schräg angeguckt nach dem Motto, jetzt wollte er hier große Kunst machen und Theater spielen und jetzt spielt er Filme nebenbei?
4: Nee, sondern ich glaube, die haben sich, also vielleicht, das hat sich nicht jeder gefreut vielleicht, aber die haben jetzt kein Problem damit gehabt, die wollten ja auch drehen sozusagen. Also das war eher damals so eine Übergangsphase, dass das insgesamt auf Schauspielschulen verpönt war, Fernsehen zu machen, oder im Theater verpönt war, Fernsehen zu machen. Und heute mache ich aber eher so die Erfahrung, dass alle, die nur Theater machen, sagen, ich würde eigentlich auch gerne ein bisschen Fernsehen machen.
1: Was ist für dich der große Unterschied? Wenn du auf der Bühne stehst, hast du den Moment einmal, musst ihn perfekt abliefern. Und wenn es geklappt hat, ist alles gut. Und beim Film kannst du vielleicht die eine oder andere Szene nochmal drehen, falls es nicht geklappt hat?
4: Ja, aber es ist nicht nur das. Natürlich ist es eine Frage der Konzentration und der Ausdauer und so weiter. Ich spiele auch heute noch Theater. Ich habe mit Barbara Auer ein Stück in Hamburg am St. Pauli Theater gemacht, Heiligabend von Daniel Kehlmann. Das sind 70 Minuten, zwei Personen, dichter Dialog. Das ist natürlich was anderes. Also alleine die Vorbereitungsarbeit, bis man das, also am Anfang guckt man auf diese 70 Seiten und sagt sich, Alter, das werde ich mir nie merken können. Und irgendwann ist es wie bei einem Klavierspieler das Fingergedächtnis und man weiß, was man tut und man hat es gelernt. Das ist natürlich eine andere Strecke und man hat einen anderen Anspruch an das Hirn, sage ich jetzt mal, an die körperliche Ausdauer. Aber es ist mitnichten mehr wert. Also ich wehre mich immer gegen diesen Unterschied, als sei Fernsehen sowas Leichtes und Theater was Schweres und das eine sei Kunst und das andere sei Unterhaltung. Ich lehne diese Kategorisierung total ab. Es ist auch eine ganz eigene Kunst, dann von der Kamera möglicherweise nur mit einem Wimpernschlag was zu erzählen. Und das kann schwieriger sein, als 30 Seiten Text auswendig zu lernen. Ich finde, man kann das gar nicht gegeneinander ausspielen. Also ich mache ja noch ein paar andere Sachen, ich mache auch Hörbücher, sehr viele, und ich arbeite auch wahnsinnig gerne mit dem Mikrofon, weil ich finde, das sind auch ganz eigene Gestaltungsmöglichkeiten, die man da wieder hat, oder mache Lesungen vor Leuten. Das sind alles Aspekte des gleichen Berufs. Und an jeder Stelle muss man nur wissen, wie man sozusagen das Spiel richtig dosiert.
1: Die Stimme ist schon der Wahnsinn. Hast du eigentlich auch ein bisschen Radioerfahrung gesammelt?
4: Nee, ich habe nie moderiert oder irgend sowas.
1: Aber hättest du auch mal probieren können? Oder hat dir das nie gelegen?
4: Wenn es mir rechtzeitig jemand angeboten hätte, dann war sozusagen die Abzweigung ja schon eine andere. Aber ich finde eben ein Mikrofon, also wir hatten zum Beispiel beim Bayerischen Rundfunk damals, ganz tolle Sache, hatten wir eine richtige Ausbildung als Rundfunksprecher. Mhm. Das waren zwar, das waren 8 Wochenenden oder sowas, aber dann waren wir den ganzen Samstag mit Profis vom BR im Studio und haben gelernt, was Arbeit vor einem Mikrofon bedeutet. Also, dass ein Mikrofon zum Beispiel noch viel mehr vergrößert als eine Kamera. Mhm. Ja? Und alles merkt. So.
1: Definitiv. Und die Bilder, die nicht da sind, müssen erzeugt werden. Genau. Das heißt, man muss Geschichten erzählen. Mhm. Und deshalb bist du heute hier. Und hast auch diesen berühmten Namen von Bülow. Das klingt so ein bisschen nach Loriot.
4: Ist nachvollziehbar. Ich sage immer, mich wundert das nicht, weil die Leute sagen sich, warte mal, da hatten wir doch schon mal einen mit dem Namen, der die ganze Zeit in der Glotze gelaufen ist und jetzt haben wir wieder einen, da muss es doch eine Verbindung geben. Ich sage immer, es gibt 20 Linien, davon sind, ich weiß nicht, wie viele ausgestorben. Loriot ist eine ganz andere Linie und wahrscheinlich muss man mehrere hundert Jahre zurückgehen, um irgendwo eine richtige Blutsverwandtschaft zu finden. Aber es ist natürlich alles eine große Familie. Und ich finde, es gibt schlechtere Vorbilder, mit denen man oder Vorgänger des gleichen Namens in der Film- und Kulturbranche, mit denen man verglichen werden kann.
1: Das stimmt, aber die Blutlinie ist da, auch wenn sie schon um ein paar Ecken ein bisschen verwässert ist, in Anführungszeichen.
4: Stark verdünnt, würde ich sagen. Es ist sehr verdünnt, ja.
1: Aber du hattest zumindest die Möglichkeit, ihn persönlich kennenzulernen. Einmal als Kind und einmal als Erwachsener.
4: Ja, es gibt so Familientage tatsächlich, wie bei manchen solcher Familien üblich. Und als ich so vielleicht 10 oder ich weiß nicht genau war, gab es mal so einen kleinen Familientag in München. Und da hat Loriot mir dann so eine Zeichnung auf so eine Serviette gemacht, ganz klassisch, wie man sich das vorstellt, und ich fand das ganz toll. Aber ansonsten ist Loriot für mich eigentlich auch genauso eine öffentliche Person ohne näheren persönlichen Bezug gewesen, wie für die meisten anderen Menschen auch, mit dem einzigen Unterschied, naja, der heißt halt so wie wir, ja. Und dann, lustigerweise, ich lebe in Berlin, ist ganz in unsere Nähe seine Tochter, eine seiner beiden Töchter gezogen, und dadurch habe ich ihn dann so Anfang der 10er Jahre noch 2-3 Mal getroffen und persönlich kennengelernt als erwachsener Mensch. Das war schön. Und er hat manchmal angerufen, wenn er einen Film gesehen hat, und hat gesagt, wenn es ihm gefallen hat.
1: Ach, guck an, das hat er gemacht, ja?
4: Ja, also 1 oder 2 Mal, aber das war sehr lustig, ja. Einmal ging meine Frau dran und dann sagte er, hier ist der Vetter aus Ambach. Und meine Frau hat gesagt, da hat irgendein Typ aus Ambach angerufen. Weil ich gesagt, du, das war Loriot. Die nennen sich so Vettern und Cousinen. Egal, so Insider-Kram.
1: Ja. Aber er war ja auch ein begnadeter Schauspieler.
4: Absolut, ja. Und ein ganz pedantischer Schauspieler. Der hat Sachen teilweise 40 Mal wiederholt, bis sie richtig waren. Und ich glaube ja zum Beispiel, dass Comedy oder Komik an sich eine absolute Timing-Frage ist. Also ob etwas lustig ist oder nicht, hängt ganz stark davon ab, ob das musikalisch richtig im Rhythmus stattfindet. Und da war er einfach unerbittlich. Mir hat mal als ganz junger Schauspieler ein Beleuchter augenrollend erzählt, mit dem habe ich mal gedreht, also das war vielleicht eine Scheiße. Der hat die Sachen 40 Mal gemacht, bis er hingehauen hat. Und als ob ich dafür verantwortlich gewesen wäre. Ja. Aber ehrlicherweise, nur dann ist es gut, wenn man, also zumindest Comedy, glaube ich, wenn man es im Timing richtig macht.
1: Wie war es auf der Schauspielschule? Hat dir der Name da in irgendeiner Form geholfen oder hat er dich behindert? Weil viele doch bestimmt gesagt haben, von Bülow, du bist doch bestimmt mit Loriot verwandt.
4: Ja, aber da hatte ich andere Kollegen, bei denen ich manchmal das Gefühl hatte, die berühmte Theaterschauspieler als Eltern hatten und sich direkt damit vergleichen mussten. Wirst du so berühmt wie dein Vater oder so? Wenn das so eine entfernte Verwandtschaft ist und es eigentlich nur eine Namensgleichheit gibt, hat mich das nicht so beeinträchtigt, muss ich sagen. Gott sei Dank.
1: Wenn man so Kind ist von so einem Berühmten, ist das bestimmt auch eine Bürde, ne?
4: Ja, ich glaube, die Leute denken oft, ach, der hat es doch leichter oder sowas. Aber ich habe die Erfahrung gemacht, dass Kinder von sehr berühmten Kollegen es oft schwer haben, weil von ihnen erwartet wird, mindestens so berühmt zu werden wie die Eltern, sonst sind sie ja gescheitert. Mhm. Und wenn man da sozusagen so unbeleckt wie ich aus einem ganz bürgerlichen Haushalt in den Beruf kommt, dann hat man es eigentlich leichter, weil die Erwartungen sind nicht so groß.
1: Und deine Eltern haben das aber von außen ein bisschen sich angeschaut und haben gesagt, während der Ausbildung, das läuft so, wie wir uns das wünschen. Ich glaube, der Junge hat die richtige Wahl getroffen oder haben die gedacht, hättest mal doch lieber Buchhalter gemacht?
4: Meine Eltern haben das dann schon so gehalten, wie man das eigentlich auch, finde ich, als Eltern halten sollte und haben gesagt, in Fragen der Berufswahl und der Partnerwahl mischen wir uns nicht ein.
1: Das heißt, sie durften auch kein Veto einlegen, auch bei der Wahl der Frau nicht?
4: Nein, natürlich nicht.
1: Dann kamst du von der Schauspielschule und dann hast du die verschiedenen Stationen durchlaufen, die hast du vorhin schon mal kurz genannt. Also da waren ja alle möglichen Städte dabei, von München ging es nach Mainz, Zürich, Leipzig, Bochum. Immer auf der Suche nach der richtigen Rolle oder nach Arrangements oder warum hast du so schnell gewechselt oder so viel gewechselt und dich nicht für ein Haus entschieden?
4: Ich glaube, also dafür ist doch diese Zeit so zwischen 20 und 30 auch da, dass man möglichst viele unterschiedliche Erfahrungen macht. Ich hatte eher den Eindruck, wenn man zu lange irgendwo bleibt, schlägt man zu früh Wurzeln und es entgeht einem viele. Also ich fand es auch total interessant, sozusagen in diese unterschiedlichen Kulturen einzutauchen. Also so groß sind die Unterschiede auch nicht, aber zwischen Zürich, Mainz und Leipzig waren auch schon ganz schöne Unterschiede, was die jeweiligen Städte und die Art der Menschen dort zu leben und auch Theater zu gucken betraf. So, ich habe immer selber gekündigt. Das war immer die Also ich glaube auch sehr daran, dass man sich sozusagen gerade in diesem Beruf, in dem man ja so oft sagt, ich muss immer warten, bis jemand kommt und mir ein Engagement gibt, dass es eben kein eigenständiger, kreativer Beruf ist, sondern es müssen immer andere dazukommen. Du kannst ja als Schauspieler nicht in deinem Zimmer für dich alleine spielen. Das ist ja praktisch, als Maler oder als Komponist oder als Schriftsteller kannst du auch arbeiten, egal ob du ein Publikum hast. Es wird erst hinterher wichtig, ob es dann jemand anguckt oder liest. Als Schauspieler kannst du nur arbeiten, wenn Publikum dabei ist. Und dadurch bist du immer gezwungen, dass jemand dich dazu bitten muss. Und um dieser manchmal auch ermüdenden Unmündigkeit zu entkommen, glaube ich, ist es sehr gut, manchmal sich selber so Herausforderungen zu stellen. Und wenn man ein Engagement verlässt und selber sagt, ich ziehe jetzt weiter, dann setzt das Energien frei. Und diese Energien machen was mit einem und die vermitteln sich. Gerade bei unserem Beruf, wo es ja darum geht zu sagen, der Mensch, der wir sind, ist ja auch gleichzeitig die Schauspielerpersönlichkeit, die man sehen möchte. Und wenn man da ängstlich und verzagt ist, ich würde mal sagen, dann schimmert das durch die Haut durch. Und wenn man manchmal sich selber herausfordert und mutige Entscheidungen trifft und vielleicht nicht so sehr auf Nummer sicher geht, dann verändert das einen auch und das bemerken die Leute.
1: Ja, und die Liste der Filme, in denen Johann von Bülow mitgespielt hat, ist sehr, sehr lang. Da findet man eine ganze Menge und wer sich sofort informieren möchte, der findet dich ja auch in den sozialen Netzwerken. Wo zum Beispiel?
4: Also ich bin jetzt nicht so ein extrem heavy User der ganzen Social Media Geschichten. Ich habe natürlich eine Instagram-Seite, auf der man mich finden kann unter meinem ganz normalen Namen, Johann von Bülow. Ich habe auch eine Facebook-Seite, wobei ich ehrlicherweise mich mehr um diese Instagram-Seite kümmere. Aber ansonsten gibt's ja diese schöne Suchmaschine, die wir alle kennen aus Amerika. Da kann man meinen Namen eingeben und dann finden sich eine Menge Treffer.
1: Dann bedanke ich mich ganz herzlich, dass du heute bei uns warst und mal ein bisschen erzählt hast, was du so erlebt hast in den letzten Jahren. Und ich hoffe, du kommst bald mal wieder vorbei, wenn es neue Sachen zu erzählen gibt.
4: Mach ich ganz bestimmt. Ciao.
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5: Im Studio Dirk Justus. Jens Spahn tritt in der Leihmutter-Affäre als Unionsfraktionschef zurück. Das hat er in einem Schreiben mitgeteilt. Zuletzt war der Druck immer größer geworden. Auch Kanzler Merz soll ihn zu dem Schritt aufgefordert haben. Leihmutterschaft ist in Deutschland verboten. Die CDU hatte ihre Haltung dazu erst vor kurzem bekräftigt. CDU-Urgestein Wolfgang Busbach sagt bei NTV.
6: Die Politiker im Bundestag machen Regeln für 84 Millionen Menschen. Sie erwarten, dass die Bevölkerung sich an diese Regeln hält. Jens Spahn hat nicht gegen Gesetze in Deutschland verstoßen, aber er hat sie umgangen. Und wenn dann der Eindruck entsteht, Politiker können sich mehr erlauben als den Durchschnitt der Bevölkerung, vor allen Dingen, wenn sie viel Geld haben, geht gar nicht.
5: Wer sich eine kleine Solaranlage aufs Dach baut, bekommt für den erzeugten Strom auch weiter eine Einspeisevergütung. Wirtschaftsministerin Reiche hat ihr umstrittenes Energiegesetz entschärft. Tim Britztrup hat mehr.
7: Es gibt allerdings weniger als bisher und auch nur noch für 3 Jahre. Danach muss man seinen eingespeisten Strom dann selbst vermarkten, beispielsweise über einen Dienstleister, der die Energie an Strombörsen verkauft. Reiche wollte die Vergütung zunächst komplett streichen. Solaranlagenbauer hatten befürchtet, dass die Installation neuer Anlagen dann einbricht. In der schwarz-roten Koalition hatten die Pläne vor allem mit SPD-Umweltminister Schneider für Zoff gesorgt.
5: Nach der Attacke auf einen Bahnsicherheitsmitarbeiter, der dann aus einem fahrenden Zug stürzte, ist der Tatverdächtige wieder auf freiem Fuß. Gegen ihn wurde kein Haftbefehl erlassen. Er soll den Security-Mann auf der Fahrt von Offenburg nach Karlsruhe angegriffen haben. Der Sicherheitsmitarbeiter stürzte aus dem Zug und wurde schwer verletzt. Beim Waldbrand im Müritz-Nationalpark gibt es weiter keine Entwarnung. Das Feuer breitet sich weiter aus. Rund 360 Feuerwehrleute kämpfen gegen die Flammen. Der Landkreis Mecklenburgische Seenplatte bittet Urlauber darum, das Gebiet weiträumig zu umfahren. SPD-Generalsekretär Klüssendorf will der Union eine Vermögenssteuer abbringen. Er hat in der Neuen Osnabrücker Zeitung harte Debatten mit der Union nach der Sommerpause angekündigt. Einzelheiten von Sönke Röhling.
8: Klüssendorf spricht von einer fehlgeleiteten Steuerpolitik in den vergangenen Jahrzehnten. Er will auch an die Erbschafts- und Schenkungssteuer ran. Gerade in Deutschland gäbe es eine zunehmende Konzentration von Vermögen. Die Profite würden bei immer weniger Menschen landen. In Sachen Reichensteuer schwebt ihm ein Satz von 1% für Vermögen über 100 Millionen Euro vor. Allein das würde nach seiner Rechnung 2-stellige Milliardenbeträge einbringen.
5: In der Schweiz sind fast 100 Schafe vom Blitz erschlagen worden. Etwa 80 haben überlebt. Die Tiere standen dicht zusammen auf einer Bergwiese. Über die Schweiz waren in den vergangenen Tagen immer wieder Gewitter hinweggezogen. Der Gesamtführende Kimi Antonelli startet von der Pole Position in den großen Preis der Formel 1 von Belgien. Der Mercedes-Pilot war im Qualifying schneller als Max Verstappen im Red Bull. Als einziger Deutscher startet Nico Hülkenberg im Audi von Position 14.
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1: Ein lieber Gast ist bei mir im Studio. Sie kommt aus dem Quatsch Comedy Club in Berlin. Sie ist dort für den Nachwuchs zuständig. Sie hat eine unglaubliche Geschichte und ihr Name ist Sarah Karas. Ich freue mich, dass du da bist, Sarah.
3: Ich freue mich, dass ich da bin. Boah, siehst du, da fängt es direkt an. Ich freue mich, dass ich da sein kann.
1: Du bist in einem Haus, das du schon länger kennst als ich. Ja. Warum?
3: Weil ich hier zur Schule gegangen bin.
1: Das ist witzig, oder?
3: Ja, das war die neue Schule Potsdam. Mhm. Und dann wurde es umbenannt ins Babelsberger Filmgymnasium. Ja, und dementsprechend war es dann ein Filmgymnasium.
1: Siehst du? Und in dem Wort Filmgymnasium steckte das Wort Film.
3: Ja.
1: Das heißt, das war so ein Traum, den die kleine Sarah immer schon hatte, ne? Du wolltest ursprünglich zum Film.
3: Ja.
1: Richtig?
3: Seit ich ganz, ganz, ganz, ganz klein war. Also ich durfte im Kindergarten im Krippenspiel die Maria spielen. Mhm. Die erste große Rolle meines Lebens quasi. Mhm. Und bin danach ganz selbstbewusst zu meinen Eltern gegangen und meinte, ja, wenn ich groß bin, werde ich entweder Ariel, das letzte Einhorn, oder Schauspielerin. Mhm. So war ganz klar gesetzt. Mhm. Und von da an war das dann in Richtung Film, das soll der Weg sein. Also als Kind natürlich Richtung Schauspielerin. Ich weiß auch, wir waren bei irgendeinem Casting. Es gibt ja so manche Agenturen, die so ganz viele Setcards dann einfach haben und Leute eher ausnehmen, sagen wir es mal so. Und wir waren da zum Bilder machen und derjenige, der die Bilder gemacht hat, fragt dann so, na, und du willst bestimmt mal Märchenprinzessin werden? Und meine Antwort war, nö, ich will zu GZSZ. Das ist, also ja, gut, die Prinzessin ist es nicht geworden, GZSZ auch nicht und Film auch nicht, aber der Weg war eigentlich eine gute Richtung,
1: sagen wir. Jetzt steht sie auf einer Bühne und ist Comedian und macht Leute glücklich, indem sie zum Lachen bringt.
3: Ja, das hoffe ich zumindest.
1: Das ist doch toll, oder?
3: Ja.
1: Wir werden deine Geschichte so ein bisschen erzählen.
3: Ja.
1: Du bist Brandenburgerin, also eigentlich bist du Potsdamerin, weil Potsdam ist ja Landeshauptstadt. Aufgewachsen aber in Klosterlini.
3: Ganz genau.
1: Und jetzt in Berlin.
3: Ganz genau.
1: Wieso bist du zu diesem Filmgymnasium eigentlich gekommen damals? Weil deine Eltern gesagt haben, na gut, vielleicht wird ja tatsächlich irgendwas Künstlerisches aus ihr oder hast du dir das selbst ausgesucht?
3: Ich hatte das Glück, dass eine aus meinem Ort, ich habe die in den Sommerferien kennengelernt von der 10. zur 11. Klasse, in den Sommerferien habe ich die kennengelernt und die war hier auf dem Filmgymnasium. Mhm. Und für mich war das so, wie, es gibt eine Schule, wo du, das war für mich wie Hogwarts, also es gibt eine Schule, wo du Film lernst. Mhm.
9: Und ja, das habe ich meinen Eltern gesagt. Und das war mehr oder weniger die Aussage von, wenn ich da nicht Abi machen kann, dann mache ich kein Abi. Und
1: sowas nennt man Erpressung.
9: Ja. Nein, und meine Eltern haben mir das dann auch einfach sehr, also sie wollten mir das auch einfach ermöglichen. Mhm. Und da bin ich bis heute extrem dankbar.
1: Und dass du so ein schlaues Mädchen bist, das hast du später bewiesen. Du hast nämlich noch einen Bachelorabschluss und einen Masterabschluss. Ja. So, du warst fertig mit dem Filmgymnasium.
9: Ja.
1: Und dann war aber noch nicht klar, dass du Comedian werden würdest.
9: Nee, also ich hatte Comedy auch gar nicht auf dem Schirm, weil es wirklich, es war immer Film. Mhm. Es war immer dieses Hauptsache irgendwas mit Film. Meine Eltern, die haben sich nur an den Kopf gefasst, weil sie dachten, naja, was ist denn irgendwas mit Film, irgendwas mit Medien? Mhm. Ja, im Endeffekt ist es ja jetzt immer noch irgendwas mit Medien.
1: Hast du dich dann überhaupt irgendwann mal beworben bei GZSZ? Hast du ein Casting mitgemacht?
9: Nein, ich war lustigerweise auch hier im Nachbargebäude, wo dann auch später die Schule mit drin war. Da war ich in der 6. Klasse beim Casting von Schloss Einstein, als sie noch hier produziert haben.
1: Ach schön. Und?
9: Ja. Bin's nicht geworden.
1: Ja, weil es ja andere waren, die auch schon hier in der Sendung waren zum Beispiel, ne?
9: Ja, Paula zum Beispiel.
1: Paula Schramm, ja, war zum Beispiel bei Schloss Einstein dabei.
9: Und dann auf meiner Schule.
1: Ja, und dann auf deiner Schule. Das heißt, du hattest schon berühmte Schauspielkolleginnen.
9: Ja, ohne dass ich je eine Schauspielkollegin geworden bin.
1: Aber zu dem Zeitpunkt hatte ich das auch gar nicht weiter gejuckt, nee, oder doch?
9: Nee, es war einfach so ein, irgendwie wird es schon, also für mich war klar, irgendwas mit Film, Medien wird es werden. Und dann war der Wunsch da, Hauptsache was produzieren, Hauptsache was schaffen, Hauptsache Leute irgendwie begeistern mit Filmen. Und im Endeffekt über Umwege ging es dann doch in Richtung Comedy, über sehr andere Umwege.
1: Erzählen wir gleich, aber erstmal möchte ich die Geschichte mit dem Film noch haben, weil die finde ich ganz toll. Du saßt bei einem Filmschnitt mit dabei und hast für dich festgestellt, ich glaube, das ist nichts für mich.
9: Ja, zumindest das Schauspiel, genau. Ich hatte, ich war wie so Praktikantin beim Film und wir hatten auf Film noch gedreht. Das heißt, du musst halt ganz akribisch gucken, wie viel hat die Filmrolle noch etc. Und dementsprechend war ich in der Position, dass ich die Zeiten gestoppt habe oder die Filmmeter. Habe auf jeden Fall die Aufnahme von der Regie gesehen oder die Bildübertragung. Der Film hieß Szenen einer Zweckehe. Junge, hübsche Frau und ein etwas älterer, untersetzter und fettig beschmierter Mann. Und dann gab es eine Kussszene. Und ich saß schon an dem Monitor und dachte, oh, ich bin froh, dass ich es nur sehen muss. Und auf einmal höre ich nur vom Regisseur die ganze Zeit, mehr Zunge, mehr Zunge, mehr Zunge. Und das war so, ja, Schauspielerin werde ich dann doch nicht, weil das möchte ich dann doch vermeiden.
1: Wie alt warst du zu dem Zeitpunkt?
9: Da war ich 17, glaube ich, ja.
1: Hast du Leute schon entertained zu der Zeit?
9: Laut meinen Eltern habe ich immer schon entertained.
1: Aha.
9: Aber ich glaube nie bewusst, sondern eher, wenn es mir gut geht, wenn ich... Ich möchte halt Spaß haben mit Menschen. Ich möchte eine schöne Zeit haben mit Menschen. Und Lachen ist halt einfach was Schönes.
1: Gut, jetzt brauchen wir den Sprung zur Comedy. Wie kam das?
9: Okay, das kam durch eine Dating-Phase.
1: Eine Dating-Phase?
9: Ich hatte, natürlich, ich war in Berlin, natürlich war ich auf Dating-Apps unterwegs. Natürlich,
1: auf Dating-Apps, ja? Ich meine, du bist kommunikativ, du hättest auch so jemanden kennenlernen können, ohne zu swipen.
9: Oh Gott,
1: ne?
9: Nein. Oh, ich bin eine von den sehr, sehr schüchternen Menschen. Ich check nicht, wenn jemand mit mir flirtet und ich kann auch Leute nicht anflirten, wenn ich es ernst meine. Niemals. Ich flirte nur im Spaßkontext.
1: Wirklich?
9: Ja.
1: Krass.
9: Wenn ich jetzt Interesse an dir hätte, würde ich nicht mit dir sprechen.
1: Krass.
9: Das ist, nee.
1: Das heißt, wenn du mit jemandem redest, weißt du ja genau, also da würde nie was laufen, weil wenn sie mit mir redet, dann hat sie kein Interesse an mir. Es ist aber auch nicht das, was ich jetzt...
9: Aber es ist so dieses... Boah, nee.
1: Aber Sarah, wenn jetzt niemand Tinder und diesen ganzen Krempel erfunden hätte, diese Apps, dann wärst du jetzt...
9: Zwangsverheiratung, keine Ahnung.
1: Ah, okay, alles klar.
9: Es gibt ja immer Optionen, weißt du.
1: Datingphase, wir waren bei der Datingphase, also.
9: Ja, genau, da habe ich... Auf jeden Fall hatte ich einen Berliner Comedian kennengelernt und der meinte schon, ach, du bist doch eine Frau, du bist doch ganz lustig, mach doch mal Comedy. Und dann war ich halt so, nein, warum sollte ich? Und als es dann aber nicht mehr lief, war ich irgendwie von dem Gedanken doch ganz angetan und meinte, da läuft zwar nichts mehr, aber wäre das für dich wirklich in Ordnung, wenn ich das mal austeste? Und dann war ich so, ja klar, ne, auf jeden Fall, also gib Bescheid, ne, wenn ich auch über dein Material mal rüber gucken soll und wenn du irgendwie Hilfe brauchst, dass du Spots bekommst oder so. Und er hat mir dann tatsächlich auch meinen ersten Comedy-Spot verschafft.
1: Und von da aus zum ersten Open Mic, ja? Und Erfolg, ne?
9: Ja, also Erfolg insofern... Ich war unfassbar aufgeregt. Und es ist, du hast bei so einem Open Mic immer so 7 Minuten, die du auf der Bühne deine Zeit befüllen kannst. Und ich habe das zu Hause durchgesprochen, noch und nöcher, und bin immer auf 7 Minuten gekommen. Ja, und auf der Bühne war ich so enorm aufgeregt. Ich war nach 4 Minuten, ja, wirklich.
1: Der Klassiker, ne?
9: Es ist, oh. Ja.
1: Das ist der Grund, warum ich kein Stand-Up-Comedy machen würde. Wirklich? Weil ich es nicht kann. Ich kann keine, um keine Sekunde Pause aushalten. Weißt du, ich bin so Radiomann, ich bin so gedrillt auf. Du hast 12 Sekunden, da musst du alles rein, da muss alles rein, weißt du? Da muss Emotion rein, da muss Thema rein, da muss du musst die Leute greifen. Und,
9: aber wenn die Leute reagieren, dann kannst du sie ja reagieren lassen.
1: Ja, also, aber was ist, wenn sie nicht reagieren?
9: Dann machst du einfach ganz schnell weiter.
1: Ja, siehst du, dann bist du nach 4 Minuten fertig. Dann sagen die, okay, war jetzt nicht besonders lustig, aber dafür war er schnell fertig, weißt du?
9: Aber das war wirklich. Ich habe, als ob ich wieder schnell von der Bühne runter wollte, ich habe einfach ganz schnell geredet und auch bei so Lachreaktionen, ich habe dann in die Lacher rein geredet, bis dann irgendjemand meinte, Sarah, atme. Wenn ein Joke ist, atme danach, die Leute brauchen Reaktionszeit. Also inzwischen dürfen die Leute auch lachen und ich rede nicht weiter.
1: Dein großer Chef, Thomas Hermanns vom Berliner Quatsch Comedy Club, ne, der Erfinder dieses Quatsch Comedy Clubs, sagt regelmäßig zu mir, wann sehen wir dich denn mal auf der Bühne? Und ich sage, nein, ich mache das nicht.
9: Doch, du musst bitte. Nein,
1: ich könnte dich ansagen. Dann gehe ich aber wieder runter. Weißt
9: kannst
1: du
9: mit mir da gemeinsam ein Open Mic hosten und dann sage ich, dann lasse ich dich mal auf der Bühne stehen und dann musst du noch irgendwie Material spielen.
1: Ich habe ja kein Material.
9: Ja, dann du würdest mit den Leuten arbeiten.
1: Das würde ich hinkriegen, ja.
9: Ich glaube wirklich, dass du das gut könntest.
1: Ja, also so Impro-Zeug würde ich wahrscheinlich ganz gut hinkriegen. Interaktion mit den Menschen, wo kommst du her? Ach, ist ja witzig, erzähl mal. Ach, echt jetzt? Sowas kann ich schon, ja. Aber.
9: Und du hast doch Stories noch und nöcher, die dir passiert sind.
1: Natürlich.
9: Na, dann einmal raus mit den ganzen Stories.
1: Ich glaube nicht.
9: Du schreibst dann lieber ein Buch.
1: Wer weiß. Ich mache einfach lieber Radio, weißt du? Schuster, bleib bei deinen Leisten.
9: Ja.
1: Hörtest du davon, ja?
9: Ja, aber Schuster verkaufen ja manchmal auch Schuhcreme.
1: Das stimmt.
9: So, siehst du? Vielleicht ist es deine Schuhcreme.
1: Das wäre artverwandt, meinst du, ja? Ich denke mal drüber nach in einer Muse-Minute. Ich hoffe, dass ich mal irgendwann eine finde. So, du hast das erste Open Mic abgeliefert, allem gesagt, geil, mach mehr daraus.
9: Es war auf jeden Fall, dass danach keine, oh Gott, hör auf, Kritik kam. Und dann dachte ich, ja, dann mache ich da wohl weiter. Weil auch da, es war für mich so ein, naja, dann habe ich am Abend was zu tun, ich bin nicht alleine, dann kriegst du noch ein Freigetränk, da sind Leute, die nett sind.
1: Geld gibt's auch noch.
9: Geld gibt's beim Open Mic nicht.
1: Gibt gar kein Geld? Nee, gut.
9: Das ist halt wirklich eine Bühne, wo Comedians gucken können, wie funktioniere ich, funktioniert neues Material. Und im Endeffekt, die Comedians, die auftreten, bekommen kein Geld, weil sie bekommen ja eine Bühne und das Publikum, was ihnen die Wertigkeit der Resonanz gibt. Okay. Also du weißt ja danach, das funktioniert super, das kann ich dann in einer Mixshow, wo es dann Geld gibt, das kann ich dann sicher spielen.
1: Wollen wir das mal ganz kurz, wenn wir gerade da sind, mal erläutern? Also das Open Mic im Berliner Quatsch Comedy Club, zu dem ich ein besonderes Verhältnis habe. Das ist, ich bin ja Quatsch Comedy Club Superfan, kann man so sagen, ne?
9: Superstar-Fan.
1: Super, Dankeschön, Superfan. Also ich liebe das sehr, was ich da erleben kann. Deshalb muss ich so, sagen wir mal, einmal im Quartal muss man da hingehen. Eine Live-Show erleben, ablachen, Spaß haben. Wohlfühlen einfach, weißt du? So, und jetzt das Open Mic. Das ist Bestandteil dieses Hauses.
9: Der Quatsch Comedy Club hat natürlich seine Live-Show und hat auch den Nachwuchswettbewerb.
1: Hotshot?
9: Ganz genau, den Hotshot.
1: Da sitze ich in der Jury.
9: Genau, und damit haben wir ja quasi 2 Standbeine. Aber was passiert denn eigentlich? Was ist mit den Leuten, bevor sie zu einem Wettbewerb gehen? Was ist mit den Leuten zwischen, ich brauche neues Material und ich will das in der Mixshow spielen? Und genau dafür ist so ein Open Mic da, dass du auch eine Brücke hast zwischen den ganz neuen Comedians, die gerade wirklich ganz am Anfang sind, und den Etablierten, die vielleicht sonst auch sagen, testen, ich guck mal, ich bringe das dann eher im Solo mal mit unter oder so. Und der Raum sollte quasi geschaffen werden, wirklich als Brücke für die Comedians, um da auch übergreifend sich zu vernetzen oder sich überhaupt kennenzulernen. Und für den Club einfach die Möglichkeit und fürs Publikum auch mal diese Entstehungsgeschichte mitzubekommen. Wie entsteht Material? Also dieses, du guckst dir eine Show an und in der Live-Show, die Jokes funktionieren. Ja, aber die haben ja nicht immer funktioniert. So, das erste Mal ein Joke ist nicht unbedingt immer lustig.
1: Ich sehe, davor habe ich Angst.
9: Ja, deswegen testet man das ja.
1: Dafür gibt es Open Mic.
9: Ja,
1: super. Genau. Dann kann ich nur sagen, viel, viel Erfolg dafür. Also danke. Wer jetzt noch ein paar Bilder braucht und sagt, Mensch, die Sarah, kann man die irgendwo sehen? Ja, bei YouTube kann man das sehen, ne?
9: Ja, und bei Instagram. Hm,
1: erzähl mal ein bisschen, wo man dich findet, unter welchen Namen und so weiter.
9: Ja. Sarah Karas auf Instagram. Mhm. Ich glaube, ich habe das damals, weil ich dachte ja, naja, Marketing hast ja mal irgendwas mit gelernt, habe alles als Sarah Karas angegeben. Mhm.
1: Und die Sarah wird nicht mit H geschrieben.
9: Das stimmt, weil mein Vater, auch dieses Ding, ne? Wir hatten ja so dieses, naja, wie ist man vielleicht dazu gekommen? Vielleicht auch, woher kommt eigentlich Humor bei mir von meinem Vater? Ich hatte meine Eltern mal gefragt, warum sie mich denn Sarah ohne H genannt haben. Mhm. Und mein Vater meinte, ja, wir dachten, du wirst dumm. Es ist halt einfacher zu schreiben. Das H hörst du nicht, dann musst du es auch nicht schreiben.
1: Oh ja. Mann, Papa Kara, so geht das nicht.
9: Ja, aber alles mit Humor, wie gesagt. Ja. Ich weiß, woher der Humor in meiner Familie kommt. Und ich habe Google verraten, gib mal den Leuten, wenn die nach meinem Namen suchen, gib denen mal so ein paar Hinweise.
1: Und was ist, wenn die Sarah mit H schreiben? Finden sie dich trotzdem?
9: Ich habe das noch nie getestet.
1: Mhm. Aber ich.
9: Hast du? Und?
1: Ja, man findet Sarah nicht? Ohne H. Ja, das wird ordentlich geschrieben. Es gibt ja diverse Sarahs, ne? Sarahs gibt es wie Sand am Meer.
9: Ja, mit H.
1: Aber Sarah gibt es wie Sand am Meer, nur eine.
9: Die gibt es nimmer mehr.
1: Die gibt es jetzt immer mehr.
9: Oh, ja.
1: Oh, ja. Mensch. Guck mal. Gut, bei mir war Sarah Karas und ich habe mich sehr gefreut, dass du heute da warst.
9: Dankeschön. Danke, dass ich hier sein durfte und ich freue mich auf die Zukunft.
1: Ich mich auch. Wenn wir das als Berliner mal so sagen dürfen, wa?
9: Du Berlinerst, ich mach den Potsdamer Hochdeutsch. Ja,
1: Hochdeutsch. Komm, Hochdeutsch.
9: Ich freue mich auch. Bis dann.
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1: Ich freue mich sehr über meinen heutigen Gast, der heißt Mario Novembre und er ist Sänger, Influencer, Schauspieler, er ist einfach ein großer Star schon.
10: Hi, vielen Dank, dass ich hier sein darf.
1: Aber im Prinzip ist es so, dass dein Gesicht schon sehr bekannt ist, ne?
10: Ich mag es nicht immer so über mich zu reden, aber sage ich mal ja. Und das ist immer komplett situationsabhängig, zu welcher Uhrzeit ich wo bin und gehe ich vielleicht gerade durch eine Stadt oder durch eine befahrene Straße oder so. Aber ja, im Großen und Ganzen, ich finde es sehr cool. Also ich finde es wirklich sehr angenehm, Leute zu treffen, die mich erkennen. Auch nice to see einfach, wie die Leute so da draußen aussehen, die meine Videos schauen und mich irgendwie supporten. Das ist echt was Nices.
1: Du bist wirklich tatsächlich ein echter Italiener, kann man so sagen, aber in Deutschland geboren, ne?
10: Ja, genau. Also italienische Wurzeln, Mama, Papa aus Italien. Sehr italienisch groß geworden, aber auch sehr deutsch. Also wirklich eine gute Mischung aus beidem. Ich bin total eingedeutscht eigentlich. Sehr stolz auf meine Wurzeln. Ja, kann ich dazu nicht sagen.
1: Die Mama aus Apulien, der Vater aus Sizilien.
10: Genau.
1: Und Sizilien wissen wir genau. Sizilien ist diese Gegend, wo man sagt, ich werde dir ein Angebot machen, was du nicht abschlagen kannst.
10: Ja, das denkt man immer. Ne?
1: Und?
10: Erster Gedanke an Sizilien ist natürlich immer so Mafia und wow, das ist alles so gefährlich. Aber ich würde sagen, wir sind echt ein sehr liebes Volk, auch in Sizilien. Also sehr herzlich wird jeder empfangen. Es gibt eine Menge Essen, es gibt eine Menge Trinken. Eine Familie.
1: Also wenn man mit dir rausgeht, passiert ja nichts, ne? In Sizilien dann. Da ist Mario, alles klar.
10: Bis jetzt ist noch nichts passiert.
1: Du weißt wohl nicht, wer das ist. Das ist der Sohn von Angelo. Da musst du die Finger wegnehmen. Und er ist in Deutschland ein großer Star. Wenn Fußball-EM ist oder WM, für wen bist denn du als Deutscher? Du bist in Deutschland geboren, in Stuttgart. Mhm. Ja? Ich sag mal das Datum.
10: Leonberg. 27.
1: Leonberg. Also es ist im Prinzip Stuttgart. Genau. Ne? Ja, es ist ein Steinwurf entfernt. Ne? 27. April 2000, richtig?
10: Millennium.
1: Okay, Millennium, genau. Und du bist jetzt quasi beim Fußball, du bist in einem Spiel, Deutschland, Italien, in einem großen Olympiastadion.
10: Ja.
1: Für wen bist du?
10: Boah, das ist so eine, wirklich, das ist so eine miese Frage.
1: Ja, deshalb stelle ich sie dir.
10: Das Ding ist, ich bin halt immer groß geworden, Italien zu supporten, gerade durch meinen Vater, weil der ist halt, wenn Italien spielt, gibt es nichts anderes so in seinem Kopf. Deshalb bin ich natürlich auch so reingewachsen, dass ich immer Italien supportet habe. Aber mein Herz klopft für beide.
1: Ja. Oh, nächstes Mal wird Deutschland Weltmeister, es tut mir leid. Wenn Italien Zweiter wird, habe ich ja nichts dagegen. Aber du musst dir wahrscheinlich so ein Trikot machen, wo vorne dann Deutschland drauf ist und hinten Italien.
10: Hälfte.
1: Dann kannst du dich immer umdrehen.
10: Also blau-weiß.
1: Ja, genau.
10: So dran nähen.
1: So, jetzt wollen wir deine Geschichte mal erzählen. Wieso bist du als Italiener in Deutschland geboren?
10: Also meine Mutter ist hier groß geworden, auch hier geboren. schon immer in Stuttgart dort in der Ecke gewesen und mein Dad ist auch in Deutschland geboren, aber schon als Kind nach Italien rüber, hat dort seine Schule gemacht, musste relativ im frühen Alter anfangen schon zu arbeiten, also Eltern helfen, ne, war halt damals so. Und dann ist er irgendwann mit, ich glaube 18, war im Militär in Italien noch bei der NATO und ist dann irgendwann mit 21 nach Deutschland ausgewandert, weil er ein neues Leben einfach anfangen wollte und hat dort meine Mutter kennengelernt. Und wenn sich zwei Menschen lieben,
1: dann kommt drei, vier
10: Jahre später
1: ein Mario.
10: Nachwuchs.
1: Und zwei Jahre später noch deine Schwester.
10: Meine Wenigkeit, ja genau, meine Schwester.
1: Ihr seid zu zweit, ja? Zwei Kinder?
10: Genau, zwei Kinder, ja.
1: Ist eine glückliche Familie. Ein Italiener kommt nach Deutschland und lernt dann eine Frau kennen, die wiederum italienische Wurzeln hat. Da hat doch jemand irgendwie im Hintergrund so die Fäden gezogen, oder?
10: Also, wenn man auch mal ausholen kann, ich weiß gar nicht, ob das jetzt so gefeiert wird von meinen Eltern. Ist eigentlich eine ganz lustige Story, wie sich meine Eltern kennengelernt haben. Weil es war damals, die haben sich in so italienischen Clubs und so bei Treffen kennengelernt und die hatten separat ihre Freundeskreise. Und für meinen Vater war es anfangs eher eine Wette mit seinen Jungs, dass er

0: Warst du schon früher so mit Musik? Also du bist ja sehr musikaffin, ne?
1: Ich habe zu meinen Eltern damals gesagt, ey, ich habe einfach YouTube-Cover hochgeladen, das weiß ich noch. Meine ersten Anläufe waren so mit 11. Die habe ich wirklich mit meinem Laptop einfach aufgenommen. Und Laptop-Kamera und so einem ganz schäbigen Mikrofon von meinem Gaming-Headset. Also der Sound war auch wirklich katastrophal. Die Videos sind auch dementsprechend nicht durch die Decke gegangen, wenn ich es mir gern gewünscht hätte. Ja, das waren so meine ersten Anläufe. Wurde anfangs so ein bisschen belächelt. Also nicht, dass mich meine Eltern nicht ernst genommen haben. So, die wussten schon immer, ich bin so vielleicht ein bisschen anders als der Rest. Oder die wussten schon immer, ich bin so als der Entertainer geboren. Also das habe ich auch schon immer gesagt. Ich habe irgendeinen Nutzen hier auf dieser Welt, um irgendwie Leute zu unterhalten. So, und das habe ich tatsächlich jetzt im Endeffekt, wenn man so sieht, zu meinem Job gemacht. Und das ist sehr, sehr krass so im Nachhinein.
0: Lass uns mal den Sprung mit The Voice Kids mitnehmen, weil das ist natürlich eine schöne Geschichte. Wenn du schon immer so künstlerisch drauf warst und schon als junger Mensch auf die Bühne wolltest und deine Eltern genervt hast, wer hat die Initialzündung ausgelöst, zu The Voice Kids zu gehen? Warst du das selbst oder haben deine Eltern gesagt, dann geh doch da hin und mach doch mal, zeig mal, ob du wirklich was drauf hast?
1: Ich glaube eigentlich die Werbung im Fernsehen, die gespielt wurde, und ich dachte mir, ey, ich muss mich auf jeden Fall bewerben. Mhm. Das wird meine Chance. Dann, das war 2012, ja genau. Dann habe ich mich dort beworben mit einem...
0: Da warst du 12, man kann immer gut rechnen, 2000 genau. Geboren, 2012 war er 12.
1: Ja, genau.
0: Einfach, oder?
1: 2012 meine erste Bewerbung hingeschickt und wie man es natürlich kennt von Fernsehsendungen, also vielleicht kennt es nicht jeder, aber ich erzähle es mal ganz kurz. Es ist halt eine riesige Show, ne? Bevor du da in dieser Fernsehshow landest und am Ende dann im Fernsehen zu sehen bist, gibt es natürlich unzählige Forecastings. So, dann gibt's ein Casting erstmal in Stuttgart, wo du da zwei Runden überstehen musst und du musst von der Pre-Jury erstmal vorsingen. Die sagen dann, ey, wenn du cool bist, kommst du in den nächsten Raum, da musstest du dort nochmal in einer engeren Auswahl gegen vier andere Kids antreten. Das habe ich dann auch geschafft in der ersten Runde. Dann bin ich nach Berlin gekommen. Das war dann die Runde vor den Blind Auditions und da ist dann nochmal, kriegst du eine Liste aus 100 Songs. Aus 100 Songs musst du dir dann 5 Favoriten aussuchen und von diesen Favoriten gehst du dann nochmal in eine Jury rein mit Kamera und Leuten, die sich alles anschauen, dich wirklich auf Schritt und Tritt verfolgen und dann sagen die dir halt in dem Raum, okay, du singst jetzt den und den Song aus diesen 5 Liedern, den du gelernt hast. Und entweder du performst gut oder du performst nicht gut und kommst nicht weiter. Und ich bin in dem Falle von 2012 bis 2013 in diesen ersten beiden Forecastings bis nach Berlin gekommen immer. Und dann aber nie in die Blind Auditions. Und dann war es so, dass ich wirklich die Schnauze voll hatte und ich habe gesagt, nee. Die kriegen mich nicht mehr im Fernsehen. Ich mach das nicht so. Ich bin doch jetzt nicht der nächste Menderes nur für The Voice Kids.
0: Es gibt gewaltige Unterschiede zwischen euch, möchte ich nur mal ganz kurz anmerken.
1: Aber aber dann kam tatsächlich ProSieben persönlich auf mich zu und hat mir eine E-Mail geschrieben, ob ich nicht nochmal gerne kommen wollen würde, weil das meine letzte Chance ist. Das war mein letztes Jahr, wo ich hätte nochmal teilnehmen können, da war ich 14. Dann dachte ich mir, ey komm, dann hast du es immer versucht. So, weißt du, ich hatte schon immer die Einstellung, ey, einfach machen. So, wenn es nichts wird, dann wird es halt nichts. Habe ich es gemacht. Ich bin wieder bis nach Berlin gekommen. Dann habe ich Berlin tatsächlich auch überstanden. Das heißt, ging für mich in die Blind Auditions. Mhm. Das war für mich ein Riesending. Dann war ich dort irgendwie einen Monat später. Riesenproduktion, also wirklich für mich, das als Kinderaugen nochmal das zu realisieren, das war wirklich der Wahnsinn. Also das, was man im Fernsehen sieht, diese 2 Minuten von einem Künstler, das ist übrigens auch nicht nur bei den Kids so, sondern auch bei den Erwachsenen, das ist wirklich Material, die in einer Woche zusammengeschnitten wird.
0: Wow.
1: Von Fahrstuhlgang, wo man reingeht, bis zum Gang, wo du anscheinend bis zur Bühne läufst. Also das sind alles verschiedene Drehtage. Ich glaube, das wissen die Leute gar nicht. Und dann der Auftritt. Dann kommt der große Auftritt. Da hast du dann deine 90 Sekunden. Sonst hat sich niemand umgedreht. Wer war denn der Jury? Mark Foster, Lena Meyer-Landrut, Revolverheld und keine Ahnung mehr. Ja, nicht weitergekommen. Dann ist für mich eine Welt zusammengebrochen.
0: Aber Mark Foster hat ja irgendwann später gesagt, dich kenne ich irgendwoher.
1: Es war tatsächlich sogar, das Krasse ist, Mark Foster hat mir damals bei der Blind Audition gesagt, dass ich auf jeden Fall durchziehen soll und dass ich meinen Weg gehen soll. Mhm. Ich soll auf jeden Fall an meinem Ziel dranbleiben und mich nicht unterkriegen lassen. Und ja, 10 Jahre später haben wir uns auf irgendeiner YouTube-Gala getroffen für die meistgestreamten oder irgendwie Rekorde in Deutschland für besten Songs und was weiß ich, bestgestreamten auf YouTube.
0: Und du warst vor ihm.
1: Ja.
0: Und in den Charts warst du auch vor ihm, mit Platz 9 allein sein zum Beispiel.
1: Da habe ich es einmal geschafft. Also ich will jetzt Marc hier nicht den Ruhm nehmen. Ich glaube, Marc hat ein paar mehr Platzierungen auf jeden Fall wie ich.
0: Naja, klar.
1: Aber nee.
0: Er ist auch ein bisschen älter als du.
1: Ja, Wahnsinn. Also hätte ich nie und nimmer gedacht damals. Hätte mir jemand gesagt als Kind, dass ich irgendwann in die Charts Top Deutschland reingehe, ich hätte im Vogel gezeigt. Wirklich.
0: Du, Mark Forster war ja schon mehrfach hier in dieser Sendung. Ja. Weißt du? Wenn er das nächste Mal kommt, frage ich ihn mal, wie das ist, wenn da so talentierte Jungs

0: sind, wie Mario zum Beispiel, was da in einem vorgeht. Weißt du, man drücke ich jetzt, drücke ich nicht, drücke ich, ja? Hat das schon oder sollte er vielleicht in einem Jahr nochmal wiederkommen oder nehme ich den lieber bei den Erwachsenen erst? Ich weiß es nicht.
1: Ja, es ist halt super schwer, ne, weil die Kids sind halt, die sind allesamt talentiert so. Was auch lustig war, Lena dachte, ich wäre ein Mädchen damals.
0: Ach.
1: Lena dachte ich, weil ich hatte eine sehr, sehr hohe Gesangsstimme. Also für alle, die mich vielleicht schon seit vielen Jahren kennen, die wissen auf jeden Fall, wie ich mich damals angehört habe. Und das ist fernab von dem, was sie jetzt hier gerade hört.
0: Aber deine Optik war schon früher, ich meine, du hättest schon als Teenager, als ganz junger Mensch Werbung für Kinderschokolade machen können, das hätte gepasst. Aber jetzt passt das auch, du siehst aus wie ein Model.
1: Dankeschön.
0: Die italienischen Gene wahrscheinlich, ne?
1: Ja, also ich versuche immer, wie sagt man so schön, ein Italieners Dress to impress. Ja, das trifft's wirklich auf den Kopf, glaube ich, den Nagel.
0: Du bist italienisch auch aufgewachsen, also deutsch-italienisch, da hast beide Sprachen auch drauf, ja? Das heißt, du kannst dich verständigen.
1: Ja.
0: Gut, dann greife ich den Faden wieder auf, also The Voice Kids war durch für dich. Deine Eltern haben gesagt, ja Mario, musst du vielleicht doch Friseur werden oder, Baggerfahrer.
1: Ja, und das war dann halt gerade diese Schulphase, da war ich 14 und mit 14 war ich, glaube ich, in der 8. Klasse und du kommst dann natürlich in die Schule zurück und jeder bekommt das mit. Natürlich, du wirst freigestellt, bist wieder die Extrawurst, Mario hat wieder eine Woche lang keine Schule, weil er nach Berlin muss, weil er von ProSieben eingeladen wird. Dann hast nicht die ganzen Parallelklassen irgendwie, weil alle denken, du bist irgendwie was Besseres und du bist was Wichtigeres. Das ist ein bisschen unangenehm. Aber ich war schon immer so ein Typ, ich habe es nicht wirklich an mich rangelassen. Ich muss sagen, damals war ich sehr, sehr unsicher. Und jetzt über die Jahre natürlich, umso länger man, sagen wir mal, auch jetzt so in der Musikszene unterwegs ist und viel Social Media, da härtet man, sage ich mal, ein bisschen ab. Mit der Zeit wird man ein bisschen stumpfer und lässt nicht mehr so viel an sich ran. Aber ich habe immer alles sehr, sehr persönlich genommen. Gerade so mit 16, 17, ich will es nicht sagen, ich bin irgendwie in Depression verfallen, aber ich war schon sehr in einem tiefen Loch, gerade auch wenn du viele Kommentare lesen musst, dass dich Leute fertig machen und dass du nicht in deren Weltbild reinpasst, weil du einfach ein bisschen anders bist als die anderen oder vielleicht ein bisschen anders tickst. Das ist schon hart und das liest man natürlich nicht gern. Vor allem, wenn du einfach nur dein Leben genießen willst und du willst das machen, was du liebst.
0: Hat ja auch funktioniert, du hast mit 16 deinen Vertrag bekommen, bei Universal, ne? 2016?
1: Ende 16, ja.
0: Bitstream ist genau, Universal,
1: Bitstream,
0: ne?
1: Bitstream Universal, das war ein Tochterlabel von Universal. Den Label-Deal habe ich gewonnen in einem Contest, da bin ich erster Platz geworden und da musste ich einen eigenen Song schreiben, ein eigenes Musikvideo drehen.
0: Das war der Vivi So-So 2016?
1: Ja genau, Vivi Soko Contest und der wurde ausgetragen in der ausverkauften Lanxess Arena. Also da hatte ich auch schon zwei Auftritte tatsächlich, ausverkauftes Haus, Lanxess.
0: Mit 16.
1: Da geht ihr auf jeden Fall auch ein bisschen Muffensausen, würde ich sagen, also geht schon der Arsch ein bisschen auf Grundeis bei so vielen Leuten. Vor allem in dem jungen Alter, ne? Muss ich mir vorstellen, mit 16 und ich hatte solche Augen, also das sieht man jetzt vielleicht nicht im Radio, aber ich wusste nicht mehr, wohin schauen, es war so krass.
0: Wenn du weißt, du musst einen Song schreiben für diesen großen Wettbewerb, wo so viele Menschen dazu gucken, du hattest diese Arbeit vor der Brust und musstest das ja auf einem bestimmten Zeitpunkt abliefern, oder?
1: Ja, wir hatten tatsächlich auch sehr Zeitdruck, glaube ich, wenn ich mich so zurückerinnere. Das Gute ist, ich war damals, würde ich sagen, noch so unberührt, also ich bin so ohne Gedanken an die Songs rangegangen, ich habe einfach gemacht. Mittlerweile ist das, also ich würde sagen, ich bin Künstler, aber heutzutage ist, klar, ich schreibe meine Gefühle auf, aber viel von der Musik ist auch, sagen wir mal, Mathematik. Ne? Weil
0: Mathe?
1: Es gibt auch gefühlt Formeln, wie du Melodien bilden kannst, dass sie sich besser im Ohr anhören und wie machst du jetzt die Folge, dass es danach Sinn ergibt. Also Mathematik ist jetzt nur so, dass man das verbildlichen kann. Aber ich sag mal, heutzutage, so das ganze Songwriting ist relativ verkopft und man versucht teilweise immer einfach eine schöne Story zu bekommen. Und damals war ich einfach so, ey, ich will einfach nur einen Song schreiben.
0: Was war das damals, Only You oder Springtime?
1: Nee, das war Springtime.
0: Springtime.
1: Krass, dass du es kennst. Ich bin sehr beeindruckt, dass du dich so krass informiert hast, wirklich. Springtime, ja, und den habe ich selber auf der Gitarre geschrieben. Und zu dem Zeitpunkt habe ich auch relativ frisch Gitarre mir beigebracht, selber, ohne irgendwie einen Lehrer. Auch zu dem gleichen Zeitpunkt Piano noch gelernt. Also Gitarre, Klavier. Es war eine sehr schöne Phase in meinem Leben. Mit vielen Höhen und Tiefen.
0: Gut, dann sage ich jetzt an dieser Stelle erstmal Ciao, Mario! Und in ein paar Jahren sehen wir uns wieder hier und gucken, was daraus geworden ist aus der Erfolgsgeschichte.
1: Toi, toi, toi, geht's noch ein bisschen mehr nach oben.
0: Auf jeden Fall. Alles Gute für dich, bleib schön gesund, bis zum nächsten Mal.
1: Ich danke dir, mein Lieber, danke, dass ich hier sein durfte.
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0: BB-Radio. mir ist ein sehr interessanter junger Unternehmer, der vor einigen Jahren ins Business gestartet ist und der nebenbei sich um ein Ehrenamt kümmert. Und deshalb muss er bei uns in der Sendung mal auftauchen. Sein Name ist Paul Bachmeier. Paul, ich freue mich sehr, dass du da bist.
3: Ja, hallo. Vielen lieben Dank, dass ich hier sein darf. Ich freue mich.
0: Deine große Leidenschaft ist der SV Babelsberg 03, ne?
3: Absolut.
0: Aber nebenbei natürlich Top-Unternehmer und Arbeitgeber in der Region. Das heißt, es ist ein kleines Unternehmen, was gegründet wurde, aber wir werden deine Vita jetzt mal ein bisschen auskippen, weil ich finde die sehr, sehr interessant. Du hast schon ein paar Akzente und ein paar Fußstapfen hinterlassen, seitdem du auf der Welt bist, oder?
3: Na, dann schauen wir mal rein.
0: Schauen wir mal rein. Wollen wir am Anfang anfangen, Paul?
3: Ja, gerne.
0: Geboren 1993 in Berlin-Marzahn.
3: In Marzahn.
0: Und du hattest schon als Kind eine Leidenschaft für den Fußball, glaube ich, ne?
3: Ja, absolut. Also ich kann mich oftmals, wenn andere erzählen, was sie im Fernsehen geguckt haben oder ähnliches, ich kann mich eigentlich nur an die Zeit erinnern, wo ich draußen auf dem Bolzplatz war. Ob das geschneit hat, ob das geregnet hat, das war eigentlich völlig egal. Ich war immer draußen.
0: Und wann bist du das erste Mal in den Verein eingetreten?
3: Ich glaube, ab dann, wann man konnte. Das war damals BSC Marzahn und dann bin ich mit 5 Jahren, muss es gewesen sein. Also vorher gab es keine Möglichkeit. Ich stand immer an dem großen Zaun da von dem Sportplatz und irgendwann hat mein Vater mich da mit reingenommen und gesagt, komm, wir fragen mal, ob du schon mitmachen darfst. Ja. Ich glaube, meine Größe hat erstmal überzeugt. Ich war deutlich größer. Du warst
0: immer größer als die anderen, ne?
3: Deutlich.
0: Du bist immer noch größer als die anderen jetzt? Also, wie groß bist du jetzt?
3: 1,93.
0: Wie viel Kilo?
3: Ja, das sagen wir jetzt nicht.
0: Er ist quasi so eine Schrankwand auf dem Spielfeld, ne?
3: Ja, auf den Mannschaftsfotos war ich immer. Hinten und oben.
0: Du warst dort noch relativ erfolgreich als junger Fußballer, bis zu dem Zeitpunkt, wo jemand um die Ecke kam und gesagt hat, hey, ich hätte eine Idee.
3: Genau, das war damals Hendrik Lau, glaube ich, hier in der Region auch gut bekannt, der damals Trainer bei BFC Dynamo war. Mhm. Und dann in der Folgesaison zum SV Babelsberg gegangen ist. Der Verein hat mir zu der Zeit gar nicht so viel gesagt, bis man ihn dann einmal live erlebt hat. Genau, und ich war beim BFC und er hat mich gefragt, ob ich zum SV Babelsberg mal zum Probetraining möchte. Und es würde aber dann bedeuten, auch aufs Internat zu ziehen und der erste Moment bei Babelsberg war beeindruckend. Weiß ich noch wie heute. Ja. Kabine, Zusammenhalt, Wahnsinn.
0: Das aber spürt man, wenn man in diese Familie, ich nenne es mal Fußballfamilie, reinkommt, das merkt man gleich am Anfang, ja?
3: Ja, es ist ein Riesenunterschied gegenüber Berlin, was immer ein bisschen anonymer war, weil du sehr viel Fluktuation hast in den Teams. Und ich kam dann da rein und fragte die Jungs, ja, wie lange spielt ihr schon? Und eigentlich hat jeder gesagt, naja, seitdem ich hier im
0: seitdem ich Fußball spielen kann.
3: Fußball spielen kann, ja. Mhm. Und das war Wahnsinn. Wir haben auf dem Platz, es war eine Trainingseinheit, wir waren am Anfang auch laufen und dann, aber trotzdem diese Geschlossenheit und danach das Rumgescherze, Musik an in der Kabine. Und ich war neu und ich habe mich gefühlt, als ob ich schon 8 Jahre da bin.
0: Mhm. Und du warst zu dem Zeitpunkt so 14, 15, ja?
3: Na, 15, 16 müsste es gewesen sein.
0: Mhm. Ja. Und zu dem Zeitpunkt hattest du noch den Traum, irgendwann mal Profifußballer zu werden?
3: Absolut, also dann umso mehr, wo ich auch aufs Internat gezogen bin und man sich dieser Leidenschaft alles unterordnen konnte, dann auf jeden Fall. Und dann hat man dafür auch noch mal mehr gebuckelt.
0: Mhm. Du hast damals U19 Regionalliga gespielt, ne?
3: Wir sind mit der U19 aufgestiegen, wir hatten eine wirklich gute Mannschaft. Hendrik Lau war damals dann auch zum Schluss auch mein Trainer, dann in der U19.
0: Hat ja funktioniert, ne? Der Plan ist, Schlieb ist, wenn ein Plan funktioniert.
3: Sein Plan ist auf jeden Fall aufgegangen.
0: Ja, deiner doch auch.
3: Meiner dann auch. Ich habe mich auch gefreut, unter ihm zu spielen. Er war so tatsächlich hier dann so der Hauptgrund auch, warum ich mich positiv weiterentwickelt habe. Also wirklich eine prägende Rolle dann eingenommen für mich. Und wir sind dann meinem ersten A-Jugendjahr dann aufgestiegen in die Regionalliga. Mhm. Was damals zu der Zeit ein Riesenerlebnis war. Waren 500 Leute an der Sandschale, haben sich dieses Relegationsspiel angeguckt.
0: Krass.
3: Und da war richtig was los.
0: Da kriegst du heute noch Gänsehaut, wenn du da denkst, wa?
3: War Elfmeterschießen. Also mehr Kitzel geht auch nicht.
0: Nee, mehr geht nicht.
3: Nee, letzter Elfmeter rein und dann alle auf den Platz rauf. Also das war schon.
0: Das Schöne ist ja, dass Babelsberg dir auch quasi in deine berufliche Zukunft hinein geholfen hat. Wie ging das damals los? Wie bist du überhaupt beruflich in diese Richtung Möbel geschoben worden?
3: Man muss ja ehrlich sein, ne? Man ordnet dann alles dem Fußball unter. Man hat dann bis zum letzten Moment auch noch das Gefühl, okay, vielleicht kann ich mit Fußball dann auch mal mein Geld verdienen. Und es war bei mir dann schon so in der Selbstreflexion schon irgendwann klar, okay, bei mir wird es nicht reichen. Bis da ganz nach oben hin und dass man da dann...
0: Das wusstest du vom Gefühl her, ja?
3: Ja, also irgendwann, umso höher man dann spielt und Regionalliga hat man dann schon auch das Leistungsniveau. Und wenn man gegen Dynamo Dresden gespielt, gegen Magdeburg, dann hat man dann schon auch gesehen, okay, da sind, also nur groß sein und viel Mentalität reicht da nicht. Irgendwo dann ganz oben kommen dann auch noch ein paar andere Sachen mit dazu. Und aber der Verein hat sehr viel Wert drauf gelegt, also die Jungs und mich nicht nur auf dem Sportplatz zu entwickeln, sondern eben auch neben dem Platz und sich für viele, viele Werte, Vermittlung von Werten, Respekt, Zusammenhalt und aber eben auch eine Perspektive geboten. Darüber hinaus war damals ein Sponsor vom Internat, wo dann auch oft Essen gebracht haben, sich darum gekümmert haben, der mich dann irgendwann beim Grillen angesprochen hat, Mann, warum gehst du nicht? Du kommst nicht zu mir? Okay. Hat mich abgeholt, hat mich dahin gefahren und dann habe ich meinen Papa gefragt. Mein Papa war damals mein bester Kumpel und hat immer jede Entscheidung mit mir gemeinsam getroffen. Und
0: ist er immer noch?
3: Mein Vater ist gestorben vor einigen Jahren.
0: Das leider. Tut mir leid.
3: Ja, war ein einschneidendes Erlebnis, aber bis dato war er eben immer an meiner Seite und hat jede Entscheidung getroffen, haben uns jeden Tag immer gehört und damit hat er gesagt, mach das. Und dann habe ich da angefangen und habe dann darüber dual studiert, was mir dann heute auch alle Türen geöffnet hat, dass ich das damals gemacht habe.
0: Und du hast gleichzeitig parallel den Kaufmann für Groß- und Außenhandel gelernt. Das ist ja eine Kombination, die ist nicht so oft, ne?
3: Nee, ich durfte dual studieren und das Ziel des Studiums war natürlich der Bachelor, den ich auch gemacht habe. Und damals gab es das war über einen AVT hieß es damals, über einen Träger, der IHK. Mhm. Und die angeboten haben, na gut, die Lehrinhalte eines BWL-Studiums, die beinhalten natürlich auch das, was du eigentlich in der kaufmännischen Ausbildung eines Groß- und Außenhandels Einzelhandels. Und dann gab es die Möglichkeit, schreib dich einfach rein und nach 4 Semestern kannst du probieren, ob du alle Prüfungen bestehst. Dann habe ich alle Prüfungen gemacht, habe sie bestanden und darauf hinaus haben sie dann gefragt, okay, du kannst auch eine Diplomarbeit schreiben, zusätzlich und dann Diplom-Betriebswirt werden. Und das habe ich auch mitgenommen und habe auch meine Diplomarbeit da drin geschrieben. Das waren alles noch vor der eigentlichen Bachelorarbeit und habe das dann mitgemacht.
0: Wie lief zu der Zeit der Fußball? Hast du noch gespielt währenddessen?
3: Nein, ich
0: wahrscheinlich wenig Zeit, oder?
3: Genau, also die zum einen wurde beim Arbeitgeber dann immer mehr. Die wollten expandieren, hatten mir dann mit Anfang 20 schon die Chance gegeben, dann auch dieses Projekt selbstständig mit umzusetzen, also einen neuen Showroom in Berlin aufzumachen. Und dieser Showroom war halt relativ nah bei Tasmania Berlin und ich habe dort dann eine U16 trainiert, weil ich das einfach gut kombinieren konnte und brauchte aber immer noch diesen Fußballkitzel.
0: Aber du warst im Herzen warst du 03-Fan, ne?
3: Ja, natürlich.
0: Hast bei Tasmania die Kinder trainiert, aber hattest irgendwie im Kopf, irgendwann komme ich wieder zurück?
3: Ja, das war der große Wunsch. Ich würde irgendwann auch was zurückgeben für das, was... Mir war das schon bewusst, wie das hier alles entstanden ist. Mhm. Ja.
0: Aber zwischendurch kamen natürlich noch ein paar andere Stationen in deinem Leben. Es kam nämlich so ein ganz großer Möbelhaus, ne?
3: Ja,
0: Möbelhandel. Who's Perfect in dein Leben. Und das sind so, Leute, ich fand das immer sehr spannend, diese Überschrift. Wir haben Möbel mit einem kleinen Makel.
3: Möbel mit Macken. Hm? Ja, der wackelnde Stuhl.
0: Das war's ja geil. Manchmal gab's so eine kleine, weiß ich nicht, ein Farbproblem oder irgendwas, wo das fehlte, eine Niete oder sowas, was nie jemand gestört hat. Aber dafür hast du eben geiles Zeug bekommen, ne?
3: Ja. Mich hat schon immer Interior dann, also diese ganze Inneneinrichtungswelt dann auch schon irgendwie begeistert.
0: Wo kommt das her?
3: Ehrlich gesagt weiß ich nicht, wo es herkommt, aber ich habe dann durch die Arbeit im Fliesenzentrum natürlich hat man sich mit Einrichtungen, es waren dann halt vorrangig Bäder, Wellnessbereiche, aber da habe ich mich dann immer weitergebildet und viel in Magazinen gesehen und habe gesagt, boah, was hier eigentlich alles möglich ist und was man eigentlich dort machen kann. Und mir hat die Arbeit mit Menschen immer Spaß gemacht und du siehst halt am Ende, wenn du ein Spiel gewinnst, freust du dich, aber wenn du Leuten dann so ein Wohnzimmer einrichtest und siehst, wie happy die sind. Wenn
0: oder ein Bad.
3: Oder ein Bad oder was auch immer. Also ihr Haus, da hilfst mit einzurichten. Das macht Riesenfreude, wenn man das Lächeln dann am Ende sieht, wie happy die sind. Und die hatten damals im Fliesenzentrum, wo ich den Showroom in Berlin aufgemacht habe, waren die Mittel knapp und ich bin einfach zu den Möbelhändlern hin und habe gesagt, pass auf, ich gebe euch eine Schaufensterfläche, dafür möchte ich aber die Möbel umsonst.
0: Und ist der Geschäftsmann steckte schon irgendwie in dir, ne?
3: Irgendwie schon. Und dann haben sie gelacht und haben sich das angeschaut. Und dann haben wir eine große Veranstaltung zusammen gemacht. Damals ein Public Viewing, wieder die Verbindung zum Fußball.
0: Naja.
3: Dann kam irgendwann ein Anruf, ob ich Expansion nicht auch für Fußperfekt machen kann. Die hatten damals ein Nachwuchsführungskräfteprogramm. Das klang total spannend. Und dann haben sie gesagt, du musst aber viel umziehen, musst viel reisen. Ich habe gesagt, okay, let's go.
0: Und seitdem hast du schon überall in Deutschland irgendwo gewohnt? Also
3: ich bin wirklich viel umgezogen, muss ich wirklich sagen. Ich habe in Hannover gelebt, Wiesbaden, längste Zeit dann in München, zweimal auch einmal und dann mit einem Zwischenstopp. Und dann gab noch ein, zwei andere Stationen, aber das waren so die, da waren wir, wo ich ein bisschen länger als ein halbes Jahr mal war.
0: Es gab dann ein Ungleichgewicht in deinem Leben, also die Möbel waren stärker vertreten als der Fußball, ne?
3: Ja, und vor allem dann habe ich auch einfach, ehrlich gestanden, Familie und Freunde vermisst. Mhm. Ich war in München, ich hatte das Glück oder habe immer noch das Glück, einen tollen Freundeskreis, einen harten Kern zu haben seit meiner Fußballzeit, die mich dann auch besucht haben. Aber es ist was anderes, wenn du ja auf einmal die Möglichkeit hast, abends einfach mal spontan auf dem Bierchen irgendwo zu sitzen.
0: Absolut. Und dann war der Drang zurückzukehren in die Heimat dann zu groß irgendwann, ne?
3: Der war schon spürbar, ne? Irgendwann hat man sich einfach alleine gefühlt, muss man auch sagen.
0: Dann gab es ja ein großes französisches Möbelhaus, die dich dann quasi wieder zurück in die Region geholt haben, ne?
3: Ja, es gab damals dann das Angebot für Roche-Bobois. Das ist eine französische Möbelmarke, die weltweit aktiv ist, mit über 300 Läden. Und ich fand dann den Gedankengang spannend, zum einen wieder zurückzukehren nach Hause. Also ich konnte dann, sie haben es mir erlaubt, in Berlin, also in Potsdam wieder zu wohnen und die Läden in Berlin und Hamburg zu leiten. Also es war auf jeden Fall eine Erfahrung. Ich habe 2 Jahre für die Marke gearbeitet. Wir waren unfassbar erfolgreich. Also ich konnte mir mein Team dann auch selbst zusammenstellen, habe tolle Leute kennengelernt, habe tolle Leute zusammengeführt und auch wieder gesehen, was man in einer Gemeinschaft, wenn man zusammenarbeitet, wenn man sich gut fühlt. Ich habe schon die Idee, wenn sich Leute gut fühlen am Arbeitsplatz, dass sie einfach bereit sind, mehr zu leisten, dass man mehr erreichen kann und dass man vielleicht auch mal durch Widerstände einfacher geht. Die Zeit war sehr erfolgreich, aber mich hat schon sehr gestört. Wenn du dann doch ein sehr... Du
0: musst immer so viele Leute fragen, ne?
3: Wenn du einen sehr inspirierten Kopf hast und Gedanken und weißt, wenn ich das jetzt mache, das ist gut. Ich möchte das jetzt genauso machen. Mhm. Und dann fragst du dein Team, was haltet ihr von der Idee? Und die sagen, steh mal voll dahinter. Aber dann rufst du in Paris an und dann soll jemand in Paris entscheiden, ob jetzt hier in Babelsberg oder in Potsdam irgendwas Sinn hat. Also das habe ich nicht begriffen. So, da hätte ich mir einfach andere Strukturen wieder gewünscht. Deshalb... War es dann gut, dass sich was anderes ergeben hat.
0: Dass du dann Gründer wurdest sozusagen. Ne? Babelsberg ist ein roter Faden. Also in dem Fall ist es wahrscheinlich ein blauer Faden, nehme ich mal an. Ne?
3: Es ist ein blau-weißer Faden.
0: Es ist ein blau-weißer Faden, ja. Roter, aber trotzdem, es ist also der rote Faden, damit man versteht, worum es geht. Ja. Also der rote Faden ist bei dir ein blau-weißer. Ne?
3: Ja, genau.
0: Du hast ja währenddessen, du studiert hast, hattest du einen Kumpel und mit dem hast du quasi irgendwann auch mal die Idee gehabt, wir machen mal vielleicht was Eigenes, ne?
3: Kein Kumpel, sondern Freund. Im Fliesenzentrum war damals der Sohn des Inhabers, der da selbst noch studiert hat zu der Zeit. Und wir haben uns eigentlich so ein bisschen aus dem Blick, also wir waren gar nicht mehr so eng im Kontakt, bis er mich dann irgendwann mal angeschrieben hat, während ich bei Roche-Bobois gearbeitet habe, ob wir uns in Berlin auf einen Kaffee treffen. Er wohnt eigentlich in Trier und war zu der Zeit in Berlin. Und dann haben wir uns spontan auf einen Kaffee getroffen, unwissend, wohin, in welche Richtung es geht. Und haben uns da unterhalten über Gott und die Welt. Und dann habe ich ihm eben gesagt, dass ich da eine Marktlücke sehe. Und dann eine Idee habe, wie man was man machen könnte und ich überlege, wie ich das umsetze. Dann hat er gesagt, okay, lass zusammen machen.
0: Und jetzt seid ihr doch Kumpels und Freunde, ne?
3: Jetzt also Kumpels und Freunde.
0: Und Geschäftspartner.
3: Und Geschäftspartner.
0: Weil ihr habt nämlich 2022 Monolithos gegründet.
3: Richtig.
0: Wann kam Babelsberg wieder in dein Leben? Und zwar so sehr, dass es auch einen Teil deiner Zeit wieder in Anspruch nimmt.
3: Ja, damals hat Frank Reuk, der damals auch schon im Aufsichtsrat war, mich gefragt, ob ich statt der Arbeit im Nachwuchsausschuss, ob ich mir vorstellen könnte, in dem Blog des Aufsichtsrates, das ist immer eine Blogwahl auf der Mitgliederversammlung, und da war eben Legislaturende, mal für 3 Jahre gewählt. Und dann war ich tatsächlich dann sehr aktiv wieder im Ehrenamt bei 03 und sehr happy.
0: Zurück zu Hause.
3: Back in the family.
0: Lieber Paul, ist dir eigentlich aufgefallen, in welchen Farben ich heute aufgelaufen bin?
3: Blau-weiß.
0: Reiner Zufall oder Kalkül? Was denkst du?
3: Ich schätze bei dir gute Vorbereitung.
0: Du hast mir heute auch ein paar Fanartikel mitgebracht. Ich bin natürlich, im Herzen bin ich ja mit allen Fußballvereinen, die gut funktionieren, so die aus der Region kommen, befreundet sozusagen, weißt du?
3: Ja? Musst du ja sein.
0: Ja, ich hatte auch schon Union-Spieler hier und fand das toll und Energie-Cottbus-Spieler und so. Ich meine, ihr habt ja euren Wettkampf nur auf dem Rasen, ansonsten seid ihr auch Kumpels, ne?
3: Ja,
0: natürlich. Das ist so. Natürlich. Und jetzt habe ich natürlich auch schon die ersten Fanartikel. Das heißt, schön groß aus Babelsberg, 14482. Eine schöne Karte. Und ich habe jetzt endlich auch einen Babelsberg-Pin. Und die sind ja in Sammlerkreisen sehr begehrt. Ne? Dankeschön dafür übrigens.
3: Sehr gerne, sehr gerne. Der Pin ist cool. Ich habe den auch ständig an meiner Jacke. Und freue mich, der ist jetzt seit dieser Saison neu da.
0: Kann Siehste? Ich nur empfehlen. Ich freue mich, dass du heute da warst und mal so einen kleinen Einblick gegeben hast. Mhm. Unternehmer, Gründer, Fußballverrückter, könnte man so sagen. Ja.
3: Ja. Hat mir viel Freude gemacht. Vielen lieben Dank, dass ich hier sein durfte.
0: Ich bedanke mich für die Geschenke und sage bis zum nächsten Mal. Bei mir war Paul Bachmeier von der Monolithos GmbH und von Babelsberg 03. Es war sehr schön, dass du hier warst und ich hoffe, du schaust bei Gelegenheit mal wieder vorbei. Bis zum nächsten Mal, mein Lieber.
3: Danke. Ciao.
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0: Bei mir ist Carlo Siebert. Er ist selbstständiger Online-Marketing-Experte, kommt aus Frankfurt an der Oder und ist noch relativ jung. Schön, dass du bei uns bist.
4: Ja, danke für die Einladung, Jens.
0: Wie bist du darauf gekommen, irgendwann mal dich selbstständig zu machen mit dem Bereich Online-Marketing?
4: Das war eine Entwicklung, so wie, glaube ich, bei den meisten, nur halt bei mir schon relativ früh. Es ging los, dass ich überlegt habe, okay, was kannst du während des Abiturs machen oder während der Schule, um Geld zu verdienen? War dann relativ schnell bei Zeitung austragen, so der Klassiker. Mhm. Und habe dann aber gemerkt, als ich da mal einen Freund begleitet habe, das ist nicht meins, das ist mir zu anstrengend, dort in der Kälte irgendwie nachts um 4 Zeitung auszutragen für ein paar Cent. Und habe dann überlegt, okay, was kannst du eigentlich machen zu Hause? Ja, habe früher, als ich noch zur Schule ging, viel am Rechner gesessen, gezockt. Dachte, okay, vielleicht kann man das irgendwie produktiv nutzen. Ja, und dann ging das irgendwie los, dass ich so ein bisschen recherchiert habe, was kannst du online machen und so weiter. Bin auf eine Marketing-Kategorie gestoßen, die hieß Affiliate-Marketing. Ist sowas wie, was so ein klassischer Vertriebler macht, ne? Der kriegt Provision, wenn er irgendwas weitervermittelt. Sprich, du hast eine Webseite, vermittelst da dann irgendwie oder sagst, hier ist eine coole Kamera, die ich nutze. Wenn du hier auf den Link klickst, dann krieg ich eine Provision, wenn du sie kaufst. So, das habe ich irgendwie ausprobiert, hat nicht ganz so funktioniert, war da ein bisschen ungeduldig. Das ist so ein Problem, was ich mit mir rumschleppe. Und habe dann aber irgendwie überlegt, okay, du musst ja Besucher auf die Seite kriegen, wie geht das? Alles klar, kann man über Google machen, kannst bei Google Leute einkaufen. Hab das gesehen, das entdeckt und habe gesehen, das machen ja viele andere. Vielleicht kann man das für die anbieten, weil die haben ja vielleicht auch so wenig Zeit wie ich, ne, während der Schule, während des Abis dann. Aber vielleicht kann ich das denen sozusagen finanziell als Dienstleistung unterbreiten und habe das dann ausgebaut, weitergemacht, während des Studiums weitergemacht und habe sozusagen seitdem auch nichts anderes gemacht. Also ich war noch nie irgendwo fest angestellt, hab das immer weitergemacht und mach das jetzt seit 9 Jahren oder bei 10 oder so.
0: Und du bist jetzt mittlerweile wahrscheinlich der europaweit einzige Google Premium Partner als Einzelunternehmen.
4: Ja, als
0: Berater, ne?
4: Als Berater, genau. Das ist so ein Zertifikat von Google, dass die wollen halt auch irgendwie, dass in diesem riesigen Gewülz online, ja, da ist ja jeder irgendwo schnell mal ein Experte. Da haben die halt ein Siegel herausgegeben. Das heißt, gibt's so ein ganz normales, ein blaues Siegel. Das kriegst du irgendwie, wenn du halt ein paar Standards erfüllst, die Google ja sehen kann. Und wenn du halt, ich sag mal, das Werbebudget ein bisschen anhebst, wenn das dann in den Millionenbereich geht im Jahr, dann gibt es halt auch die Möglichkeit, dieses Premium-Siegel zu bekommen. Und da ich ja nun nicht wirklich eine Agentur bin, sondern halt der Dienstleister, ja, aus Frankfurt, oder, hat sich das halt so ergeben, dass ich das dann bekommen habe und ich habe bis jetzt noch nicht einen anderen Freelancer oder Berater oder Dienstleister gesehen, der das halt auch hat. Ja, und das glaube ich, also mich hat sehr stolz gemacht, weil ich weiß, wer das halt noch so hat, welche Agenturen, welche Größe man da erreicht haben muss und das ist ein kleiner Klopfer auf der Schulter, ja.
0: Ich habe dich kennengelernt bei einem Fachvortrag und dachte, Mann, der Junge ist Mitte 20 und der haut hier ein Ding raus. Der hat ein profundes Wissen über sämtliche Bereiche des Internets und Online-Marketings. Das hat mich wirklich inspiriert, dich immer in diese Sendung einzuladen, weil ich dachte, der Mann hat etwas zu erzählen, trotzdem der noch so jung ist, weil es gibt ja wenig junge Leute, die viel zu erzählen haben. Das ist so eine interessante Geschichte, die du so weiterentwickelt hast. Das heißt, du musst ja täglich am Rechner sitzen und das, was du dort irgendwann mal begonnen hast, weiterentwickeln.
4: Das ist richtig. Ja, also die Hauptzeit sitze ich am Rechner, ja. Also mittlerweile hat sich das ein bisschen gewandelt. Also ich bin viel auch bei Unternehmen drin, halt dann einen Tag einen Workshop, ne, probiere den so ein bisschen, wenn die ein eigenes Team haben, wenn die irgendwie mal nach vorne kommen wollen, so ein bisschen den roten Faden zu geben. Mhm. Ja, weil das funktioniert meist einmal nur mit einer Gehirnwäsche, sage ich immer. Ich sage, komm da rein und wasche euch den Kopf und dann müsst ihr erstmal gucken, ja. Laufen müssen sie alle selber. Ne? Ich kann auch da nur vielleicht eine Tür öffnen oder einen Weg zeigen. Hauptsächlich bin ich aber ja am Rechner. Ne? Wer mich kennt oder mal gesehen hat, so der weiß, ja, wenn er nicht gerade im Urlaub ist, ist das ein blasser Jung. Aber das war ich auch schon davor. Nee, aber die hauptsächliche Arbeit ist halt wirklich so klassischer Bürojob, am Rechner sitzen. Ich habe das die ganzen Jahre dann immer zu Hause gemacht und kriegt da mal große Augen, wenn da jemand hört, was, du gehst da früh an den Rechner? Den ganzen Tag disziplinierst dich. So für mich das selbstverständlich. Aber wenn ich manchmal bei Kollegen, zum Beispiel in einer Agentur sitze, ich arbeite ja auch mit Agenturen zusammen, und dann mich dann so eine Stunde noch irgendwie konzentrieren muss, weil ein Termin sich noch ein bisschen verschoben hat oder so, oh, ich halte das nicht aus. Dieses Gequatsche von links und rechts und dann ist da so viel Hektik und das ist schon sehr ulkig gewesen, als ich das mal letztes Jahr so hatte und mir dann Kopfhörer reinmachen musste, weil ich dachte, ey, wie könnt ihr denn konzentriert arbeiten hier?
0: Und jetzt machst du das ganz alleine und da kann dir keiner reinreden.
4: Ja, ich mache das hauptsächlich ganz alleine. Ne? Hat sich irgendwann auch aus organisatorischen Sachen so ergeben, dass ich da dann doch mal den einen oder anderen brauche, auch wenn ich mal irgendwo krank bin oder im Urlaub bin oder so, dass da die Kunden dann nicht irgendwie ja ganz alleine sind. Ne? Aber hauptsächlich ja bin ich die Galionsfigur der ganzen Geschichte und mache das alles.
0: Das Erstaunliche ist ja, dass Carlo Siebert als selbstständiger Online-Marketing-Experte, als jemand, der auch das wirklich richtig beherrscht, damit richtig Kohle verdient und das als junger Mensch. Ich meine, du bist so ein Ein-Personen-Startup-Unternehmen, könnte man sagen, ne?
4: Ja, kann man schon sagen. sozusagen. Ne? Also war es auch die ganzen Jahre. Und ich glaube auch, das spielt einem in die Hand, ne? Dass das Internet halt nicht so ein kurzer Trend ist, ne? Dass sich das so schnell verändert. Ich weiß nicht, wie oft du jetzt schon mit Siri irgendwie mal sprichst oder so. Das haben wir halt vor 3-4 Jahren halt ja belächelt, als das irgendwie kam. So, jetzt mittlerweile adaptiert man das schon, sprich, da ist wieder Bewegung. Das heißt irgendwie, okay, wie werde ich dann, frage mich dann halt Unternehmen, was passiert eigentlich dann danach? Wie werde ich gefunden, wenn jemand nur noch mit seinem Telefon spricht? Wenn er gar nicht mehr da auf Google geht oder irgendwie im Social Media abhängt oder so, sondern wenn er sagt, Siri, wo ist das beste Restaurant hier? Ja, wie wird man dann gefunden, ist die Frage. Und dadurch entwickelt sich das Ganze. Das können natürlich nicht viele irgendwo abbilden, da auch ständig immer aktuell zu sein, was dann einfach ganz klar irgendwo auch die Stundenpreise für solche hochspezialisierten Kräfte hochtreibt. Also das spielt mir in die Hand, ist aber auch anstrengend, weil dieses Wissen, das lernst du ja auch nicht einfach so, nur weil ich es jeden Tag mache, sondern musst auch ständig immer up-to-date bleiben, klar, dich informieren, irgendwo mal hin, eine Konferenz besuchen und so weiter.
0: Ja, du hältst für Google auch Vorträge und du bist aus meiner Sicht so ein bisschen einer dieser Visionäre. Es gab ja so Hewlett und Packard, ne, und Mark Zuckerberg und so, die so in der Computerbranche so Vorreiter waren, und du bist es in einem etwas anderen Bereich, ne?
4: Ja, also vielleicht nicht, also ich würde das nie von mir sagen, ne? Ich finde das, ich werde gerade rot hier. Ich finde das sehr schmeichelhaft, ne? Bin da vielleicht kein Visionär, ja, aber ich habe solche Sachen wie für Google Workshops gehalten, genau, Vorträge gehalten, das aber auch für andere Unternehmen oder für andere Veranstaltungen. Genau, ich finde das wichtig, diesen Wissenstransfer, diesen Transport einfach zu haben an andere Personen, weil ich lebe ganz gerne hier in Deutschland, mir geht's hier ganz gut. Und das bleibt aber nur so, solange hier der wirtschaftliche Wohlstand ja aktuell bleibt. Und aktuell ist es ja so, dein Telefon ist von Apple. Ja. Du googelst, ist auch aus Amerika. Kaufen tust vielleicht bei Amazon, auch aus Amerika. Mhm. Bei Facebook ist irgendwie jeder Zweite irgendwo angemeldet.
0: Ich auch.
4: Spätestens WhatsApp nutzt man, ne, oder Instagram oder sowas. Auch Amerika, ist alles Amerika. Und die Entwicklung, die kann man halt entweder beobachten oder die kann man probieren, irgendwie aktiv zu gestalten. Und ich probiere dann die lieber zu gestalten und andere Unternehmen da irgendwie wachzurütteln und zu sagen, hey Leute, kümmert euch mal. Und das war auch so eine Initiative von Google. Ne? Die sagen sich auch, hey, Deutschland hat eine extreme Wirtschaftskraft, ne? Aber halt nicht digital. Ne? Was würde denn da passieren, wenn die mal so ein bisschen wach werden, die Leute? Und da gab es dann halt so eine Workshop-Serie, die gibt es jetzt auch immer noch, war dieses Jahr auch schon, hatte ich auch ein paar Vorträge gehalten. Zukunftswerkstatt heißt das, und das ist ganz gut für die Teilnehmer, ist das für lau in den Google-Büros, also ganz mal ganz nett so ein bisschen Zukunft schnuppern. Ja, genau, das mache ich.
0: Wir sind ziemlich weit hinten im Internetbereich, ne? Also im digitalen Bereich weltweit. Mhm. Auf welchem Platz sind wir? Also Deutschland ist ja normalerweise die Nummer 1 Wirtschaftsmacht, also zumindest für uns gefühlt. Und bei den digitalen Geschichten sind wir auf Platz?
4: Platz weiß ich nicht, aber auf jeden Fall irgendwo untere Hälfte, würde ich mal sagen.
0: Untere Hälfte ist ja schlimm, oder?
4: Ist traurig, ja, eigentlich schon. Ja, weil Deutschland ja eigentlich so das Land der Ingenieure ist. Ja, das sind wir ja immer noch, ne? Wir werkeln gerne und das muss man halt mal ein bisschen transferieren ins Digitale. Da kannst du auch werkeln. Da machst du nicht mehr so viel mit deinen Händen, sondern vielleicht auch mit deinen Fingern, weil du es eintippst, ne? Hast sozusagen sichtbar kein Produkt in der Hand, was du jemand geben kannst. Aber trotzdem ist das, viele Sachen sind halt eine Ingenieurskunst, eine Programmierkunst. Ja, ist ja eigentlich auch ein Ingenieurswesen, Programmieren, ne? Halt nur ein bisschen eine andere Ebene, digital. Und da ist das eigentlich sehr, sehr schade, ne? Also so Sachen wie Alexa mit dem Echo Dot und so weiter, Google Home, das sind wieder so Sachen, die kommen jetzt wieder, und also ich kann dir keine deutsche Firma sagen, die da irgendwie probiert, mal ordentlich aktiv mitzuspielen. Wir haben ja viele Konzerne, die eigentlich auch theoretisch das Geld haben, da mal irgendwie was reißen zu wollen. Die sind halt alle noch so in ihrem Schlaf und Wirtschaft geht's gut, und ja, aber das wird halt nicht immer so sein.
0: Es ist sehr wichtig, also diese Sprachcomputer, die werden immer wichtiger. Also es gibt auch für BB Radio ein paar Anwendungen, für Siri zum Beispiel, dass man sich mit BB Radio wecken lassen kann und ähnliche Geschichten. Das gibt es ja bei uns schon. Mhm. Wir sind ja als Radiosender auch schon ziemlich weit vorne, sag ich mal. Aber wenn wir uns mit dem Weltmaßstab vergleichen, sind wir wieder ganz weit hinten. Da müssen die deutschen Konzerne sich ganz schön strecken, um den Anschluss zu schaffen irgendwann mal, ne?
4: Ja, das stimmt. Ich finde das ja ganz interessant, dass halt auch so viele Startups gibt, die sich dafür interessieren, ne, dass sie Geld kriegen, wo viele auch sagen so, oh, wieso kriegen die so viel Geld, ne? Aber wenn du halt nur ein Unternehmen in 5 Jahren aufbauen willst, BMW hatte 100 Jahre, 150 Jahre oder sonst was Zeit, um sich so groß zu machen, wie sie sind. Wenn du halt jetzt einen Player haben willst in der Geschwindigkeit, der da mitkämpfen muss, ja, dann muss der halt am Anfang viel Geld kriegen, viel Geld verbrennen. Das ist so ein bisschen, was viele nicht verstehen, auch diese Gründerkultur, dieses Scheitern. Ich habe das ja selber mitgekriegt, so, das wird man halt immer so ein bisschen begutachtet, ne, wenn man gerade irgendwie sich selbstständig macht, Gründer ist oder probiert irgendwie, ja, ich sag mal, unabhängig von einem Unternehmen ohne, ohne einen festen Arbeitsplatz aktiv zu werden, ne, dann ist man unter ganz anderen Argusaugen und naja, läuft das überhaupt so gut und so, und das ist dieser Druck, das tut halt nicht immer gut, ne? Den einen motiviert, setzt jetzt seine Motivation raus. Mir wäre es lieber, wenn der gar nicht da wäre, ne, sondern eher eine Motivationsschiene gemacht wird. Na hey, das schaffst du schon, wie kann ich dir helfen und so. Und aber das wird auch so langsam von meinem Gefühl, von meinem Verständnis so langsam in Deutschland erwacht da so der eine oder andere, der da vielleicht noch eine Änderung machen kann.
0: Wird Zeit, wird Zeit. Du hast auch in deinem Vortrag zum Beispiel verschiedene Systeme gegeneinander gestellt, also gewachsene Unternehmen, die 150 Jahre alt sind, so wie BMW, und junge Unternehmen, die ein paar Jahre am Markt sind, die aber deutlich mehr Umsatz machen.
4: Genau, ja, ja. Also das ist sehr, sehr spannend. Ne? Ich habe immer dieses eine Beispiel, wenn du mal jetzt überlegst, was ist das wertvollste Hotelunternehmen? Das ist die Hilton-Gruppe. Ja, die haben halt Immobilien. Aber vom Börsenwert gibt es noch ein anderes Unternehmen, zum Beispiel Booking.com. Mhm. Ja, das ist ähnlich riesig, ja, macht ähnlich, ich sag mal, hat einen ähnlichen Einfluss. Und das Krasse ist aber, wenn Booking.com die Hilton-Gruppe nicht mehr auf ihre Plattform hat, dann ist die Hilton-Gruppe zum Beispiel für eine Person wie mich überhaupt nicht mehr, also das, wenn es mir nicht angezeigt wird, Hotel Berlin, Hotel Potsdam, da ist kein Hilton, ja, dann ich suche da nicht extra nach einem Hilton-Hotel, ne? Mhm. Außer wenn es vorher bei mir schon drin war. Das gleiche ist mit der Lufthansa, riesiger Konzern, aber wenn dann jetzt so eine Webseite wie Swoodo oder Kayak kommt, ne, und die sagt, wir bieten keine Lufthansa-Flüge mehr auf unserer Plattform an, ja, dann ist das passé. Mhm. Ne? Und diese Unternehmen, die haben halt keine riesige Flotte an Flugzeugen oder an riesigen Hotels, die haben keine tausende Millionen Mitarbeiter, die haben einfach ihre Programmierer und trotzdem so eine riesige Marktmacht. Das ist, finde ich, zum einen sehr erschreckend, zum anderen kann das ja auch motivierend sein, dass man halt weiß, okay, ich muss nicht so riesig sein, um was zu bewegen. Das ist ja immer die Frage, ob man da immer gleich so ein Milliardenunternehmen bewegen will oder sein will. Aber das sind halt die Möglichkeiten, und das natürlich zeigt auch so ein bisschen, wie sich das gewandelt hat. Die ganzen großen, alteingesessenen Riesen, die haben da einiges verschlafen. Also stellt sich bei mir immer die Frage, warum hat eine Lufthansa nicht so eine Plattform wie Kayak oder Sudo erfunden, wo du halt deine Flüge buchen kannst. Ne? Jetzt ist Lufthansa halt nur noch ein Puzzleteil in der ganzen Kette, und Sudo entscheidet so, spiele ich mit dir oder nicht. So, gebe ich dir jetzt den Zugang zu allen Flugbegeisterten oder allen, die einen Flug buchen wollen oder nicht. Und das ist schon eine krasse, interessante Entwicklung. Und da gibt's halt ganz, ganz viele Beispiele, die halt so für Verwunderung sorgen. Und das finde ich halt spannend, das transportiere ich halt gerne, ne? Weil diesen Augenöffner braucht man, glaube ich, erstmal.
0: Das ist, glaube ich, ganz wichtig für so alteingesessene Konzerne, dass junge Leute kommen, die mal einen anderen Blickwinkel zeigen und sagen, ihr müsst dahin gehen, um up to date zu bleiben, und ich kann euch zeigen, wie das geht, ne?
4: Das ist ja meine Philosophie, weil mir hat es irgendwie auch keiner gezeigt, so, und immer ständig meckern, so, ja, macht ja keiner oder sowas, das ist halt leicht, ne? Aber ich mache das so, ich mache es ja auch nicht umsonst, ne? Das muss man auch sagen, aber ich gebe mir da halt Mühe, und ich ist halt vom Herzen, ne? Weil ich halt weiß, hey, das hilft mir, das hilft meinen Kindern irgendwann mal, dass die hier noch in einem Land aufwachsen können, in dem es uns halt gut geht. Das muss man ja mal wertschätzen.
0: Deshalb kann ich nur allen empfehlen, Carlo Siebert einfach mal ein bisschen näher zu begutachten. Auf der Seite carlosiebert.de gibt es alle Infos, auch ein paar Videos. Man kann ihn auch für sein Unternehmen buchen und sich einfach mal so einen Tagesvortrag mal reinziehen. Das erweitert ungemein den Horizont, hat bei mir auch geholfen. Ich wünsche dir für die Zukunft viel Erfolg und freue mich, dass du heute hier warst bei uns. Carlo Siebert im BB-Radio Mitternachtstalk.
4: Vielen Dank. Ciao.
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5: Im Studio Dirk Justus. Persönlicher Abschluss für England bei der Fußball-WM. Die Mannschaft von Trainer Thomas Tuchel hat das Spiel um Platz 3 in Miami spektakulär mit 6:4 gewonnen. Es ist Englands beste WM seit dem Titelgewinn 1966. Nach einem 0:4 Rückstand zur Halbzeit kam Frankreich nochmal ran. Für Didier Deschamps war es das letzte Spiel als französischer Nationaltrainer. Nachfolger soll wohl Fußballlegende Zinedine Zidane werden. Am Abend unserer Zeit treffen dann im WM-Finale Europameister Spanien und Titelverteidiger Argentinien aufeinander. Die Leihmutter-Affäre hat jetzt zum Rücktritt von Jens Spahn als Unionsfraktionschef geführt. Kanzler Merz hat den Schritt als richtig und unvermeidlich bezeichnet. Spahn und sein Mann waren in den USA mit Hilfe einer Leihmutter Eltern geworden. In Deutschland ist das Verfahren verboten. CDU-Urgestein Wolfgang Bosbach sagt bei NTV:
6: Das ist der letzte Tropfen auf einem ohnehin schon gut gefüllten Fass. Und hier geht es an die Grundlagen einer C-Partei, an das christliche Fundament unserer Partei. Und wenn man doch dran geht, wenn das Fundament bröckelt, ist es eine ganz andere Substanz, als wenn es um die eine oder andere politische Sachfrage geht, die man ganz unterschiedlich beurteilen kann.
5: Innenminister Dobrindt warnt vor einer verschärften Sicherheitslage in Deutschland. Er sagte der Welt am Sonntag, dass Anschlagspläne gegen unser Land klar erkennbar seien. Tim Britztrup mit den Infos.
7: Vor dem Hintergrund hat er die Bedrohungslage von abstrakt auf hoch gestellt. Bedeutet, in Deutschland ist jederzeit mit einem Anschlag zu rechnen. Der CSU-Politiker will deswegen die deutschen Nachrichtendienste zu echten Geheimdiensten